0: Torhüter Marc-André Ter Stegen, Kapitän Joshua Kimmich und gleich 6 Neulinge.
1: Und das trendet gerade online, die Flugbegleiter der Lufthansa. Die fliegen nämlich während der gesamten Wiesn, also bis zum 4. Oktober, in Tracht von München aus und nach München. Außerdem werden auch Wiesn-Klassiker serviert für alle, die aus Amerika oder Fernost zu uns kommen. Und die Brezen, der Leberkäs und das Bier sind sogar deutlich günstiger als auf der Wiesn. Allerdings, über den Wolken gibt's halt auch kein Bierzelt-Flair. Das Antenne Bayern Verkehrszentrum. Wir wollen, dass ihr gut ankommt. Und zunächst nochmal die Geisterfahrerwarnung für die A8 Stuttgart-München. Hier kommt euch ein Geisterfahrer entgegen zwischen Hohenstadt und Ulm-West. Bitte fahrt in diesem Bereich in beiden Richtungen sehr vorsichtig. Nicht nebeneinander, überholt auch nicht. Wir melden sofort, wenn die Gefahr nicht mehr besteht. Dann haben wir noch die A3 Nürnberg Richtung Passau. Bitte aufpassen, zwischen Parsberg und Beratshausen steht ein unbeleuchtetes Pannenauto auf dem Stand. Streifen und die A8 München Richtung Stuttgart. Hier Behinderungen nach einem Unfall zwischen dem Dreieck München-Eschenried und Dachau-Fürstenfeldbruck. Die neuesten Blitzer bayernweit nur bei uns stehen in Regensburg in der Frankenstraße auf der B299 bei Altötting und noch einer auf der B19 hier auf Höhe Burgberg im Allgäu. Wenn ihr noch was habt, Staus oder Blitzer, ihr erreicht uns immer kostenlos unter der 0800 994 9000. Gute Fahrt euch!
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Hier ist das Antenne Bayern Verkehrszentrum. Wir haben jetzt die Geisterfahrer-Entwarnung für die A8 München-Stuttgart. Die Meldung ist gerade eben aufgehoben worden. Gute Fahrt euch.

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2: Das Antenne Bayern Verkehrszentrum. Wir wollen, dass ihr gut ankommt. Eine Meldung haben wir von der A8 München Richtung Stuttgart. Hier gab es einen Unfall zwischen dem Dreieck München-Eschenried und Dachau-Fürstenfeldbruck. Die neuesten Blitzer bayernweit nur bei uns stehen in Regensburg in der Frankenstraße auf der B299 bei Altötting und noch einer auf der B19 hier auf Höhe Burgberg im Allgäu. Wenn ihr noch was habt, Staus oder Blitzer, ihr erreicht uns immer kostenlos unter der 0800 994 9000. Gute Fahrt euch.
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1: Das Antenne Bayern Wetter. Im Süden kommt im Moment immer mal wieder etwas Regen runter, während sich im Norden die Sterne zeigen. Und bis in der Früh gehen die Werte runter auf 12 bis mehr als frische 5 Grad. Heute zum Wochenstart kommt dann von Westen her immer mehr die Sonne raus. Dazu gibt's 14 bis 20 Grad.
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1: Mit Hendrik Daum einen schönen guten Morgen. Es ist eine historische Schlappe für die Kanzlerpartei. Erstmals in der bundesdeutschen Geschichte ist die CDU aus einem Landtag geflogen. In Mecklenburg-Vorpommern schafft sie es mit nur noch 4,9% nicht mehr in den Landtag. Sieger der Landtagswahl ist die AfD mit gut 38%. Die SPD von Ministerpräsidentin Schwesig kommt auf 35,5%. Die Linke und die Grünen schaffen es in den Landtag. SPD, Linke und Grüne zusammen hätten eine Regierung. Mehrheit. Die Abgeordnetenhauswahl in Berlin hat die Linke unter Spitzenkandidatin Elif Erhalb mit fast 26% und großem Vorsprung gewonnen. Die CDU erreicht nur noch knapp 19%. Danach folgen die AfD mit 16%, die Grünen mit 14% und die SPD mit 12%. Nach dem Hackerangriff auf die Ludwig-Maximilians-Universität wirft der SPD-Landtagsabgeordnete von Brunn der Hochschule vor, die Betroffenen erst nach 3 Tagen informiert zu haben. Laut LMU haben die Hacker Namen, Adressen und Bankdaten von Studenten abgegriffen. Der Präsident des Deutschen Instituts für Wirtschaftsforschung, Fratscher, hat die geplanten Maßnahmen der Bundesregierung gegen die hohen Spritpreise scharf kritisiert. Der erneute Tankrabatt koste viel Geld, das die Bundesregierung gar nicht habe und sei auch sozial ungerecht. Die Regierung in Italien will muslimischen Schülerinnen verbieten, Gesichtsschleier zu tragen. In Italien gehe man mit unverhülltem Gesicht zur Schule, sagte Regierungschefin Meloni. Außerdem kündigte sie an, den Anteil ausländischer Schüler in jeder Klasse zu begrenzen. Diese Obergrenze soll die Integration beschleunigen. In der Fußball-Bundesliga hat Paderborn am Abend Hoffenheim mit 3:1 besiegt. Zuvor endete das Aufsteigerduell Schalke gegen Elversberg torlos mit 0:0. Leverkusen gewann gegen Leipzig mit 2:0. Und das deutsche Tennisteam steht im Finale des Davis Cups. Alexander Zverev sorgte für den entscheidenden 3. Punkt. Zuletzt stand die deutsche Mannschaft 1993 im Finale des Davis Cups. Und das trendet gerade online. James Bond und die große Frage, wer wird es werden? Bis Ende des Jahres wollen sich die Macher ja endgültig entschieden haben. Und glaubt man den Gerüchten, sind jetzt nur noch 3 Schauspieler im Rennen, nämlich Callum Turner, Jack O'Connell und Jack Lowden. Auf jeden Fall wird schon wieder heftig im Netz diskutiert. Die Mehrheit ist der Meinung, es wäre halt nicht schlecht, wenn sie sich jetzt so langsam mal entscheiden würden, damit das Rätsel endlich aufgelöst wird. Das Antenne Bayern Verkehrszentrum, wir wollen, dass ihr gut ankommt. 2 Meldungen haben wir. Einmal die A8 München Richtung Stuttgart. Hier Behinderungen nach einem Unfall zwischen dem Dreieck München-Eschenried und Dachau-Fürstenfeldbruck. Und die A96 München Richtung Lindau. Bitte aufpassen. Zwischen München-Sendling und München-Leim. Da steht auf der rechten Spur ein Pannen-LKW. Die neuesten Blitzer bayernweit. Nur bei uns stehen in Würzburg auf der B19, auf der B299 auf Höhe Geisenhausen und in Augsburg hier in der Bürgermeister-Ackermann-Straße. Wenn ihr noch was habt, Staus oder Blitzer, ihr erreicht uns immer kostenlos unter der 0800 994 9000. Gute Fahrt euch.
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0: Nürnberger Altstadtfest, die Oberpfalz auf dem Volksfest in Weiden und Oberbayern auf der Wiesn in der Landeshauptstadt. Antenne Bayern, wir sind's, die Indra.
1: Hi, servus.
0: Azubi Basti.
2: Servus.
0: Und der Leike hier.
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3: Das Antenne Bayern Verkehrszentrum, wir wollen, dass ihr gut ankommt. Zwei Meldungen haben wir. Einmal die A8 München Richtung Stuttgart. Hier Behinderungen nach einem Unfall zwischen dem Dreieck München-Eschenried und Dachau-Fürstenfeldbruck. Und die A96 München Richtung Lindau. Bitte aufpassen. Zwischen München-Sendling und München-Leim. Da steht auf der rechten Spur ein Pannen-LKW. Die neuesten Blitzer bayernweit. Nur bei uns stehen in Würzburg auf der B19, auf der B299 auf Höhe Geisenhausen und in Augsburg hier in der Bürgermeister-Ackermann-Straße. Wenn ihr noch was habt, Staus oder Blitzer, ihr erreicht uns immer kostenlos unter der 0800 994 9000. Gute Fahrt euch.
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0: Das Antenne Bayern Wetter. Die neue Woche startet heute zunächst unbeständig. Ganz im Süden fällt immer wieder mal Regen. Aber im Lauf des Tages, da kommt von Westen her immer mehr die Sonne raus. Dazu gibt's 14 bis 20 Grad. Ab morgen wird's dann insgesamt freundlicher bei einem Mix aus Sonne und nur wenigen Wolken.
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0: Mit Hendrik Daum einen schönen guten Morgen. Das ist ein Novum in der bundesdeutschen Geschichte. Erstmals ist die CDU aus einem Landtag geflogen. In Mecklenburg-Vorpommern scheiterte die CDU mit nur 4,9% an der 5%-Hürde. Sieger der Landtagswahl ist die AfD mit gut 38%. Die SPD von Ministerpräsidentin Schwesig kommt auf 35,5%. Ein Dreierbündnis aus SPD, Linke und Grünen hätte eine Regierungsmehrheit. Schwesig im ZDF.
2: Die AfD hat keine Mehrheiten einer Regierung zu bilden. Die Mehrheit liegt bei den demokratischen Parteien und ich wünsche mir, dass alle ins Gespräch gehen unter den Demokraten und ausloten, wie man gemeinsam eine demokratische Regierung bilden kann.
0: Und die Abgeordnetenhauswahl in Berlin hat die Linke deutlich mit fast 26% gewonnen. Die CDU stürzt ab auf knapp 19%. Danach folgen die AfD mit 16, die Grünen mit 14 und die SPD mit 12%. Das Münchner Oktoberfest hat einen Bilderbuchstart erlebt. Die Festleitung schätzt die Besucherzahl am ersten Wiesnwochenende auf knapp 1 Million. Einen besseren Auftakt könne man sich nicht wünschen, sagte Wiesnchef Scharpf. Auch schlimme Einsätze blieben den Helfern bisher erspart. Der frühere Bundesverkehrsminister Scheuer muss sich ab heute vor Gericht verantworten. Er soll vor dem Untersuchungsausschuss zur Pkw-Maut gelogen haben. Scheuer steht deshalb vor dem Berliner Landgericht wegen des Verdachts der Falschaussage. Scheuer weist die Vorwürfe zurück. Insgesamt sind 12 Verhandlungstage angesetzt. Die Pkw-Maut ist am Ende ja gescheitert. Den deutschen Steuerzahler hat das 270 Millionen Euro gekostet. Der neue Bundestrainer Jürgen Klopp empfängt heute den ersten Teil seines XXL-Kaders. Bis zum Mittag sollen alle Spieler in Herzogenaurach eintreffen. Dort bereitet sich das DFB-Team auf das erste Klopp-Länderspiel am Donnerstag gegen die Niederlande vor. Thomas Bremser berichtet.
3: Klopp muss nicht nur jede Menge Spieler kennenlernen, sondern ihnen auch seine Spielweise und Taktik erklären. Nach nur wenigen Trainingseinheiten geht es Mittwoch dann schon weiter nach Amsterdam zum Auftakt in der Nations League. Klopp hat ja für seine ersten 4 Spiele fast 2 komplett unterschiedliche Kader nominiert. Heute trifft er unter anderem auf seinen neuen Stammtorhüter Marc-André Ter Stegen, Kapitän Joshua Kimmich und gleich 6 Neulinge.
0: Und das trendet gerade online. Die Flugbegleiter der Lufthansa, die fliegen nämlich während der gesamten Wiesn, also bis zum 4. Oktober, in Tracht von München aus und nach München. Außerdem werden auch Wiesn-Klassiker serviert für alle, die aus Amerika oder Fernost zu uns kommen. Und die Brezen, der Leberkäse und das Bier sind sogar deutlich günstiger als auf der Wiesn. Allerdings sucht man halt über den Wolken auch vergeblich das Bierzelt-Flair. Das Antenne Bayern Verkehrszentrum. Wir wollen, dass ihr gut ankommt. Eine Meldung haben wir von der A8 Salzburg Richtung München. Die ist jetzt gesperrt worden zwischen Achenmühle und Rohrdorf. Da ist ein LKW umgestürzt. Der muss jetzt aufwendig geborgen werden. Eine Umleitung ist für euch eingerichtet über die U22. Die neuesten Blitzer bayernweit nur bei uns stehen in Ansbach auf der B14, auf der B299 bei Altötting und auf der B19 noch einer hier auf Höhe Burgberg im Allgäu. Wenn ihr noch was habt, Staus oder Blitzer, ihr erreicht uns immer kostenlos unter der 0800 994 9000. Gute Fahrt euch.
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2: Das Antenne Bayern Verkehrszentrum, wir wollen, dass ihr gut ankommt. Eine Meldung haben wir von der A8 Salzburg Richtung München. Die ist jetzt gesperrt worden zwischen Achenmühle und Rohrdorf. Da ist ein LKW umgestürzt. Der muss jetzt aufwendig geborgen werden. Eine Umleitung ist für euch eingerichtet über die U22. Die neuesten Blitzer bayernweit nur bei uns stehen in Ansbach auf der B14, auf der B299 bei Altötting und auf der B19 noch einer hier auf Höhe Burgberg im Allgäu. Wenn ihr noch was habt, Staus oder Blitzer, ihr erreicht uns immer kostenlos unter der 0800 994 9000. Gute Fahrt euch.
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0: einsteigen. Die nächste Fahrt geht rückwärts. Gleich 5 Uhr, es ist Montag. So, Volksfestsaison läuft auf Hochtouren. Das erste Opfer schon neben mir, Indra. Guten Morgen.
1: Das erste Opfer. Ja, das stimmt. Ich war auch ein bisschen feiern. Heidewitzka.
0: Die Stimme ist ja leicht kratzig. Da
1: aber nur ganz leicht.
0: Ja, ein bisschen.
1: Also nur ganz leicht. Also
0: sinnlich.
1: Für alle sinnlich. Der eine sagt so, der andere so.
0: Ja.
1: Also Sonne und Wolken heute, also teilweise ein bisschen bewölkt, teilweise kommt die Sonne raus, 14 bis 20 Grad und die ganze Woche geht es so weiter, weil wir ein Azorenhoch haben. Also es wird nicht regnen und es wird sehr schön.
0: Das war's.
1: Das war's.
0: Hauch mich mal an. Puh. Ah, ja, ja, ich weiß schon, wo du warst.
1: Ich bin mit dem Taxi angekommen.
0: Ja, gut so.
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3: Mit Katrin Steinberger. Guten Morgen. Und wir schauen zuerst zu den Wahlen in Mecklenburg-Vorpommern und Berlin. Da hat die CDU eine historische Schlappe erlebt. In Mecklenburg-Vorpommern verpasst sie mit 4,9% den Einzug in den Landtag. Stärkste Kraft ist die AfD vor der SPD von Ministerpräsidentin Schwesig. Linke und Grüne ziehen ebenfalls in den Landtag ein. Zusammen hätten SPD, Linke und Grüne eine Regierungsmehrheit. In Berlin gewinnt die Linke die Abgeordnetenhauswahl deutlich mit fast 26%. Die CDU kommt nur auf knapp 19%. In Gemünden am Main in Unterfranken übt heute die Bayerische Bereitschaftspolizei. Die Polizisten trainieren im Bereich der Friedensstraße. Zwischen 8 und 15 Uhr heute sind Drohnenflüge geplant. Auch Schussgeräusche können zu hören sein. Für die Anwohner besteht aber kein Anlass zur Sorge und auch der Unterricht an der Realschule und am Friedrich-List-Gymnasium läuft regulär. Ex-Verkehrsminister Scheuer aus Passau steht ab heute in Berlin vor Gericht. Bayern-Reporter Stefan Mack, es geht um die Pkw-Maut.
4: Scheuer muss sich wegen des Vorwurfs einer bewussten Falschaussage verantworten. Die Staatsanwaltschaft wirft ihm vor, gelogen zu haben, weil er sich bei Aussagen vor dem Untersuchungsausschuss auf Gedächtnislücken berufen hat. Die Anklage zweifelt daran. Die Pkw-Maut wurde ja zum Millionengrab für den Steuerzahler. Der Bund musste 270 Millionen Euro Schadenersatz an beteiligte Firmen zahlen.
3: Bundesweiter Protesttag der IG Metall. Heute gehen Beschäftigte der Auto- und Zulieferindustrie gegen Stellenabbau und Werkschließungen auf die Straße. Der Schwerpunkt ist bei uns in Bayern mit Aktionen in mehr als 50 Betrieben. Zum Beispiel bei Audi, BMW und Bosch in Ingolstadt, München und Nürnberg. Die IG Metall fordert Investitionen in die heimischen Standorte und den Erhalt der 35-Stunden-Woche. Und das trendet gerade online. Zwei Deutsche, die jetzt im Pariser Louvre festgenommen worden sind. Sie hatten aus Spaß, wie sie selbst sagen, Bilder von sich mit Klebeband einfach an die Wand im Mona-Lisa-Saal geklebt. Eins zeigt einen der beiden in Ritterrüstung. Das Da Vinci-Bild daneben ist aber zum Glück unversehrt geblieben. Museumsmitarbeiter haben die Aktion dann auch gestoppt.
0: Aber dazu muss man sagen, in manchen Museen hängen wirklich Bilder. Da fragt man sich, ist das noch Kunst oder kommt das gerade aus der Kita?
5: Da gebe ich dir vollkommen recht.
6: Das ist schon interessant.
0: So. Wir wollen, dass ihr immer gut ankommt.
1: Und zwar kann das weg, ne?
0: Genau so. Wir wollen, dass ihr immer gut ankommt. Das Antenne Bayern Verkehrszentrum mit Basti.
7: Auf der A3 Passau Richtung Nürnberg ist zwischen Ingensbach und dem Kreuz Deggendorf ein Lastwagen über die Mittelleitplanke gefahren. Allein beteiligt, aber das Trümmerfeld, das er hinterlassen hat, hat auch in der Gegenrichtung für Unfälle gesorgt. Deswegen ist Richtung Nürnberg die A3 vollgesperrt und auf der A3 Richtung Passau an der gleichen Stelle sind dann mehrere Fahrzeuge da verunfallt und ihr werdet über den Standstreifen geleitet. Und dann nochmal eine Vollsperre auf der A8 Salzburg Richtung München zwischen Achermühle und Rohrdorf. Da ist ein LKW umgefallen. Es wird nur eine Zeit lang dauern, bis der geborgen ist. Umleitung ist eingerichtet. Und geblitzt wird gerade am Bierweg in Nürnberg auf der B299 Höhe Geisenhausen und im Bad Aibling in der Göttinger Straße. Gute Fahrt.
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0: So, für alle, die jetzt am Wochenende auf irgendeinem bayerischen Volksfest gefeiert haben, sag mal, das Antikatermittel für alle. Ja, die Antenne Bayern Millennium ist.
1: Für alle, die so ein bisschen mitgenommen sind wie ich, was Entspanntes, 90er Flashback.
7: Und einen guten Wochenstart wünsche ich mir mit der aktuellen Hits.

0: Der 90er Flashback auf Antenne Bayern am Montag. Besser kann man eigentlich gar nicht wach werden. Backstreet Boys, quit playing games with my heart. Und auch Pink ist gleich am Start mit Try, 5.12 Uhr. Guten Morgen.
1: Guten Morgen.
0: Indra ist wahnsinnig gespannt. Morgen erscheint das neue Prinzessin Diana Buch, das 12. oder? Da gibt es ja unzählige.
1: Ja, es gab schon 10 oder so, ne? Ja. Von dem Bruder. Also geschrieben von ihrem Bruder, und es soll krasse Enthüllungen über das britische Königshaus und König Charles enthalten. Wir erzählen euch morgen früh, was drinsteht, weil wir kriegen es wahrscheinlich vorab.
2: Okay, wow. Ja. Ich freue mich schon auf das erste Spiel von Jürgen Klopp, als neuer Bundestrainer von unserer Nationalmannschaft am Donnerstag.
0: So, und ich würde mich sehr freuen, wenn ihr endlich unser geheimes Geräusch knackt. Der Jackpot steigt. Es geht ab heute um 15.000 Euro für das hier. Was ist das für ein geheimes Geräusch? Noch immer ungeknackt, und so viele von euch haben schon mitgeraten.
3: Hallo, hier ist die Vanessa aus Kreis Miltenberg. Das ist im Schwimmbad, wenn man aufs Sprungbrett springt.
4: Du bist Sabrina aus Niederbayern. Mein Tipp war, das Abstempeln vom Reisepass ist am Flughafen.
5: Hier ist die Katrin aus Peiting. Also mein Geistesblitz war, wenn man Sonnencreme rausdrückt.
0: Ist es alles nicht.
1: Aber du hast ja schon gesagt, diesen Sommer haben wir es alle häufiger gehört.
2: Mhm. Also ich muss sagen, das bringt jetzt ja mich und wahrscheinlich ganz viele andere Konzerne mit weiter, diesen Tipp. Ja. Like du hast versprochen, heute gibt es einen neuen Tipp.
1: Ja, wie schaut's aus? Sag.
0: Also passt auf, das hier lieben Kinder.
1: Kinder.
2: Kinder.
1: Kinder.
2: Lass mal nochmal machen. Mal.
0: Kinder lieben das.
1: Mach mal nochmal. Mach nochmal.
2: Nochmal.
0: So. Jetzt wisst ihr es, oder? Erste Runde um 6, dann um 7 und um 8. Könnt ihr es lösen? Alles klar?
2: Lieben Kinder.
0: Ja, Kinder. Jetzt machen wir weiter mit Bayerns bester Musik. Glockenbach und Klock für den ganz entspannten Start in den Tag. Brooklyn.

0: Kaffeemaschine fährt langsam hoch. Dazu gibt's Pink mit Try auf Antenne Bayern 5:19.
1: Was jetzt zu tun ist, erfordert Rückgrat, Standhaftigkeit und Geduld. Ich werde das aufbringen, als Parteivorsitzender der CDU und vor allem als Bundeskanzler unseres Landes.
0: Merz will im Amt bleiben, auch wenn die CDU schon wieder abgestraft wurde. Seit Mitternacht ist es offiziell, in Mecklenburg-Vorpommern fliegt die Partei zum ersten Mal in ihrer Geschichte aus einem Landtag. Und auch bei der Wahl in Berlin hat sie ziemlich stark verloren. Kann Merz das wirklich politisch überleben? Darüber sprechen wir heute mit Politikexperte Hajo Schumacher. Ich sag's jetzt mal so, Bundeskanzler und Cheftrainer vom FC Bayern haben ja eins gemeinsam: sobald du da deinen Vertrag unterschreibst, unterschreibst du eigentlich auch deine eigene Kündigung.
2: Das ist so, aber du weißt nicht, wie lange der Vertrag läuft.
3: Also ich kenne mich nicht so aus mit Fußball, aber was ich mitbekommen habe, ist, dass Kloppo mega Führungsqualitäten hat. Wäre Kloppi jetzt der bessere Kanzler? Allein, weil er... Ja, ich habe meine Frage noch gar nicht dahingestellt. Allein, weil er es einfach schafft, Menschen hinter sich zu scharen, Menschen zu begeistern.
2: Der Klopp ist mit Borussia Dortmund Meister geworden. Der ist mit Liverpool Meister geworden. Der hat gezeigt, dass er was kann. Friedrich Merz hat in seinem Leben noch nicht mal irgendein Kleckerdorf regiert als Bürgermeister. Er war nie Ministerpräsident, er war nie Minister. Er war kurz mal Fraktionschef. Da hatte er keine besonders großen Erfolge. Also er hat den Nachweis seiner Großartigkeit noch nicht mitgebracht. Und damit hat er auch keine Aura der Macht.
3: Aber wenn jetzt Kloppi keine Ahnung von Politik hat, sagen Sie, macht nichts, der würde das schnell lernen und schafft es aber, die Menschen zu begeistern.
0: Zumindest hat er Aura.
2: Ja. Es gibt andere Qualitäten: Mehrheiten bilden, Gefolgschaft organisieren. Und das kann der Klopp, wenn wir das jetzt in den letzten Wochen richtig verfolgt haben, hat er mit unfassbar bei vielen Leuten gesprochen. Ich bin einer von euch, Klammer auf, obwohl ich diese Aura habe. Also er ist nahbar. Das ist eine Fähigkeit, die im politischen Berlin total unterschätzt wird. Wer hat gute Kontakte, gute Verbindungen, belastbar? Und Merz ist einsam.
0: Heute beraten die Bundesparteien mit ihren Spitzenkandidaten über die neuesten Wahlergebnisse. Sobald dann klar ist, welche Regierungen gebildet werden, hört ihr es natürlich sofort hier auf Antenne Bayern. Bayerns beste Musik gleich mit Taylor Swift. Die zieht gerade noch mal Lippenstift nach. Und zum Wachwerden jetzt eine Runde Pitbull zusammen mit Kesha und Mon-

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0: Franken, liebe Oberpfälzer, liebe Allgäuer, vielleicht verschlägt es euch die nächsten Wochen ja mal aufs größte Volksfest der Welt, auf das kleine, intime Oktoberfest in der Landeshauptstadt. Kommt's mal ins Weinzelt, da steht nämlich unser Antenne Bayern Wiesenstudio mit Marion Schie, da sagt sie einen schönen Gruß und feiert's mit. Gestern noch auf der Bierbank, jetzt schon wieder im Studio. Indra, das Wetter.
1: Ja, und ihr könnt auch alle, kommt einfach ins Wiesenstudio und dann könnt ihr alle eure Freunde grüßen und so. Wir senden live von dort. Ja. Das erste Mal übrigens. Mhm. Ja, genau. Ich war da gestern auch und bin heute dementsprechend ein bisschen müde.
0: Das musst du durch.
1: Also, heute sonnig, teilweise wolkig, 14 bis 20 Grad und in den nächsten Tagen Und die nächsten Tage geht's genauso weiter. In Mittelfranken, Weißenburg messen wir im Moment 10 Grad, Oberbayern, Trostberg 12 und in Schwaben in Bachagel 9 Grad.
0: Wenn ihr die Stimme von Indra unter irgendeiner Bierbank wiederfinden solltet, bitte bringt sie vorbei. Danke.
2: Ja, genau. 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
0: So, wer von euch gesund bleiben will, für den gibt's in Bayern eine Menge Angebote, wie man sich zum Beispiel fit halten kann. Und jetzt sind die auch leichter zu finden in einem sogenannten Präventionspool. Juliette Marischka.
3: Guten Morgen. Ja, das ist ein zentrales Online-Portal. Da soll jeder das Angebot schnell finden können, das für ihn sozusagen maßgeschneidert ist, sagt Gesundheitsministerin Gerlach. Die Angebote lassen sich nach Wohnort, Thema oder auch Altersgruppe filtern. Im Portal stehen nur nicht gewinnorientierte Angebote, angefangen von Yogakursen über Selbsthilfegruppen bis hin zur Suchtprävention oder auch zur Telefonseelsorge. Das Ziel ist, unsere Eigenverantwortung zu stärken und dass es für uns alle leichter wird, gesund zu leben.
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3: Die AfD ist in Mecklenburg-Vorpommern bei der Landtagswahl stärkste Kraft geworden. Sie hat mit gut 38% die meisten Stimmen geholt. Die SPD von Ministerpräsidentin Schwesig kommt auf 35,5%. Linke und Grüne ziehen ebenfalls in den Landtag ein. Ein Debakel ist es für die CDU geworden. Sie hat den Einzug verpasst. In Berlin holt die Linke klar den Sieg vor CDU, AfD und Grüne. Die SPD stürzt auf 12,1% ab. Die bisherige CDU-SPD-Koalition verliert ihre Mehrheit. Die Wahlergebnisse in Mecklenburg-Vorpommern und Berlin belasten die schwarz-rote Koalition im Bundestag. Kanzler Merz hält trotzdem an den Reformen fest. Erforderlich seien Standhaftigkeit und Geduld. Und die habe er, sagte er. Die SPD drängt dagegen auf Nachbesserungen bei der Rentenpolitik und sieht Diskussionsbedarf. Die Münchner Ludwig-Maximilians-Universität ist Opfer eines Cyberangriffs geworden. Das Landeskriminalamt ermittelt. Bayern-Reporter Christoph Kreis in Oberbayern.
4: Bankdaten, Wohnorte, E-Mail-Adressen, solche und andere persönliche Daten von Studierenden hat ein noch unbekannter Hacker erbeutet. Wie viele der über 50.000 Studis der LMU betroffen sind, ist noch unklar. Die Uni rät dazu, auf verdächtige Kontobewegungen und andere Anzeichen von Identitätsdiebstahl zu achten. Das LKA untersucht den Angriff und scannt, ob die geklauten Datensätze irgendwo im sogenannten Darknet auftauchen.
3: Und das trendet gerade online. Ein Superstar, aufgelöst in Tränen. Diese Bilder von Ed Sheeran gehen gerade viral. Sonst ist er ja der Mann für die großen Gefühle. Jetzt konnte Ed Sheeran seine eigenen nicht mehr halten. Mitten in einem Konzert in den USA ist er tatsächlich in Tränen ausgebrochen und sprach über seinen Streit mit Macklemore. Da geht es um knallharte Politik, um Israel und um die Palästinenser. Also gar nicht um Musik. Und Ed Sheeran hat jetzt offenbar Angst, dass sich alle von ihm abwenden könnten. Mit brüchiger Stimme bedankt er sich bei den 50.000 Fans, die gekommen sind. Sie seien der Grund, warum er weitermacht.
0: Ja, sieht man wieder mal, wie Politik auch Freundschaften zerreißen kann. Gell? Ist traurig eigentlich. 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
5: Auf der A3 Passau Richtung Nürnberg ist zwischen Ingelsbach und dem Kreuz Deggendorfer LKW über die Leitplanke drüber gefahren und hat einen riesen Trümmerfeld hinterlassen. Der Franz ist vor Ort. Wie schaut's aus?
6: Momentan liegen noch viele Teile auf der Fahrbahn. Also bitte im Bereich Hengersberg langsam fahren. Das ist noch nicht ausgeschildert, die Umleitung.
5: Ja, und auch in der Gegenrichtung sind dadurch mehrere Unfälle passiert und deswegen auch betroffen. Ihr werdet über den Standstreifen geleitet. Aber gute Nachrichten habe ich auch dabei. Vor der A8 Salzburg Richtung München zwischen Achenmühle und Rohrdorf ist die Vollsperre aufgehoben. Und geblitzt wird in Menkhofen in der Straubinger Straße, Schierndingen in Oberfranken, in der Eggerstraße und in Kempten im Allgäu. Im Eibühlweg. Gute Fahrt.
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0: So, dann packen wir mal gemeinsam den Montag an mit unserem Millennium Hits.
5: Und der nächste 90er Flashback kommt von Alanis Morissette.
1: Und wir wünschen euch einen schönen guten Morgen mit den aktuellen Hits von

0: dem Song war der Erfolg schon vorprogrammiert. Coldplay und BTS auf Antenne Bayern gleich noch mit einem 90er-Flashback Alanis Morissette. Guten Morgen zusammen.
1: Guten Morgen. Einen wunderschönen guten Morgen.
0: Federweißer, Zwiebelkuchen auf dem Nürnberger Altstadtfest, Steckerlfisch auf dem Weidner Volksfest in der Oberpfalz und in der Landeshauptstadt kommen gerade vor allem frische Händel auf den Teller. Indra, für dich war es eine kurze Nacht auf der Wiesn.
1: Ich will da nicht mehr drüber reden.
0: Kannst du dich noch an alles erinnern? Grade,
1: Moment, ganz kurz.
0: Ja?
1: Ich habe jetzt, meine Kollegen haben mir gerade Espresso hier hergestellt.
0: Ja.
1: Ich muss jetzt kurz mal einen Schluck nehmen.
0: Ja, brauchst du auch. Lürft sich
2: heute
0: eins.
2: Mit Indra.
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0: Und dann hört man sich am nächsten Morgen so an wie Indra.
1: Genau.
0: Heute. Du bist ein bisschen Schaum gebremst. Entschuldigung.
1: Ich bin auch mal mit dem Taxi hergekommen.
0: Ja, das hat damit nichts zu tun. Ja, hör einfach zu. Ja,
1: ich hör zu.
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0: So klingt's. Was ist das?
1: Also ich schnall heute ja sowieso nichts mehr.
0: Ja?
1: Aber du hast schon gesagt, das habe ich mir gemerkt.
0: Hm?
1: In diesem Sommer haben wir es häufiger gehört, hast du gesagt, ne?
0: Ja. Und heute gibt es den zweiten Tipp. Kinder lieben es.
1: Kinder?
0: Ja.
1: Ach.
2: Also ich bin raus, schon wieder, keine Ahnung.
1: Kinder lieben es.
2: Kinder lieben es.
0: Basti?
2: Ja.
0: Du kommst an den Jackpot eh nicht ran. Der liegt heute bei 15.000 Euro. Und die gibt's, wenn ihr wisst, was das hier ist. Nach Lösungsideen nehmen wir gerne entgegen in um 6, 7 und 8.
1: Aber ganz nochmal.
0: Achtung. So. Wir machen jetzt weiter mit Bayerns bester Musik auf Antenne Bayern. Robbie Williams mit einem Song, den er für seine kleine Tochter geschrieben hat. Love My Life.

0: waren die 90er. Was für ein Wahnsinns-Flashback auf Antenne Bayern. Ironic, Alanis Morissette, 5.51 Uhr.
1: Die Reformen müssen kommen. Ich übernehme diese Verantwortung, denn ich möchte unser Land voranbringen.
0: Merz will weitermachen, auch nach dieser historischen Wahlschlappe. Zum ersten Mal in der deutschen Geschichte fliegt die CDU aus einem Landesparlament. Seit Mitternacht steht das Wahlergebnis in Mecklenburg-Vorpommern fest. Es reicht nicht für die 5%-Hürde, um in den Landtag einzuziehen. Auch in Berlin deutliche Verluste für die CDU.
2: Und vor ein paar Tagen haben die CDU-Ministerpräsidenten ja noch einen Brief geschrieben und versichert, dass sie hinter Merz stehen. Politikexperte Hajo Schumacher. Sie sagen, der Druck auf ihn ist trotzdem enorm. Wie geht man mit sowas um?
3: Der Punkt Einsamkeit, den darf man nicht unterschätzen. Wer jemals im Kanzleramt war, der weiß um diese geradezu gespenstische Ruhe, die da herrscht. Du denkst dir, Kanzleramt, Mann, da ist doch, die sind doch mit der ganzen Welt verbunden und dann ruft Trump an und dann von der Leyen und immer ist da irgendwie großes Gewusel. Man kennt das ja aus Redaktionen, ne? Alle brüllen durcheinander. Ja,
2: oder so Haus auf Karts, ne? Wo ja, die ganzen Politiker genau. Im weißen Haus umherrennen und
0: ja,
2: so.
0: Oder so Kinderzimmer. Ja.
3: So, ja. Und, ja, genau, und da rennt niemand rum im Kanzleramt. Du hast das Gefühl, hier ist ja überhaupt niemand. Und das ist so ein bisschen wie eine Burg, wie eine Festung. Da kommt ja auch niemand mal eben vorbei auf einen Kaffee. Ne? Das muss ja alles Termine haben und so. Und dann sitzt du da allein und guckst aus diesem Riesenfenster auf diesen Bundestag. Und du weißt, in der Partei wetzen sie die Messer. In der CSU ist der Söder schon wieder dabei, irgendeinen Sprengsatz zu basteln. Die Fraktion dreht durch und so. Um dich rum zieht sich so ein Stacheldraht Ring immer näher. Du hast aber keine Kontrolle darüber. Also der Merz hat natürlich, erstens, weil er so lange raus war, aber zum anderen auch, weil er nicht der Typ ist, es nicht geschafft, Gefolgschaft aufzubauen. Dieses über Jahre aufgebaute Vertrauensverhältnisse, die man dann mit Menschen hat, die hat er nicht. Und der ist wirklich einsam. Und die Frage, wie geht der damit um, die finde ich sehr berechtigt. Und die wird auch von uns Journalisten manchmal zu wenig gestellt, weil das ist schon eine Quälerei.
0: Ja, aber gleichzeitig hat er sich's ja selbst ausgesucht. Auch die anstehenden Koalitionsverhandlungen werden nicht einfach. Sobald es Ergebnisse gibt, hört ihr die sofort hier bei uns auf Antenne Bayern. Wir machen jetzt erstmal weiter mit Bayerns bester Musik. J-Lo, David Guetta sind dabei und Kamran.

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4: Antenne Bayern um 6, aktuelles Wetter, Indra.
5: Guten Morgen, wir starten einen Montag, der teilweise bewölkt ist, teilweise kommt auch ein bisschen die Sonne raus. Bisschen kühler jetzt als am Wochenende, 14 bis 20 Grad und die nächsten Tage geht es ähnlich weiter.
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4: Unser ehemaliger Bundesverkehrsminister Andreas Scheuer aus Passau muss sich ab heute vor Gericht verantworten. Ihr erinnert euch, das ist der, der die Pkw-Maut versemmelt hat. Juliette Marischka.
6: Ja, vor dem Berliner Landgericht geht es zwar nicht direkt um die Pkw-Maut, aber darum, was Scheuer dazu gesagt hat. Er soll nämlich vor dem Untersuchungsausschuss zur Pkw-Maut gelogen haben, glaubt die Staatsanwaltschaft und hat ihn deshalb wegen Verdachts der Falschaussage angeklagt. Wir erinnern uns ja, damals hatte Scheuer die teuren Mautverträge mit den Firmen unterschrieben, obwohl der Europäische Gerichtshof noch nicht entschieden hatte, ob die Maut okay ist oder nicht. Und sie war es letztlich nicht. Das hat uns Steuerzahler 270 Millionen Euro gekostet. Die Firmen sagen jetzt, sie hätten Scheuer angeboten, erstmal das Urteil abzuwarten. Scheuer bestreitet das und sagt, an so ein Angebot könne er sich nicht erinnern.
4: Das ist schon lustig, ja? Politiker vergessen immer so viel.
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7: Das Ergebnis in Mecklenburg-Vorpommern können wir nicht schönreden. Es ist ein Desaster.
6: Ja, so hat es Bundeskanzler Merz zusammengefasst, gleich nach den ersten Zahlen zur Landtagswahl in Mecklenburg-Vorpommern. Seine Partei, die CDU, hat es nicht einmal in den Landtag geschafft. Sie scheitert an der 5%-Hürde. Stärkste Kraft ist die AfD, vor der Linken, SPD, Linke und Grüne sind auch vertreten. In Berlin hat die Linke die Abgeordnetenhauswahl deutlich gewonnen, vor der CDU. Da wird zum ersten Mal höchstwahrscheinlich eine linke regierende Bürgermeisterin geben. Im Abgeordnetenhaus vertreten sind auch AfD, Grüne und SPD. Im Bayerischen Wald gibt ein brennendes Auto Rätsel auf. Darin hat die Polizei eine tote Person entdeckt. Ob es sich um eine vermisste Frau handelt, das ist noch offen. Der Halter des Autos wurde schwer verletzt in einem Waldstück bei Bayerisch Eisenstein gefunden. Er und seine getrennt lebende Ehefrau galten lange Zeit als vermisst. 5 junge Gründer aus Erlangen wollen heute Abend in der Sendung Die Höhle der Löwen Investoren von ihrer Idee überzeugen. Während ihrer Schulzeit entwickeln sie einen Indoor-Gemüsegarten. Inzwischen haben sie daraus die Firma Compact Greens gemacht. Bayern-Reporterin Birgit Behringer in Mittelfranken.
8: Ja, praktisch für alle, die weder Garten noch Balkon haben. Das Gemüse wächst an einer automatisierten Pflanzenwand in der Wohnung. Die Gründer hatten die Idee bei einem Schulprojekt in der 11. Klasse und haben auch schon mehrere Start-up-Preise gewonnen. Die ersten vorbestellten Pflanzenwände wollen sie bis Ende des Jahres fertigen und ausliefern. Mit zusätzlichem Geld würden sie die Produktion dann ausbauen.
6: Und das trendet gerade online. Das Model Gloria Sophie Burkhardt. Die kennt man vor allem, weil sie die Tochter von Ministerpräsident Söder ist und weil sie in einer Fernsehshow nicht unbedingt durch großes Allgemeinwissen aufgefallen ist. Da hat sie zum Beispiel die früheren Kanzler Konrad Adenauer und Helmut Kohl nicht erkannt. Das ist jetzt für eine Politikertochter vielleicht ein bisschen, sagen wir mal, erstaunlich. Aber die 27-Jährige hat jetzt ein eigenes Buch herausgebracht. Da findet sie, dass ihre Generation vielleicht eine schlechte Allgemeinbildung hat, aber dafür hat sie ja KI und da kann man sich ja alles innerhalb von Sekunden erklären lassen. Sie selbst nutzt KI demnach täglich, oft sogar stündlich, sagt sie.
4: Dürfte sie also leider in der Show nicht benutzen, die KI. Das ist schon blöd gemacht.
1: Also ich habe
5: ganz ehrlich, meine eigene Theorie. Das absichtlich gemacht.
1: Ich habe
5: voll Gas absichtlich. Ich bin so total dumm und zeige mich total dumm. Und so.
6: Aber warum macht man das denn Show absichtlich?
1: Ja.
6: Stell mich doch nicht absichtlich blöd hin.
5: Genau deswegen, damit du das erzählst, was du gerade erzählt
1: hast. Genau, damit jeder drüber spricht. Ja.
6: Reingefallen.
1: Ich stelle mich bis heute in Mathe blöd, ja, und keiner spricht drüber. Aber okay, wir wollen, dass immer gut ankommt, dass ein Telefonverkehrszentrum mitpasst.
9: Du machst es halt einfach besser, Likey. Dir kauft man es einfach ab, gell? Auf der A3 Passau Richtung Nürnberg zwischen Ingelsbach und dem Kreuz Deggendorf ist ein LKW allein beteiligt über die Leitplanke drüber gefahren und der liegt da jetzt. Es ist eine aufwendige Bergung, leider sogar in der Gegenrichtung ein Unfall passiert mit dem ganzen Trümmerfeld. Es wird nur eine Zeit lang dauern. Richtung Passau ist die A3 vollgesperrt, Richtung Nürnberg geht es über den Parkplatz weiter. Also es wird da nur ein bisschen eine zahe Angelegenheit an der Stelle. Und auf der A92 Deggendorf Richtung München zwischen Dingolfing West und Wörth an der Isar ist die rechte Spur gesperrt. Da steht ein kaputter Lastwagen, geht nur links vorbei. Und geblitzt wird in Garmisch-Partenkirchen, in der Silberacker Straße und in Dörfels Esselbach in der Neustadter Straße. Gute Fahrt.
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1: Und der Starthilfe für die neue Woche, die Antenne Bayern Millennium Hits. Mando Diao.
5: Und für euch die 90er Flashbacks mit Mr. Big.
9: Und dazu gibt's aktuelle Hits.
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0: Hallo, auf Antenne Bayern. The Bowser, das norwegische Trio, stehen auch schon in den Startlöchern mit ihrer aktuellen Magnetic. 6.12 Uhr. Indra ist schon ganz gespannt. Morgen kommt eine neue Biografie über das Leben von Prinzessin Diana raus. Das 12., glaube ich. Oder?
1: Ja, genau. Wahnsinn. Und ich hab die für uns schon mal vorbestellt.
2: Ey, gut, super.
1: Ja. Ja, ihr Bruder hat's geschrieben oder hat sie geschrieben, diese Biografie enthält viele persönliche Erinnerungen und er erzählt darin sehr offen, was hinter den Palastkulissen so passiert sein soll.
2: Okay, das ist ja interessant. Ja, ich freue mich ja jetzt schon auf Donnerstag. Fußball, Nations League, ich sag's euch, das erste Spiel von Jürgen Klopp, Deutschland gegen die Niederlande.
0: Oh ja.
2: Und ich bin so hyped, also ich freue mich wirklich, egal wie es hinausgeht, das wird bestimmt richtig cool.
0: Ja, und ich würde mich freuen, wenn ihr unser geheimes Geräusch endlich knackt. Habt ihr in diesem Sommer häufiger gehört.
1: Tja. Und weil es bis jetzt noch nicht gelöst wurde, gibt's von Likey heute einen weiteren Tipp.
0: Ja, habe ich versprochen.
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0: So. Dieses Geräusch hier suchen wir. Und Kinder lieben es.
1: Kinder lieben es.
0: Ja, 01371 200 100. Es geht um 15.000 Euro. Einfach so. Steuerfrei. Die sind gerade im Jackpot und der wächst weiter, wenn es heute nicht gelöst wird.
5: Hallo, hier ist die Tanja.
1: Guten
5: Morgen.
1: Hallo Tanja, aus?
5: Aus Melrichstadt.
0: Unterfranken.
5: Ja,
0: sehr gut.
5: Yippie.
1: Tanja, weißt du, was wir gemeinsam haben?
5: Nee.
1: Ganz vieles, aber Basti und ich kennen das nicht, das Geräusch. Also wir sind auch am Miträtseln.
2: Jetzt schauen wir mal, ob wir das gemeinsam haben
1: mal,
2: oder
1: ob
2: die
1: das
2: Tanja
1: hast.
2: Was
1: ja, genau.
5: Ja, ich hoffe ja. Ich habe ja noch mal mich umentschieden, weil eigentlich habe ich erst gedacht, es wäre was anderes, aber nach dem super Tipp vom Likey.
0: Ja, wir hören es uns noch mal an, Tanja. Ja?
5: Ja.
0: Das ist es. Aha, nochmal für alle Spätaufsteher. So,
1: und jetzt. Sag nochmal den Tipp für alle.
5: Der Tipp für alle ist, dass es Kinder besonders lieben.
0: Richtig.
5: Ja.
2: Tanja, okay. Was ist es?
5: Also, okay, ich würde sagen, es ist, wenn man bei so einer Wasserspritzpistole, so eine Super Soaker, das so zurückzieht, damit man die quasi auflädt, dass man dann schießen kann.
0: Tanja! 15.000 Euro.
5: Nein. Oh Mann. Jetzt bin ich so weit gekommen. Ich habe so oft schon gewusst. Das erste Geräusch wusste ich auch. Oder vielmehr mein Mann hat gewusst. Aber ja.
0: Nächste Stunde gehen wir wieder in die Vollen, okay?
5: Ja, jetzt wird's schwierig. Also dann schauen wir mal.
0: Ich glaube, jetzt wird's immer leichter.

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0: eine Runde Beachbar-Feeling. Der Song bringt nochmal den Sommer zurück. The Bowser Magnetic auf Antenne Bayern, 6.20 Uhr.
1: Das Ergebnis in Mecklenburg-Vorpommern können wir nicht schönreden. Es ist ein Desaster.
0: Und trotzdem will Friedrich Merz Kanzler bleiben. Das hat er gleich nach der ersten Wahlprognose klargestellt. Ja, dann das große Zittern für die CDU. Wird sie in Mecklenburg-Vorpommern überhaupt im Landtag bleiben? Seit Mitternacht ist es amtlich. Sie fliegt raus. Es reicht nicht für die 5%-Hürde. Und auch in Berlin deutliche Verluste für die CDU. Auch hier sind viele der Meinung, dass Merz schuld ist.
2: Tja, und wir stellen uns die Frage, kann er das politisch überleben? Und wer käme als Nachfolger eigentlich überhaupt in Frage? Darüber sprechen wir mit dem Politikexperten Hajo Schumacher.
3: Also es gibt ja erstmal eine ganze Reihe von Gründen gegen den Kanzlertausch. Wer hat denn jetzt Lust in diesem Kuddelmuddel, wo man nicht weiß, wie stabil ist die Koalition? Ist die SPD wirklich an allem schuld? Wie entwickeln sich die Reformen? Und da sagt man sich, ach komm, lass mal diese ganzen lästigen Dinge, die lass mal noch mit dem Merz nach Hause gehen. Mhm. Der soll sich da mal mit rumschlagen. Und der wichtigste Kandidat, der ja immer gehandelt wird, Hendrik Wüst aus Nordrhein-Westfalen, ist sowieso als Zauderer bekannt und der hat Wahlen im nächsten Jahr und der denkt sich, ne, bevor ich da jetzt auf so ein klappriges Boot steige, da warte ich doch mal ein bisschen ab. Also es hat auch was mit Tücke zu tun, wenn man jemanden nicht erledigt.
0: Mir kommt das so vor, keiner will der Königsmörder sein.
3: Das kommt dazu. Markus Söder, der bringt es ja immerhin noch fertig, obwohl er politisch jetzt nicht den Nachweis seiner Großartigkeit erbracht hat. Also ne, in Bayern hat er zwei Parteien rechts von sich mit den Freien Wählern und der AfD und hat auch noch nie so einen strahlenden Sieg eingefahren wie der Stoiber vor ihm. Also dass Markus Söder da immer auch noch gehandelt wird, das halte ich für einen großen Marketing-Erfolg seinerseits. Aber in Wirklichkeit geht es im Wesentlichen um Hendrik Wüst. Nordrhein-Westfalen, das ist ein Viertel der Wähler, ein Viertel der CDU und da ist mit allem Respekt die CSU jetzt nicht so wichtig.
2: Also Sie sagen, Söder als neuer Bundeskanzler eher unwahrscheinlich.
0: Jetzt richten sich auf jeden Fall alle Blicke auf die anstehenden Koalitionsverhandlungen. Sobald es da Ergebnisse gibt, hört ihr die sofort bei uns. Jetzt gibt es erstmal eine Runde Leonie zum Wachwerden. Bayerns beste Musik und Rock'n'Roll und jetzt Imagine Dragons.

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11: Genau, 6:30, aktuelles Wetter zum Wochenstart. Indra.
12: Guten Morgen und wir starten gemeinsam in den Montag, der teilweise bewölkt sein wird. Teilweise kommt auch ein bisschen die Sonne raus. Kühler als am Wochenende, 14 bis 20 Grad, das sind die Höchstwerte. Und die Woche geht jetzt ähnlich weiter. An den Alpen haben wir heute Morgen ein paar ganz leichte Schauer, die entlang ziehen, zum Beispiel gerade in Bad Fallenbach. Unterfranken, Marolz-Weißach ist trocken, 7 Grad. Genauso Niederbayern, Julbach, 12 Grad. Und im Allgäu, Stetten am Auerberg, 11 Grad.
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11: Bayern als Autoland steht heute im Zentrum von Protesten der Gewerkschaft IG Metall. Die Gewerkschaft, die kämpft gegen Stellenabbau und Werksschließungen bei Autobauern und Zulieferern. Juliet Marischka.
13: Bei uns im Freistaat legen heute die Mitarbeiter von 50 Firmen ihre Arbeit nieder. Kundgebungen sind unter anderem bei Audi in Ingolstadt, bei Bosch in Nürnberg und bei BMW in München geplant. Die Proteste sollen den Druck vor dem Start der diesjährigen Tarifverhandlungen in der Metallindustrie noch mal erhöhen. Da geht es am 7. Oktober los. Die IG Metall fordert unter anderem mehr Investitionen in die heimischen Standorte und den Erhalt der 35-Stunden-Woche.

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1: In Berlin und in Mecklenburg-Vorpommern wurde gewählt. Die vorläufigen Ergebnisse sind bereits da. Beide Male haben die etablierten Parteien einen kräftigen Dämpfer einstecken müssen. In Mecklenburg-Vorpommern hat die AfD deutlich gewonnen vor der SPD. Für die CDU war es das schlechteste Ergebnis überhaupt. Die hat es nicht mal in den Landtag geschafft. In Mecklenburg-Vorpommern hat ganz klar die AfD gewonnen. AfD-Chefin Weidel.
2: In Sachsen-Anhalt haben die Bürger sie nicht nur abgestraft, sondern ihre Partei, die CDU, pulverisiert. In Mecklenburg-Vorpommern sind sie bereits Kleinstpartei und im Bund auf dem besten Weg dahin. Zu Recht.
1: In Berlin hat hingegen die Linke klar gewonnen. Das bedeutet, sie wird wohl künftig die regierende Bürgermeisterin stellen. Mit unter 1000 Einwohnern ist Jachenau im Kreis Bad Tölz-Wolfratshausen die kleinste Gemeinde in Bayern. Jetzt macht sie für 3 Wochen quasi dicht. Bayern-Reporter Sascha Roos in Oberbayern, warum denn?
3: Das liegt an der Staatsstraße 2072. Die ist zwischen Lenggriese und Jachenau tagsüber voll gesperrt. Grund sind Felssicherungsarbeiten mit einem 800 Meter langen Steinschlagschutzzaun und einer Fahrbahnerneuerung. Das ganze Tal ist quasi im Dornröschenschlaf. Dorfladen und Gasthof haben sich mit frühen Lieferzeiten und Vorräten vorbereitet. Das Klopapier wird definitiv nicht ausgehen.
1: Das erste Oktoberfest-Wochenende ist rum. Es gab gleich am ersten Tag eine Panne bei einem Fahrgeschäft. Da hingen die Fahrgäste minutenlang kopfüber fest. Auch Münchens neuem grünen Oberbürgermeister Krause ging es zwischendurch nicht ganz so gut. Die Aufregung vor seinem ersten Wiesenanstich war dann möglicherweise zu viel. Er hat Kreislaufprobleme bekommen, heißt es. Heute ist aber wieder fit, sagt er, rechtzeitig zur Wiesen mit Herz, einer Charity-Aktion der Wiesenwirte. Und das trendet gerade online. Die Bilder eines britischen Künstlers. Der reist seit Jahren um die ganze Welt zu den schönsten Orten, stellt dort dann seine Staffelei auf und malt. Und sein Freund, ein Fotograf, reist mit und macht Fotos davon, wie er malt. Das ist auch gut so, denn sonst würde man nicht wissen, dass er wirklich vor Ort ist. Denn er malt nicht etwa die Landschaft, er malt das Muster von seinen Pullis, die er an jedem jeweiligen Tag anhat. Was? Zum Beispiel schicke Streifen vor einer wunderschönen Berglandschaft oder einfach nur ein knalliges rotes Bild in Paris vor dem Eiffelturm.
4: Also Entschuldigung, vielleicht bin ich zu blöd für sowas, aber na gut, wenn man es nicht ganz versteht, ist es meistens Kunst.
5: Das gehört dazu, glaube ich.
4: Unfassbar.
5: Das ist immer so.
4: Okay, hier kommt er, der Power-Riegel im Antenne Bayern Verkehrszentrum, dazu wie Basti.
6: Ja, und auf der A3 ist zwischen Ingensbach und Hengersberg ein LKW über die Mittelleitplanke gefahren, allein beteiligt. Der Fahrer ist zum Glück nur leicht verletzt, aber wir haben deswegen in beide Richtungen Probleme. Und es ist in beide Richtungen mittlerweile so, dass ihr an der Unfallstelle vorbeigeleitet werdet. Aber bitte bildet weiterhin eine Rettungsgasse, damit da die Einsatzkräfte weiterhin durchkommen, um das ganze Schlamassel da zu beseitigen. Und geblitzt wird in Dachau in der Sandstraße, in Feuchtwangen in der Ringstraße und in der Bruckerstraße in Nittenau in der Oberpfalz. Und wenn ihr noch was habt, gern kostenlos melden. 0800 994 9000. Bitte, danke.
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4: So, wer schmeißt die Kinder aus dem Bett? Richtig, die Millennium-Hits. Three Doors Down.
7: Und die 90er-Flashbacks mit den Red Hot Chili Peppers.
4: Oh, cool.
6: Yes, und die aktuelle Kim von Kygo, Save My Love.
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0: Kescher und Austin auf Antenne Bayern, der Freistaat wird wach. Und wer es ein bisschen herzhafter mag, gleich ein echter 90er-Flashback. Under the Bridge von den Red Hot Chili Peppers. 15.000 sind heute im Jackpot. 15.000, wenn ihr unser geheimes Geräusch knackt. Das ist es.
1: Likeys erster Tipp war ja, diesen Sommer haben wir es häufiger gehört und heute gibt es einen neuen.
0: Ja. Kinder lieben es. Was ist das? Nächste Runde gleich um 7. So. Jetzt haben wir 6.43 Uhr. Welches Körperteil hätten die meisten von euch gerne größer oder kleiner? Und du brauchst gar nicht so dreckig lachen hier.
1: Das Gehirn.
2: Zum Beispiel. Ja, genau. Das war mein erster Tipp.
1: Ja, ja, ja.
0: Unsere repräsentative Antenne Bayern-Umfrage, Hand aufs Herz, liefert die Antwort. Die meisten sagen, den Bauch wollen sie kleiner haben.
2: Aha.
0: Unser Azubi Basti übertreibt es natürlich schon wieder und macht eine 90-Tage-Sixpack-Challenge.
2: So schaut's aus. Ja. Ich würde mich einfach ein bisschen pushen.
1: Jetzt habe ich mir gerade deine ein bisschen, wie soll ich sagen, freizügigen Fotos angeschaut auf Insta, Basti.
0: Ja, pausenlose Hormone.
1: Du hast gerade erst angefangen, oder?
2: Ja, du, ich muss meinen Fortschritt ja dokumentieren. Mhm. Und ich hab vor 30 Tagen jetzt dann Umfang.
0: So, Basti. Ich habe die Sabrina dran von der AOK Bayern.
3: Oh. Ja, hallo, guten Morgen.
1: Hallo, servus, grüß dich.
3: Ja, wir haben von seiner Challenge mitbekommen, aber es muss ja nicht immer gleich ein Sixpack sein, aber so ein bisschen Bewegung ist ja für uns alle super wichtig für die Gesundheit.
0: Ja.
3: Und wir haben auch noch eine kleine Challenge für den Basti.
0: Oh.
3: Und da wollten wir einfach mal anfragen, ob er da vielleicht Lust drauf hat.
2: Ja, Wahnsinn, was habt ihr denn für eine Challenge?
3: Wir haben uns überlegt, Basti, es gibt ja wirklich ganz, ganz viele Kurse in Bayern. Aha. Und wir würden dich da gerne mal anmelden bei verschiedensten Sachen. Vielleicht so funktionelles Krafttraining, Ganzkörpertraining auf dem Trampolin oder vielleicht sogar mal Beckenbodenschule.
0: Was ist das? Und dass ich lache.
1: Beckenbodentraining.
0: Basti im Beckenbodentraining.
1: Beckenbodentraining macht man ja eigentlich so nach einer Geburt, ne?
0: Mhm. Ach so.
3: Beckenbodentraining ist gut für die Stabilität und für die gute Haltung und die Kraft. Und das sind ja eigentlich alles Voraussetzungen, die man auch für den Kraftsport benötigt. Also
2: ich find's mega.
3: Eigentlich ist das eine ganz gute Idee, glaube ich.
0: Angeblich stärkt es sogar die Potenz, habe ich mal gelesen.
2: Da habe ich jetzt noch keine Probleme, zum Glück. Wie hoch stehen die Chancen, dass du geschaut hast, welche Kurse es gibt in Bayern und bei Beckenbodentraining ins Lachen angefangen hast und mich deswegen dahin schickst? Ha, kann das sein, dass ihr zwar unter einer Decke steckt, sie immer freut sich an?
0: Nein.
2: Von wem ist die Idee gekommen? Das war das Interessante.
0: Es würde auch gleich losgehen.
2: Oh.
0: Beckenbodentraining in Abensberg in Niederbayern. Und wir haben dir hinter den Kulissen schon mal einen Kurs rausgesucht.
2: Für Beckenbodentraining.
0: Ergopraxis Krammel um 10 Uhr.
2: Mhm. Ja, wunderbar.
0: Die Trainerin heißt übrigens Frau Beckenbauer. Das ist kein Gag.
1: Nein, echt nicht. Frau Beckenbauer.
2: Na gut, Challenge accepted. Ich bin ja gespannt. Also Beckenbodentraining kann man gar nichts darunter vorstellen.
0: Sabrina, was sagst du? Er macht's.
3: Ja, super. Dann sehen wir uns später.
0: Blamier uns nicht.
2: Ja, wie soll ich denn eigentlich blamieren?
0: Du schaffst alles. Ich kenn dich. Also, hast du die Turnschuhe dabei?
2: Ja, okay, na, eigentlich nicht, aber nimm die einfach.
0: Und jetzt mit Idealfigur Ed Sheeran und Justin Bieber. I don't care. Zum Wachwerden auf Antenne Bayern. Viel Spaß beim Beckenbodentraining.

0: Red Hot Chili Peppers, 90er Flashback under the Bridge auf Antenne Bayern 56.
1: Was jetzt zu tun ist, erfordert Rückgrat, Standhaftigkeit und Geduld. Ich werde das aufbringen, als Parteivorsitzender der CDU und vor allem als Bundeskanzler unseres Landes.
0: Das Statement von Friedrich Merz direkt nach der ersten Wahlprognose gestern Abend. Da hat die CDU ja noch gehofft, dass sie es in Mecklenburg-Vorpommern zumindest wieder in den Landtag schafft. Um Mitternacht dann das amtliche Wahlergebnis. Es reicht nicht für die 5%-Hürde. Die CDU fliegt zum ersten Mal in ihrer Geschichte aus einem Landtag raus. Dazu große Verluste auch in Berlin.
2: Die CDU-Ministerpräsidenten haben vor ein paar Tagen versichert, dass sie weiter zum März stehen. Politikexperte Hajo Schumacher, Sie sagen, so leicht ist er nicht zu stürzen.
3: Da sind zwei Kräfte und die zerren ziemlich in unterschiedliche Richtungen. Die einen, die auch gerade im Osten präsent sind, die sagen so, wir müssen jetzt mal diese blöde Brandmauer einreißen und irgendwie sehen, dass wir mit der AfD klarkommen. Und die anderen, Wüst zum Beispiel oder auch der Herr Günther in Schleswig-Holstein, die haben eine schwarz-grüne Regierung. Und wir erinnern uns an die letzten Jahre, die Grünen waren immer der Erzfeind der Union. Also Markus Söder hat da ja auch ordentlich mitgemacht. Die Grünen waren, ja, das waren die Boten des Teufels. Anstatt dass man endlich mal merkt, in der Union die feindseligste Partei gegen die Union, das ist die AfD, das ist der Gegner. Und der Wüst weiß natürlich auch, er hat nur einen Schuss. Und wenn er sich jetzt in eine Bewegung, also oder ich sag mal in eine Situation reinbegibt, wo er keine großen Erfolgsaussichten hat, dann lässt er die Füße lieber ruhig.
2: Haben diese Ministerpräsidenten dann so eine WhatsApp-Gruppe?
3: Also, wir alle wissen, dass bestimmte Formen der Kommunikation sehr leicht zu hacken und so sind. Also, ich glaube auch nicht, dass die jetzt eine Gruppentherapie machen, im Sinne von so ein runder Tisch und dann darf jeder mal was sagen.
0: Jeder kriegt den Sprechstein, ja.
3: Genau. Das machen dann erstmal die großen Jungs unter sich aus, ja, und holen dann die Stimmung von den anderen ein. Und, ja.
0: Ich habe diese WhatsApp-Gruppe hier bei mir im Handy eingespeichert. Die heißt, Merz muss weg.
3: Ne? Ja. Ja, aber wann?
0: Ja, das weiß er wahrscheinlich nicht mal selbst.
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11: Antenne Bayern 7, wieder Freistart, in die neue Woche startet, das verwählt die Indra.
12: Einen wunderschönen guten Morgen. Ja, wir starten in den Montag, bisschen kühler als die letzten Tage. Unterfranken, Patenstein 9 Grad, Niederbayern, Ortenburg 12 und in Oberbayern in Denklingen im Moment 10 Grad. Der Tag heute teilweise bewölkt, teilweise kommt ein bisschen die Sonne raus, 14 bis 20 Grad und an den Alpen ziehen ein paar kleine Schauer, aber nichts Wildes. Und die nächsten Tage geht es ähnlich weiter.
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11: So, wer von euch gesund bleiben will, für den gibt's jede Menge Angebote bei uns, wie man sich zum Beispiel fit halten kann. Und jetzt sind die auch leichter zu finden in einem sogenannten Präventionspool. Juliette Marischka.
13: Ja, das ist so ein zentrales Online-Portal. Da sollte jeder das Angebot schnell finden können, das für ihn sozusagen maßgeschneidert ist, sagt Gesundheitsministerin Gerlach. Die Angebote lassen sich auch ganz leicht nach Wohnort, nach Thema oder auch nach Alter filtern. Im Portal stehen nur nicht gewinnorientierte Angebote, angefangen von Yogakursen über Selbsthilfegruppen bis hin zu Suchtprävention oder auch Telefonseelsorge. Das Ziel ist, unsere Eigenverantwortung zu stärken und dass es für uns alle leichter wird, gesund zu leben.
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13: Mecklenburg Mecklenburg-Vorpommern und Berlin haben gewählt und beide Male sind die etablierten Parteien abgestraft worden. In Mecklenburg-Vorpommern hat klar die AfD gewonnen. Die CDU hat es nicht mal ins Landesparlament geschafft, ist an der 5%-Hürde gescheitert. So schlecht war sie noch nie. Da niemand mit der AfD zusammenarbeiten will, wäre in Mecklenburg-Vorpommern eine rot-rot-grüne Koalition wahrscheinlich. In Berlin hat hingegen die Linke klar gewonnen. Da dürfte es das erste Mal eine linke regierende Bürgermeisterin geben. Bundeskanzler Merz hatte sich sofort nach den ersten Hochrechnungen zu Wort gemeldet. Das ist sehr ungewöhnlich. Und er hat angekündigt, weiter Kanzler bleiben zu wollen und auch die Reformen weiter voranzutreiben. Bundesweiter Protesttag der IG Metall. Heute gehen Beschäftigte der Auto- und Zuliefererindustrie gegen Stellenabbau und Werksschließungen auf die Straße. Der Schwerpunkt ist bei uns in Bayern mit Aktionen in mehr als 50 Betrieben, zum Beispiel bei Audi, bei BMW und Bosch in Ingolstadt, München und Nürnberg. Die IG Metall fordert Investitionen in heimische Standorte und den Erhalt der 35-Stunden-Woche. In Gemünden am Main übt heute die Bayerische Bereitschaftspolizei. Bayern-Reporterin Katrin Steinberger in Unterfranken. Da kann es schon mal laut werden.
14: Die Polizisten trainieren hier in Gemünden im Bereich der Friedensstraße. Zwischen 8 und 15 Uhr sind Drohnenflüge geplant und es können auch Schussgeräusche zu hören sein. Für Anwohnerinnen und Anwohner besteht aber kein Anlass zur Sorge, betont die Polizei. Und auch der Unterricht an der Realschule und dem Friedrich-List-Gymnasium läuft regulär und ist nicht von der Übung betroffen.
13: Und das trendet gerade online. Bilder von der Wiesn natürlich, die man eh schon kennt aus den Jahren vorher. Der Sturm, wenn alle in die Zelte rennen, um einen Tisch zu ergattern zum Beispiel. Oder das Gedränge in den Gassen oder fesche Menschen in Lederhosen und Dirndl. Aber es gibt auch ein Bild, das aufgenommen ist aus einem Flugzeug bei Sonnenuntergang. Das ist wirklich toll. Da sieht man die eher dunkle Stadt und mittendrin ein hell erleuchteter, bunter Fleck. Und wenn man ganz genau hinschaut, dann kann man auch die Fahrgeschäfte wie zum Beispiel das Riesenrad erkennen oder die Achterbahn. Also wirklich ganz toll und ganz ohne Drängelei.
11: Ja, aber generell gilt ja, Volksfest von oben ist immer schöner als Bierbank von unten, gell?
15: Bierbank von unten ist sowieso, glaube ich, nicht so.
16: Aber es ist wirklich ein super tolles Bild. Also mega.
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17: Auf der A3 ist zwischen Ingsbach und Hengersberg ein LKW über die Mittelleitplanke gefahren und da liegt er jetzt. In beide Richtungen geht's einspurig vorbei. Es braucht ein bisschen Geduld. Bitte denkt an die Rettungsgasse. Auf der A94 München Richtung Passau in der Einfahrt Ort Ötting steht ein Fahrzeug ohne Licht auf der Straße. Bitte aufpassen. Und dann ist im Allacher Tunnel auf der A99 München ein unfallbasierter. Ist die rechte Spur blockiert, bitte aufpassen. Und geblitzt wird in der Altenheimer Straße, in Wittislingen in Schwaben, in Nürnberg in der Sulzbacher Straße und in Zwiesel am Stadtplatz. Gute Fahrt.
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11: So, alle Volksfestbesucher dünsten sich mal kurz aus. Ja. Genau, am besten mit den Millennium-Hits. James Blunt.
17: Und auf alle Volksfeste läuft der rauf und runter. Ein 90er Flashback von Liquido.
11: Ah, der stirbt nie.
16: Und für alle, die heute Morgen ein bisschen müde sind, ich auch. Alle aktuellen Hits jetzt mit Shakira.

0: egal ob Autoscooter oder Breakdancer, der läuft auf unseren Volksfesten rauf und runter. Liquido Narcotic, 90er Flashback auf Antenne Bayern und gleich am Start 21 Pilots und Stressed Out, 7.12 Uhr. Guten Morgen, Indra ist wahnsinnig neugierig. Morgen erscheint nämlich das neue Prinzessin Diana Buch.
1: Ich bin nicht wahnsinnig neugierig, ich bin interessiert.
0: Ach,
1: Entschuldigung. Weißt du? Ja. Das ist ein Unterschied. Also das neue Buch, geschrieben von ihrem Bruder und soll krasse Enthüllungen über das britische Königshaus und König Charles enthalten. Wir kriegen es wahrscheinlich morgen früh schon und dann erzähle ich euch, was da drin steht. Ja,
2: also ich bin schon neugierig, muss ich sagen. Da freue ich mich schon drauf. Und ich freue mich auch aufs erste Spiel von Jürgen Klopp als neuer Bundestrainer von unserer Nationalmannschaft am Donnerstag gegen die Niederlande. Das wird auf jeden Fall sehr, sehr spannend.
0: Und ich würde mich wahnsinnig freuen, wenn ihr endlich unser geheimes Geräusch knackt. Das ist es. Okay, wir haben es diesen Sommer öfter gehört. Und der neue Tipp: Kinder lieben es.
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1: So, und wir wollen jetzt alle wissen, was ist das?
0: Endlich. Nochmal?
2: Ja, bitte.
0: So.
1: Nochmal.
0: Kinder lieben es. Ganz besonders. 01371 200 100. Sagt uns endlich, was das hier ist. Im Jackpot. 15.000 Euro.
1: 15.000 Euro. Steuerfrei.
2: Einiges damit.
1: Steuerfrei. Freunde, steuerfrei.
0: 01371 200 100, die Telefonnummer. Wer probiert's?
5: Hallo.
1: Hallo.
5: Hallo.
1: Hallo, wie heißt du, hallo?
5: Ich bin die Jessie.
1: Hallo Jessie, aus?
5: Also ich komme aus Oizgern. Ich bin gerade in der Arbeit, in Marketel beim Edeka.
0: Makel, Edeka, Oberbayern,
5: ja.
0: Jetzt wissen wir es.
5: Ja, genau.
0: Okay, sitzt du gerade an der Kasse oder wo?
5: Nein, ich bin in der Metzgereiabteilung.
2: Ah, okay. Jessie, du verschmerzt schon.
0: Ich hätte gerne eine Kinderwurst.
1: So süß.
5: Ja, kommst du bei, dann kriegst du eine Kinderwurst.
1: Jessie, 15.000 Euro.
5: Ja.
2: Ja,
1: so, komm, jetzt bitte.
0: Jessie, komm, bitte. Sag's, was ist es?
5: Also ich sag, es ist das Eisfach, weil du hast gesagt, Kinder lieben es.
0: Ja.
5: Und ich sag, es ist das Eisfach. Ja.
1: Was meinst du mit Eisfach?
5: Also ein Gefrierschrank, wenn man aufmacht.
0: Das Öffnen von einem Gefrierfach in der,
5: ja,
0: im Kühlschrank.
5: Ja.
0: Jessie?
5: Ja.
0: Nein. Es ist nicht das Öffnen eines Gefrierfachs. Ha. Also, ab an den Leberkäse. Nächste Stunde machen wir weiter, okay?
5: Okay, danke schön.
0: Vierte, ciao.
1: Schön, dass du mitgemacht hast. Ciao. Ciao.
5: Danke auch, ciao.
1: Also, Kinder lieben es.
0: Ja. Das ist es.

0: Aufstehen. Erstmal richtig durchstrecken und dazu die 21 Pilots und Stressed Out hier auf Antenne Bayern 97.
1: Die Reformen müssen kommen. Ich übernehme diese Verantwortung, denn ich möchte unser Land voranbringen.
0: Merz will im Amt bleiben, auch wenn die CDU schon wieder abgestraft wurde. Seit Mitternacht ist es offiziell. In Mecklenburg-Vorpommern fliegt die Partei zum allerersten Mal in ihrer Geschichte aus einem Landtag. Und auch bei der Wahl in Berlin hat sie stark verloren. Kann sich Merz jetzt überhaupt noch halten? In der Show heute Politikexperte Hajo Schumacher. Ich habe es heute Morgen schon gesagt, Bundeskanzler und Cheftrainer vom FC Bayern haben was gemeinsam. Sobald du da deinen Vertrag unterschreibst, unterschreibst du quasi deine eigene Kündigung.
2: Das ist so, aber du weißt nicht, wie lange der Vertrag läuft.
3: Also ich kenne mich nicht so aus mit Fußball, aber was ich mitbekommen habe, ist, dass Kloppo mega Führungsqualitäten hat. Wäre Kloppi jetzt der bessere Kanzler? Allein, weil er... Ja, ich habe meine Frage noch gar nicht zu Ende gestellt. Allein, weil er es einfach schafft, Menschen hinter sich zu scharen, Menschen zu begeistern.
2: Der Klopp ist mit Borussia Dortmund Meister geworden. Der ist mit Liverpool Meister geworden. Der hat gezeigt, dass er was kann. Friedrich Merz hat in seinem Leben noch nicht mal irgendein Kleckerdorf regiert als Bürgermeister. Er war nie Ministerpräsident, er war nie Minister. Er war kurz mal Fraktionschef. Da hatte er keine besonders großen Erfolge. Also er hat den Nachweis seiner Großartigkeit noch nicht mitgebracht und damit hat er auch keine Aura der Macht.
3: Aber wenn jetzt Kloppi keine Ahnung von Politik hat, sagen Sie, macht nichts, der würde das schnell lernen und schafft es aber, die Menschen zu begeistern.
0: Zumindest hat er Aura.
2: Ja. Es gibt andere Qualitäten, Mehrheiten bilden, Gefolgschaft organisieren und das kann der Klopp, wenn wir das jetzt in den letzten Wochen richtig verfolgt haben, hat er mit unfassbar bei vielen Leuten gesprochen. Ich bin einer von euch, Klammer auf, obwohl ich diese Aura habe. Also er ist nahbar. Das ist eine Fähigkeit, die im politischen Berlin total unterschätzt wird. Wer hat gute Kontakte, gute Verbindungen, belastbar und Merz ist einsam.
0: Tja, Augen auf bei der Berufswahl, sage ich dann nur. Heute beraten die Bundesparteien mit ihren Spitzenkandidaten über die Wahlergebnisse. Sobald klar ist, welche Regierungen gebildet werden, hört ihr sofort hier auf Antenne Bayern. Bayerns beste Musik gleich mit dem Sommerburner von Bibi Rexha, New Religion. Und davor genau der richtige Sound zum Schminken und in Ruhe rasieren. Ja, bei dem Song schneidet sich keiner, hoffe ich zumindest. Ganz viel Gefühl. 1973.

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7: 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Ihr habt Lust auf eine volksfestgeschädigte Indra? Hätte ich im Angebot heute Morgen.
8: Ich finde es gemein, dass du das sagst, weil ich reiß mich so zusammen.
7: Ja, du machst es auch sehr gut.
9: Mega.
7: Aber du bist heute ein bisschen langsamer.
8: Ja, ein bisschen. Kleines bisschen. Ja. Kleines bisschen.
7: Schaum gebremst.
8: Ja, also warum erzählen wir euch gleich? Jetzt kommen wir erstmal zum Wetter, weil das wollt ihr ja, ne? Also ihr wollt ja wissen, wie es jetzt wird. Also heute teilweise bewölkt, teilweise kommt die Sonne raus. Bisschen kühler als am Wochenende. 14 bis 20 Grad. An den Alpen haben wir ein paar ganz leichte Schauer, die entlang ziehen. Mittelfranken, Weißenburg im Moment 10 Grad, Oberbayern, Trostberg 12, Schwabenbach, Hagel 9. Und die nächsten Tage geht es ähnlich weiter.
7: So, wie war das jetzt mit der Stimme unter der Bierbank?
8: Naja.
7: Da liegt sie jetzt noch.
8: Nein.
9: Mensch, sie macht doch. Also, kennst du einen Unterschied jetzt mal ehrlich?
7: Also, ein bisschen höre ich.
9: Ja, ich
7: also, nicht. Wenn ihr die Stimme findet, dann bitte wieder Bescheid sagen und vorbeibringen. Danke.
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7: Juliette, weiß-blauer Himmel, Sonne, aber nicht zu heiß. Besser hätte das Oktoberfest nicht starten können.
11: Ja, also die Wiesn läuft. Aussicht von Festleiter Schaf. Sie läuft besser als erhofft und das sagt er schon nach dem ersten Wochenende.
8: Aus meiner Sicht auch.
11: Ja, also das größte Volksfest der Welt hat mit insgesamt fast 1 Million Besucher losgelegt. Die Einsatzkräfte berichten von einem überwiegend entspannten Verlauf. Die klassischen Bierleichen gab es natürlich schon. Es gab einen...
8: Ich nicht.
11: Ja, gut. Es gab einen unangenehmen Zwischenfall beim Armdrücken. Das will ich mir gar nicht vorstellen. Da hat sich jemand tatsächlich den Arm gebrochen.
7: Aua!
11: Und dann ist auch gleich am ersten Tag ein Fahrgeschäft in luftiger Höhe stecken geblieben. Die Passagiere hingen da ein paar Minuten kopfüber drin. Das war bestimmt nicht lustig, aber wirklich passiert ist niemandem etwas. Und das defekte Bauteil ist auch schon wieder ersetzt worden.
7: Super. Und wir wünschen euch allen viel, viel Spaß auf unseren Volksfesten, egal ob auf der Wiesn oder in Weiden oder in Nürnberg beim Altstadtfest.
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11: Mecklenburg-Vorpommern und Berlin haben gewählt und beide Male haben die etablierten Parteien eine Abreibung bekommen. In Berlin hat die Linke klar gewonnen. Sie wird wohl auch die nächste regierende Bürgermeisterin stellen. In MacPom hat die AfD gewonnen, aber da niemand mit ihr zusammenarbeiten will, dürfte es dort zu einem Dreierbündnis von SPD, Linken und Grünen kommen. Die CDU hingegen ist ganz aus dem Landtag rausgeflogen. Sie hat nicht mal die 5%-Hürde geschafft. Das ist das schlechteste Ergebnis jemals. Ex-Verkehrsminister Scheuer aus Passau steht ab heute in Berlin vor Gericht. Bayern-Reporter Stefan Mack, es geht um die Pkw-Maut.
12: Scheuer muss sich wegen des Vorwurfs einer bewussten Falschaussage verantworten. Die Staatsanwaltschaft wirft ihm vor, gelogen zu haben, weil er sich bei Aussagen vor dem Untersuchungsausschuss auf Gedächtnislücken berufen hat. Die Anklage zweifelt daran. Die Pkw-Maut wurde ja zum Millionengrab für den Steuerzahler. Der Bund musste 270 Millionen Euro Schadenersatz an beteiligte Firmen zahlen.
11: Wie schauen unsere Euroscheine in Zukunft aus? Darüber kann nur noch heute abgestimmt werden. Zur Auswahl stehen zwei Themen, entweder berühmte Europäer, wie zum Beispiel Beethoven, Marie Curie oder Leonardo da Vinci, oder Motive mit Flüssen und Vögeln, wie den Eisvogel oder den Weißstorch. Auch aus Bayern sind Motive dabei. Die neuen Scheine sollen langlebiger und fälschungssicher sein. Die Entscheidung

0: Über das endgültige Design fällt dann Ende des Jahres. Und das trendet gerade online. Bilder vom ersten offiziellen Wiesnbesuch des FC Bayern. Alle, wie sich gehört, in fescher Tracht. Aber einer hat mal wieder den Vogel abgeschossen. Michael Olise. Wir wissen ja, dass er es nicht so hat mit öffentlichen Auftritten. Das ist nicht so seins. Aber jetzt für die Wiesn hat er es toll gelöst. Er hat einfach seine Dreadlocks, also seine Haarsträhnen, nach vorne übers Gesicht gekämmt. Gerade, dass er selbst zwischendurch gucken kann. Aber von außen sieht man sein Gesicht fast gar nicht. Die Reaktionen im Internet, ganz viele Lachsmilies, aber sie sagen auch, Michael, gib dir keine Mühe, wir erkennen dich trotzdem.
1: Besonders schräg finde ich diesen gehäkelten hellblauen Beanie, den er da aufhat. Ja? Beißt sich ein bisschen mit der Lederhose. Ne? 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
2: Und auf der A3 zwischen Ingersbach und Hengersberg heute früh ein LKW über die Mittelleitplanke gefahren und da liegt er jetzt immer noch in beide Richtungen. Geht's mittlerweile vorbei, aber es braucht ein bisschen Geduld. Bitte denkt an die Rettungsgasse. Auf der A9 Berlin Richtung Nürnberg zwischen dem Kreuz Nürnberg und Fischbach brennt ein Auto und auf der A92 München Richtung Deggendorf zwischen Freising Süd und dem Flughafen ist an der Baustelle unfallpassiert, da ist die rechte Spur dicht. Und Tunnelprobleme auf der A99 München, Ormen. Im Aubinger-Tunnel ist ein Unfall passiert, linke Spur blockiert und dann am Alacher-Tunnel haben wir gerade Blockabfertigung. Es staut sich auf der A99 ordentlich 5 Kilometer. Aktuell braucht es hier eine Stunde länger zwischen Ludwigsfeld und Germering. Und geblitzt wird im Klingenberg am Main, in Unterfranken auf der B469 und in der Augsburger Straße in Landesberg. Gute Fahrt!
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1: Ui, den hatten wir schon länger nicht mehr. Der Millennium-Hit von Rob Thomas.
4: Und ein superschöner 90er-Flashback von Emilia. Kennt ihr noch, oder?
2: Ja. Und durch TikTok neu aufgelebt, Kato.

0: Bayern schon wieder ein Hit. Michael Schulte an eurem Montagmorgen auf Antenne Bayern und gleich auf unserer Playlist Kleine Emilia, große Welt, The Big, Big World. So, 7.41 Uhr, viele von euch haben am Wochenende auf unseren Volksfesten gefeiert, mit Recht, entweder ganz gemütlich, mit einem fränkischen Federweißer auf dem Nürnberger Altstadtfest oder mit einer Masse im knallvollen Zelt auf der Wiesn. Indra, für dich war es eine lange, feuchte Nacht.
1: Sagt Lusche Nummer 1. Während Lusche Nummer 2 jetzt hier gerade so blöd lacht.
2: Warum denn jetzt Lusche?
1: Also, wir hatten Antenne Bayern Wiesn gestern und Leike war früh im Bett und der Basti auch und ich bin konsequent inkonsequent und habe unser Antenne Bayern Wiesn Studio eingeweiht.
0: Mit
1: der Schiederin zusammen, also so richtig eingeweiht. Mhm. Und dann war es irgendwann sehr spät. Und dann bin ich mit dem Taxi hierher gekommen.
0: Okay. Wir fragen nicht nach.
1: Nein.
0: Liebe Franken, Oberpfälzer, Niederbayern, Schwaben, Allgäuer, also, wenn ihr auf diese kleine, intime Party kommen solltet, auf der Theresienwiese, schaut's ruhig mal ins Antenne Bayern Wiesenstudio, da fliegt die Kuh in Kufflers Weinzelt und grüßt live eure Lieben.
1: Ja, genau.
0: Kollegin Marion Schieder, die Schiederin, die wartet auf euch. Und dann gab es ja noch das hier. Das geheime Geräusch. Was ist das?
1: Also ich komme immer noch nicht drauf, aber ist auch heute kein Wunder. Dein erster Tipp war ja, diesen Sommer haben wir es häufiger gehört.
0: Ne? Ja, und heute gibt es den zweiten Tipp. Kinder lieben es.
2: Ich bin weiterhin komplett raus.
1: Obwohl du nicht feiern warst.
2: Ja, ich weiß auch nicht. Ich höre das und ich hör nichts. Es ist Katastrophe.
0: Basti, du kommst sowieso nicht an den Jackpot ran. Der liegt heute bei 15.000 Euro. Und die gibt's, wenn ihr wisst, was das hier ist. So, nächste Runde gleich. In 20 Minuten um 8. Bayerns beste Musik. Jetzt ganz cool und lässig. Mit wem?
3: It's Marco.
0: Ah ja. Freaky like me.

0: die Stimme, die weckt, Beschützerinstinkt. Ja? Emilia Big Big Words, entspannter 90er-Flashback zum Wochenstart. Markus Söder als neuer Bundeskanzler, sein Kommentar im Antenne Bayern Interview.
1: Ich glaube, da spielt eher jemand von der Antarktis in der Fußballmannschaft, als dass man in Berlin voller Freude auf einen Bayern wartet. Aber es ist nicht das Thema, wir haben einen Bundeskanzler, der macht es auch weiter und wird auch unterstützt.
0: Und trotzdem fragen sich heute viele, wird der Druck vielleicht doch zu groß? Seit Mitternacht ist es amtlich, die CDU fliegt zum ersten Mal in ihrer Geschichte aus einem Parlament. Sie bleibt in Mecklenburg-Vorpommern unter der 5%-Hürde. Auch in Berlin starke Verluste.
2: Und ganz viele sagen, Merz ist schuld. Und ich frage mich, also jetzt ganz unabhängig und ganz unpolitisch, ja? Der Mann ist ja auch ein Mensch. Wie hält man sowas eigentlich aus? Und auch Politikexperte Hajo Schumacher sagt, der Druck ist enorm.
3: Der Punkt Einsamkeit, den darf man nicht unterschätzen. Wer jemals im Kanzleramt war, der weiß um diese geradezu gespenstische Ruhe, die da herrscht. Du denkst dir, Kanzleramt, Mann, da ist doch, die sind doch mit der ganzen Welt verbunden und dann ruft Trump an und dann von der Leyen und immer ist da irgendwie großes Gewusel. Man kennt das ja aus Redaktionen, ne? Alle brüllen durcheinander.
2: Ja, oder so Haus auf Karts, ne? Wo ja. Die ganzen Politiker ja, genau. Im weißen Haus umherrennen und
0: ja,
2: so.
0: Oder so Kinderzimmer. Ja.
3: So,
0: ja.
3: Und, ja, genau, und da rennt niemand rum im Kanzleramt. Du hast das Gefühl, boah, hier ist ja überhaupt niemand. Und das ist so ein bisschen wie eine Burg, wie eine Festung. Da kommt ja auch niemand mal eben vorbei auf einen Kaffee. Ne? Das muss ja alles Termine haben und so. Und dann sitzt du da allein und guckst aus diesem Riesenfenster auf diesen Bundestag. Und du weißt, in der Partei wetzen sie die Messer. In der CSU ist der Söder schon wieder dabei, irgendeinen Sprengsatz zu basteln. Die Fraktion dreht durch und so. Um dich rum zieht sich so ein Stacheldraht Ring immer näher. Du hast aber keine Kontrolle darüber. Also der Merz hat natürlich, erstens, weil er so lange raus war, aber zum anderen auch, weil er nicht der Typ ist, es nicht geschafft, Gefolgschaft aufzubauen. Dieses über Jahre aufgebaute Vertrauensverhältnisse, die man dann mit Menschen hat, die hat er nicht. Und der ist wirklich einsam. Und die Frage, wie geht der damit um, die finde ich sehr berechtigt. Und die wird auch von uns Journalisten manchmal zu wenig gestellt, weil das ist schon eine Quälerei.
0: Und trotzdem will er weitermachen. Komm, wir singen ein Lied davon, das ist weiter gleich mit Bayerns bester Musik und Mark Forster. Und ich sehe gerade da hinten im Schulbus, da schläft noch einer. Jetzt zum Wachwerden. Linkin Park, Lost auf Antenne Bayern.

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8: 8 Uhr, hier ist das Antenne Bayern Wetter Glückskeksi, Indra.
9: Glückskeksi?
8: Das haben uns alle geschenkt.
9: Verstehe ich jetzt heute nicht, aber egal. Ich muss auch nicht immer alles verstehen.
8: Das war ein Kompliment, aber okay.
9: Heute, verstehe ich nicht. Heute teilweise bewölkt, teilweise sonnig. An den Alpen sind ein paar kleine Schauer unterwegs. Bisschen kühler als am Wochenende. Die Höchstwerte 14 bis 20 Grad. Und die nächsten Tage geht's ganz ähnlich weiter.
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8: Bayern als Autoland steht heute im Zentrum von Protesten der Gewerkschaft IG Metall. Die Gewerkschaft kämpft gegen Stellenabbau und Werksschließungen bei Autobauern und Zulieferern. Juliette Marischka.
10: Ja, bei uns im Freistaat legen heute die Mitarbeiter von 50 Firmen ihre Arbeit nieder. Kundgebungen sind unter anderem bei Audi in Ingolstadt, bei Bosch in Nürnberg und bei BMW in München geplant. Die Proteste sollen den Druck vor dem Start der diesjährigen Tarifverhandlungen in der Metallindustrie noch mal erhöhen. Da geht es ja dann am 7. Oktober los. Die IG Metall fordert unter anderem mehr Investitionen in die heimischen Standorte und sie fordert den Erhalt der 35-Stunden-Woche.
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10: Die Wahlen in Mecklenburg-Vorpommern und in Berlin haben es gezeigt. Die CDU steckt aktuell ziemlich in der Krise. In MacPom hat sie es noch nicht mal in den Landtag geschafft, ist an der 5%-Hürde gescheitert. Das ist das schlechteste Ergebnis jemals. Und in Berlin wird vermutlich Die Linke die nächste regierende Bürgermeisterin stellen. Der CDU-Mann ist abgewählt. Der bayerische CSU-Fraktionsvorsitzende Klaus Holleczek drängt deshalb die Bundesregierung darauf, sich bei den Reformen anzustrengen. Das müsse jetzt auch schnell gehen. Das Zeitfenster werde immer kleiner, der Druck größer, sagte Holleczek in der Augsburger Allgemeinen. Bundeskanzler Merz hatte gleich nach den ersten Hochrechnungen am Abend gesagt, dass er Kanzler bleiben und die Reformen weiter vorantreiben werde. Mit Unter 1000 Einwohnern ist Jachenau im Kreis Bad Tölz-Wolfratshausen die kleinste Gemeinde Bayerns. Und jetzt macht sie für 3 Wochen quasi dicht. Bayern-Reporter Sascha Roos in Oberbayern. Warum denn?
11: Das liegt an der Staatsstraße 2072. Die ist zwischen Lenggriese und Jachenau tagsüber voll gesperrt. Grund sind Felssicherungsarbeiten mit einem 800 Meter langen Steinschlagschutzzaun und einer Fahrbahnerneuerung. Das ganze Tal ist quasi im Dornröschenschlaf. Dorfladen und Gasthof haben sich mit frühen Lieferzeiten und Vorräten vorbereitet. Das Klopapier wird definitiv nicht ausgehen.
10: Das erste Oktoberfestwochenende ist rum und die Wiesn hat einen Bilderbuchstart hingelegt. Gleich am ersten Tag kamen etwa 450.000 Menschen. Es wurde also sofort eng. Trotzdem sprechen Polizei und Rettungskräfte von einem ruhigen Verlauf. Für Aufsehen sorgte ein Fahrgeschäft, das in luftiger Höhe stecken blieb. Da hingen die Gäste mehrere Minuten kopfüber fest. Einigen ist daraufhin übel geworden oder sie hatten Kreislaufprobleme. Ein kaputter Sensor hatte das Karussell gestoppt. Der wurde inzwischen ausgetauscht. Und das trendet gerade online. Ein Superstar, aufgelöst in Tränen. Diese Bilder von Ed Sheeran gehen gerade viral. Sonst singt er ja über die großen Gefühle. Jetzt ist Ed Sheeran selbst davon übermannt worden. Mitten in einem Konzert in den USA ist er in Tränen ausgebrochen und hat über seinen Streit mit Macklemore gesprochen. Deswegen hätte er Freunde und Familie verloren, sagt Sheeran. Da ging es nicht um Musik, sondern um knallharte Politik, um Israel und um die Palästinenser und auf welcher Seite man steht. Und Ed Sheeran hat auch selbst Stellung bezogen. Ihm geht es nicht um Spaltung, sondern um Einheit. Und dann hat er mit brüchiger Stimme sich bei seinen Fans bedankt. Sie seien der Grund, warum er weitermacht.
8: Ja, Musik ist größer als Politik. Gut so. 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
12: Auf der A3 ist zwischen Ingelsbach und Hengersberg ein LKW über die Mittelleitplanke gefahren und da liegt er jetzt. Das verzögert schon eine Zeit lang und es wird auch noch länger so bleiben. Bis um 12 Uhr, schätzt die Polizei, wird es dauern. In beide Richtungen geht es am Unfall vorbei, aber es braucht ein bisschen Geduld. Bitte denkt an die Rettungsgasse. Dann brauchen wir auch noch Geduld auf der A8. Salzburg Richtung München zwischen Fraßdorf und Rosenheim. Aktuell 8 Kilometer Stau, da braucht es eine Stunde länger. Und Tunnelprobleme auf der A99. Und auch da Stau, also Münchener Umfahrung. Am Aubinger Tunnel ist noch am Unfall die linke Spur blockiert und am Allacher Tunnel brauchen wir Blockabfertigung. Und geblitzt wird in der Würzburger Straße in Herzogenaurach gegenüber von der Hausnummer 15 ungefähr. Danke an den Verkehrsmelder. In Schliersee in der Beidischzeller Straße und in Augsburg in der Allgäuer Straße. Gute Fahrt.
8: Hausnummer 15, ja?
12: Ungefähr.
8: Ja, bitte dreimal klingeln. Ja.
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8: Ihr sagt Millennium Hit, ich sage Anastasia.
13: Ich weiß nicht, ob Musik größer ist als Politik, aber auf jeden Fall nachhaltiger. 90er Flashback von den Scorpions.
12: Und wir starten aktuell mit Leonie.

0: Mega Hit für Aura Dione. Friends, Antenne Bayern, Wochenstart 8.12 Uhr. Der Freistaat ist voll wunderbarer Geräusche. Das Rauschen der Donau in der Oberpfalz zum Beispiel oder das Brutzeln der echt fränkischen Bratwurst. Aber das hier, ja, ist aktuell das wertvollste Geräusch in Bayern.
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2: 15.000 Euro ist dieses Geräusch wert, wenn ihr uns sagt, was das ist.
0: Tipp Nummer 1, kennt ihr schon, wir haben es alle diesen Sommer häufiger gehört. Und mein brandneuer Tipp Nummer 2, Kinder lieben es.
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0: So, für alle, die vielleicht gerade im Auto sitzen, nochmal nur für euch, voll aufdrehen, das ist es. Basti, du gehst dran und lieb sein, gell?
1: Hallo! Antenne Bayern, wer ist am Telefon?
5: Die Jasmin Wimmer.
1: Ja, hallo Jasmin.
2: Hallo Jasmin.
1: Einen wunderschönen
2: guten Morgen
1: wünsche ich dir.
5: Guten Morgen.
0: Jasmin, woher?
5: Aus Bayern, Bad Reichenhall.
2: Oh ja. Das ist schön. Aus Bayern, das ist schön.
1: Super. War das lieb genug, Herr Leikermann?
0: Das war sehr lieb.
1: Super.
0: Ja.
1: Jasmin, vielleicht kannst du einen Tipp, um uns zu helfen. Indra und ich, wir sind am Verzweifeln. Was ist dein Tipp?
5: Ich habe mal gedacht, das ist ein Kind, was im Sommer an dem Eis lutscht, weil es dieses Jahr so extrem heiß war und unser Kleiner hat auch immer viel Eis gegessen. Und das könnte ja das Geräusch sein.
1: Ha!
2: Ein Kind, was an einem Eis lutscht.
5: Das macht ja auch so ein Geräusch.
0: Moment. Klingt das so bei deinem Kleinen?
5: Könnte manchmal sein, ja.
0: So, meinst du, oder?
5: Ja.
0: Jasmin?
5: Ja. Okay.
0: Es ist nicht das Geräusch, wenn ein Kind an einem Eis lutscht.
5: Alles gut.
0: Aber nochmal mein Tipp, Kinder lieben es.
2: Das hätte ja voll gepasst, gell, Jasmin?
5: Mhm. Ja, leider.
0: Jasmin, die Firma dankt. Wir sind morgen früh um 6 bei 16.000 Euro im Jackpot.

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Wer von euch im Sommer im Italienurlaub feiern war, der kam garantiert an TJ D'Agostino nicht vorbei. Ob Bluetooth-Box im Büro oder Subwoofer im Auto, holt jetzt mal alles raus, was die Anlage hergibt. In My Mind, jetzt auf Antenne Bayern.

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9: Ist das nicht cool? In 5 Tagen ist schon wieder Wochenende. Jetzt kümmern wir uns erstmal ums Montagswetter um 8:30. Indra.
10: Einen wunderschönen guten Morgen. Unterfranken, Marolz, Weisach 10 Grad, Niederbayern, Julbach 12 und im Allgäu in Stütten am Auerberg im Moment 11 Grad. Heute der Montag, mal bewölkt, mal kommt so ein bisschen die Sonne raus und entlang der Alpen ziehen ein paar ganz, ganz leichte Schauer. Die Höchstwerte ein bisschen kühler als am Wochenende, 14 bis 20 Grad und die nächsten Tage geht's ganz ähnlich weiter.
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9: Der frühere Bundesverkehrsminister Andreas Scheuer aus Passau muss sich aber heute vor Gericht verantworten. Scheuer, wer war das nochmal? Genau, das war der, der die Pkw-Maut versemmelt hat. Studiert Marischka.
12: Also vor dem Berliner Landgericht geht es jetzt zwar nicht direkt um die Pkw-Maut, aber darum, was Scheuer dazu gesagt hat. Er soll nämlich vor dem Untersuchungsausschuss zur Pkw-Maut gelogen haben, sagt die Staatsanwaltschaft und hat ihn deshalb wegen Verdachts der Falschaussage angeklagt. Wir erinnern uns, damals hatte Scheuer ja die teuren Mautverträge mit den Firmen unterschrieben, obwohl der Europäische Gerichtshof noch nicht entschieden hatte, ob die Maut okay ist oder nicht. Sie war es letztlich nicht und das hat uns Steuerzahler 270 Millionen Euro gekostet. Die Firmen sagen jetzt, sie hätten Scheuer angeboten, erstmal das Urteil abzuwarten. Aber das bestreitet er und er sagt, an so ein Angebot könne er sich nicht erinnern.
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12: Die Wahlen gestern in Mecklenburg-Vorpommern und in Berlin haben den etablierten Parteien ziemlich zugesetzt. In Berlin haben die Linken klar gewonnen. Dort wird es vermutlich bald die erste linke regierende Bürgermeisterin geben. Der CDU-Mann ist abgewählt. Noch schlimmer hat es die CDU in Mecklenburg-Vorpommern getroffen. Dort hat sie es nicht mal in den Landtag geschafft. Das war zu einem Zeitpunkt, als Kanzler Merz vor die Presse trat, noch nicht mal klar. Und trotzdem sagte er:
13: Das Ergebnis in Mecklenburg-Vorpommern können wir nicht schönreden. Es ist ein Desaster.
12: Er will trotzdem Kanzler bleiben und die Reformen voranbringen. Klarer Gewinner in MacPom wurde die AfD. Nachdem aber niemand mit ihr zusammenarbeiten will, wird es möglicherweise auf eine rot-rot-grüne Koalition rauslaufen. Bundesweiter Protesttag der IG Metall. Heute gehen die Beschäftigten der Auto- und Zulieferindustrie auf die Straßen.

0: Sie kämpfen gegen Stellenabbau und Werksschließungen. Der Schwerpunkt ist bei uns in Bayern mit Aktionen in mehr als 50 Betrieben, zum Beispiel bei Audi, BMW und Bosch in Ingolstadt, München und Nürnberg. Die IG Metall fordert Investitionen in heimische Standorte und den Erhalt der 35-Stunden-Woche. Und das trendet gerade online. Das Model Gloria Sophie Burkhardt. Die kennt man vor allem, weil sie die Tochter von Ministerpräsident Söder ist und weil sie in einer Fernsehshow nicht unbedingt durch großes Allgemeinwissen aufgefallen ist. Da hat sie zum Beispiel den früheren Kanzler Helmut Kohl nicht gekannt. Und das ist für eine Politikertochter, sagen wir mal, erstaunlich. Aber die 27-Jährige hat ein eigenes Buch rausgebracht. Da findet sie, dass ihre Generation vielleicht eine schlechte Allgemeinbildung hat. Aber dafür gibt es ja die KI. Und da kann man sich ja alles innerhalb von Sekunden erklären lassen. Sie selbst nutze KI demnach täglich, oft sogar stündlich.
1: Letzte Woche hatten wir sie bei uns noch im Studio. Also einen dummen Eindruck machte sie nicht.
2: Natürlich weiß sie, wer cool ist.
1: Ja, das ist klar.
3: Natürlich.
1: Alles.
2: Aber sich da hinzusetzen und sagen, ich weiß noch keine Ahnung, wer die waren, ist ja auch ein bisschen schlau. Ja?
1: Gute PR. 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
4: Ja, das war bei mir in der Schule übrigens auch immer alles mit drin. Ich war so schlau, ich habe die Antwort absichtlich.
2: Bei dir war es andersrum als bei der Gloria.
4: Okay,
2: weißt du?
4: Indra, ich mache es immer mal verkehrt.
1: Wahrscheinlich.
4: Auf der A3 ist zwischen Ingensbach und Hengersberg ein LKW über die Mittelleitplanke drüber gefahren. Dem Fahrer ist zum Glück nichts Schlimmeres passiert, aber der liegt jetzt da immer noch. Und in beide Richtungen haben wir deswegen Behinderungen. Bitte denkt weiterhin an die Rettungsgasse, damit die Einsatzfahrzeuge da durchkommen. Es braucht noch ein bisschen Geduld und es wird auch noch bis Mittag wahrscheinlich dauern. Auf der A7 Würzburg Richtung Füssenreuth haben wir 9 Kilometer Stau. Zwischen Langenau und dem Dreikittistädten braucht sie gerade 25 Minuten länger und eine Dreiviertelstunde kommt obendrauf auf der A8 Salzburg Richtung München. Zwischen Fraßdorf und Rosenheim und auf der A70 Bamberg Richtung Schweinfurt-Wenneck zwischen Schonungen und Goxheim ist die linke Spur noch am Unfall mit dem LKW blockiert. So, und geblitzt wird auf der B20 in Zittmoning und an der Radrunde in Nürnberg. Da darf man 50 gefahren. Dann wünsche ich euch gute Fahrt.
1: An der Radrunde 50, sagst du?
4: Ja.
1: Das schaffst du auch ohne E-Bike.
4: Ja, weiß ich nicht.
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1: Viel Musik zum Wochenstart. Sunrise Avenue, der nächste Millennium Hit.
4: Und ein 90er Flashback von Eagle Eye Cherry.
2: Und wir wünschen euch einen schönen Montagmorgen mit den aktuellen News.

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1: Montag mit Bayerns bester Musik, Lock Lock und Someday Soon auf Antenne Bayern. Und wir verabschieden jetzt unseren Azubi Basti zum Beckenbodentraining.
2: Das muss ich nur noch mal sagen, ne? Beckenbodentraining.
3: So, jetzt mal. Warum habt ihr da so einen Spaß dabei?
2: Ja, denn normalerweise machen das ja nur Mädels.
3: Ja, super.
2: Also nach der Geburt.
3: Mhm, ja. Sehr gut. Ich vertraue euch und ich freue mich schon. Also ich werde jetzt Gas geben.
1: Gut so, um 10 Uhr musst du in Niederbayern sein und das ist eigentlich nur der Anfang einer ereignisreichen Sportwoche für dich. Die AOK Bayern hat unseren Basti jeden Tag in einen Kurs eingebucht, weil sie sich's nicht mehr mit anschauen konnten, dass sich Basti ständig alleine bei seiner 90-Tage-Sixpack-Challenge abmüht. Zusammen mit anderen macht der Sport auch viel mehr Spaß. Gell?
3: Das stimmt natürlich. Ich bin jetzt echt schon heiß, wie das Klaffer wird. Indra freut sich wie ein Schnitzel.
2: Ich ja, also ich meine, für ein Sixpack kann man schon mal Beckenbodentraining machen.
3: Ich habe das Gefühl, ihr habt mehr Spaß dabei als ich. Aber naja.
1: Basti macht das fast freiwillig. Wir sind gespannt auf deinen Bericht vom Beckenbodentraining. Ihr könnt gerne auch vorbeischauen in der Ergotherapiepraxis Krammel in Abensberg. Blamier uns bitte nicht, gell?
3: Ihr zwei habt mir das ausgeheckt mit diesem Beckenbodentraining. Also ich weiß es nicht.
1: Dein Beckenboden wird es uns danken.
3: Ja.
2: Ob da ein Sixpack dann draus wird, keine Ahnung, aber man kann es ja mal probieren.
3: Also, ich bin guter Dinge.

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8: Das Antenne Bayern-Wetter. Vom Fichtelgebirge bis zum Oberpfälzer Wald machen die Wolken so ein bisschen Platz für Sonnenschein. Ansonsten noch einheitliches Grau. Richtung Alpen auch mal mit kurzen Schauern. Nachmittags vom Westen freundlicher bei maximal 20 Grad. Nesselwang im Allgäu momentan bei 10 Grad. Oberfichtach in der Oberpfalz sonnige 11 und Karlstadt Unterfranken 12 Grad. Morgen dann Sonne-Wolken-Mix und nachmittags gewinnt aber die Sonne.
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8: Gleich 9 Uhr. Die CSU im Bayerischen Landtag trifft sich von heute bis Mittwoch wieder in Kloster Banz. Judith Marischka aus dem Antenne Bayern Nachrichtenteam. Es geht jetzt los.
10: Ja, in diesen Minuten geht's los. Vermutlich wird's da auch das ein oder andere Statement heute geben zu den gestrigen Wahlen in Mecklenburg-Vorpommern und in Berlin. Das ist ja vor allem für die CDU richtig schlecht ausgefallen. Kanzler Merz ist also noch mehr unter Druck als eh schon. Wir haben gestern in unserem gläsernen Antenne Bayern Studio auf der Wiesn mal unseren Minister Präsident Markus Söder gefragt, will er jetzt vielleicht doch Kanzler werden?
11: Ja, also ich glaube, da spielt eher jemand von der Antarktis in der Fußballmannschaft, als dass man in Berlin voller Freude auf ein Bayern wartet. Aber es ist nicht das Thema. Wir haben einen Bundeskanzler, der macht es auch weiter und wird auch unterstützt.
10: Was ein Vergleich. Also gleich nach den ersten Hochrechnungen gestern Abend hatte Merz ja auch nochmal klargestellt, er will Kanzler bleiben und er will auch die Reformen durchziehen. Na dann.
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10: Und hier nochmal im Einzelnen. Mecklenburg-Vorpommern und Berlin haben ja gewählt. Beide Male sind die etablierten Parteien abgestraft worden. In Mecklenburg-Vorpommern hat klar die AfD gewonnen. Aber weil niemand mit ihr zusammenarbeiten will, wird es da vermutlich eine rot-rot-grüne Landesregierung geben. Die CDU hat ihr schlechtestes Ergebnis jemals eingefahren. Sie hat nicht mal 5% geschafft und ist damit nicht im Landesparlament in MecPom. Auch in Berlin ist der CDU-Mann als regierender Bürgermeister abgewählt worden. Dort wird vermutlich erstmals die Linke die Bürgermeisterin stellen. Rätsel um ein ausgebranntes Auto in Niederbayern bei Bayerisch Eisenstein. In diesem Auto wurde eine tote Person entdeckt. Wer das ist und woran sie starb, das soll jetzt eine Obduktion klären. In der Nähe, in einem Wald, wurde außerdem der schwer verletzte Halter des Fahrzeugs gefunden. Er konnte bisher noch nicht befragt werden. Er und seine von ihm getrennt lebende Frau waren zuvor als vermisst gemeldet worden. In Gemünden am Main übt heute die bayerische Bereitschaftspolizei. Bayern-Reporterin Katrin Steinberger in Unterfranken. Da kann es auch mal laut werden.
12: Die Polizisten trainieren hier in Gemünden im Bereich der Friedenstraße. Bis 15 Uhr sind Drohnenflüge geplant und auch Schussgeräusche können zu hören sein. Für die Anwohner besteht aber kein Anlass zur Sorge, das hat die Polizei nochmal ausdrücklich betont. Der Unterricht an der Realschule und auch am Friedrich-List-Gymnasium läuft ganz regulär und ist nicht von der Übung betroffen.
10: Das trendet gerade online. Die Bilder eines britischen Künstlers. Der reist seit Jahren um die ganze Welt zu den schönsten Orten, stellt dort dann seine Staffelei auf und malt. Und sein Freund reist mit und macht Fotos davon, wie er malt. Gott sei Dank, das ist wirklich notwendig, denn den gemalten Bildern sieht man nicht an, wo sie entstanden ist. Der Künstler malt nämlich immer nur das Muster von seinem jeweiligen Pulli. Vor dem schönsten Bergpanorama malt er zum Beispiel bunte Streifen. Oder in Paris wird es einfach nur eine komplett rote Leinwand, weil er eben einen roten Pulli anhat. Ja, aber so ist es halt mit der Kunst, gell?
7: Ist das Kunst oder kann das weg?
10: In die Wäsche.
7: Wir wollen, dass ihr gut ankommt. Hier ist das Antenne Bayern Verkehrsservice-Zentrum. A3 Passau Richtung Nürnberg zwischen Ingensbach und Hengersberg. Da ist ein LKW über die Mittelleitplanke gefahren. In beiden Richtungen geht es einspurig vorbei bis 12. Da braucht ihr ein bisschen Geduld. Und bitte denkt auch nach wie vor an die Rettungsgasse. A7 Würzburg Richtung Füssenreute zwischen Langenau und den drei Kittistädten. 7 Kilometer Stau, Echtzeitmessung von Antenne Bayern bei einer halben Stunde plus. A8 Salzburg Richtung München zwischen Fraßdorf und Rosenheim. 8 Kilometer Stau, 33 Minuten braucht ihr länger. In der anderen Richtung 4 Kilometer und 20 Minuten on top. Die A70 Bamberg Richtung Schweinfurt-Werneck zwischen Schonungen und Goxheim. Linke Spur wegen dem LKW-Unfall blockiert. A92 München Richtung Deggendorf zwischen Elching-Ost und dem Flughafen München. 5 Kilometer Stau. Antenne Bayern Echtzeitmessung bei 16 Minuten. Die neuesten Blitzer bayernweit nur bei uns in Oberfranken auf der A73 bei Bamberg. 120 sind erlaubt. Dann die B85 Oberpfalz auf Höhe Bodenwöhr im 70er Bereich und in Schliersee Oberbayern in der Bayerisch-Zeller Straße in der 50er Zone wird geblitzt. Wenn ihr noch was habt, Staus oder Blitzer, dann klingelt einfach durch, geht kostenlos 0800 994 9000. Gute Fahrt.
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7: Na, dann kommt Kuscheln mit dem samtig weichen Millennium-Hit von Ronan Keating.
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7: 90er Flashback kommt mit Lenny Kravitz. Und aktuelle Hits immer für euch jetzt mit J-Lo und David Guetta.

0: neueste Musik mit Taylor Swift, Teamwork bei Sido und Andreas Burani. Gleich mit Astronaut für euch. Antenne Bayern bei der Arbeit, Montag. Na, wo sind die Vollgas-Motivierten? 0800 994 1000, hier ist die Evi Ott, hi.
1: Ja, servus, hier ist der Alex von der Privatrösterei Glügel aus Wittibreut und ich bin der Kaffeeröster.
0: Ja, Alex, you're in the van. Dein Job, deine Leidenschaft?
1: Man kann aus allem eine Leidenschaft machen, aus in allem aufgehen und das ist das Lustige dabei. Und das Schöne ist, Leute, die etwas genau das mögen, kommen einfach zusammen.
0: Oh, das ist schön, bei der Tasse Kaffee. Wie trinkst du deinen Kaffee am liebsten?
1: Also ich muss einfach sagen, ich trinke den Kaffee am liebsten in guter Gesellschaft. Oh. Ich habe auch einen Gaskocher und dann sitzt du dann praktisch an der Salzach und hast eine coole Person da und siehst das Wasser vorbeilaufen und dann ist das ein sehr, sehr einfacher Kaffee, aber der Moment macht es einfach.
0: Wow, beste Antwort ever. Alex, liebe Grüße nach Niederbayern. Hab einen schönen Tag.
1: Servus, ciao, ciao.
0: Mach's gut.

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5: 10 haben wir es gleich. Hier ist das Antenne Bayern Verkehrszentrum. Wir wollen, dass ihr gut ankommt. Wir schauen nochmal auf die A3 Passau Richtung Nürnberg zwischen Ingensbach und Hengersberg. Da ist ein LKW über die Mittelleitplanke gefahren. Beide Richtungen, da geht es momentan einspurig vorbei. Wir haben jetzt nochmal gecheckt und mit der Polizei telefoniert. Das Ganze dauert noch bis etwa 20 Uhr. Also da braucht ihr heute Geduld und bitte denkt jetzt auch noch aktuell an die Rettungskasse. Die A7 Würzburg Richtung Fürstenreute zwischen Langenau und den drei Kittistädten. 8 Kilometer Stau. Echtzeitmessung von Antenne Bayern. 19 Minuten plus. A8 Salzburg Richtung München zwischen Fraßdorf und Rosenheim. Baustelle 10 Kilometer Stau, Echtzeitmessung von uns bei 42 Minuten länger. A70 Bamberg Richtung Schweinfurt-Werneck zwischen Schoningen und Goxheim. LKW-Unfall auf der linken Spur. Und die neuesten Blitzer bayernweit nur bei uns. Auf der B22 bei Schwarzach am Main in der Oberpfalz, auf der B85 auf Höhe Cham. Und der Tino hat noch was gesehen.
6: In Unterroth, in der Oberroter Straße an der Kreuzung, kurz vorm Kreisverkehr.
5: Danke dir fürs Aufpassen und Petzen. Wenn ihr noch was habt, Staus oder Blitzer, gehen kostenlos zu uns 0800 994 9000.
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5: Ja, hi, guten Morgen. Gott am Mikro meets Chef am Pult. Ed Sheeran mit Martin Garrix ist mit drin für euch. Repeated. 90er Flashback kriegt ihr mit den Cornells. Lässiger Rock mit einem richtig coolen Millennium-Hit. Chad Kruger und die aktuellen Hits. Eklar, hier ist Michael Schulte. Frei WM.

0: Kombis lässig Martin Garrix und Ed Sheeran Repeated. Antenne Bayern bei der Arbeit. Klingelt durch, wie ihr es findet mit extra viel Musik für euch. 0800 994 1000.
1: Hallo, ich bin der Lars und ich bin gerade auf dem Weg nach Italien mit meiner Familie. Und wir hören andauernd Antenne Bayern und wir finden es einfach alles super toll, dass ihr so viel Musik spielt.
0: Ja, cool. Gute Fahrt. Schönen Montag. Jetzt für euch mit Avril.

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7: Das Antenne Bayern-Wetter von Oberfranken über die Oberpfalz bis nach Niederbayern. Da reißen die Wolken für die Sonne schon raus. Sonst noch Wolken bei 13 Grad in Bad Windsheim, Mittelfranken. Pfarrkirchen, Niederbayern auch 13 und selbe in Oberfranken sonnig bei 10 Grad. Von Oberfranken, da wird es dann sonniger. Bei 20 Grad ist temperaturtechnisch heute Schluss.
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7: 10 Uhr. Der Freistaat ist heute zum Zentrum eines bundesweiten Protesttags der IG Metall. Juliette Marischka aus dem Antenne Bayern Nachrichtenteam. Es geht gegen den Stellenabbau in der Autoindustrie.
9: Und deshalb sind hier in Bayern Aktionen in über 50 Betrieben geplant. Öffentliche Veranstaltungen gibt es unter anderem in Ingolstadt, in München und in Nürnberg bei Audi, BMW und Bosch. Der Autoindustrie geht es ja gerade nicht so gut. Und vor diesem Hintergrund beginnt die nächste Tarifrunde. Und zwar schon in gut 2 Wochen, am 7. Oktober. Die IG Metall wirft den Managern vor, Entwicklungen in E-Mobilität und Batterietechnik verschlafen zu haben. Und die Manager machen vor allem Handelskonflikte und die harte Konkurrenz aus dem Ausland verantwortlich. So oder so, uns in Bayern trifft das mit der Autoindustrie natürlich besonders hart.
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9: Nach den Wahlen in Mecklenburg-Vorpommern und in Berlin ist die CDU weiter in die Krise gerutscht. In MacPom hat sie es noch nicht mal in den Landtag geschafft, ist an der 5%-Hürde gescheitert. Das ist das schlechteste Ergebnis jemals. Und in Berlin wird vermutlich die Linke die nächste regierende Bürgermeisterin stellen. CDU-Mann Wegner ist abgewählt. Bundeskanzler Merz hat noch am Abend klargestellt, er wird Kanzler bleiben und die Reformen vorantreiben. In Kloster Banz in Oberfranken trifft sich heute die CSU zu ihrer dreitägigen Klausurtagung. Bayern-Reporter Stefan Mack in Oberbayern. Dabei wird es auch um die Landtagswahlen gestern gehen.
10: Ja, ich stehe jetzt hier im Kloster direkt neben dem Besprechungszimmer von Ministerpräsident Söder. Noch ist das Zimmer leer, aber nachher gibt es da wirklich einiges zu klären. Wie geht es jetzt weiter auf Bundesebene und den ganzen Reformen? Söder hat ja kürzlich gesagt, es brauche jetzt einen Gerechtigkeitscheck der einzelnen Maßnahmen. CSU-Fraktionschef Holleczek fordert hier, dass die Reformen jetzt erst recht schnell vorangetrieben werden müssten.
9: Pendler rund um Deggendorf brauchen heute mehr Zeit. Die A3 ist vermutlich bis Mittag teilweise gesperrt. Heute früh war ein Lastwagen wegen eines geplatzten Reifens verunglückt. Der Sattelzug war in die Leitplanke gekracht und dann umgekippt. Der 42-jährige Fahrer wurde leicht verletzt. Der Bauschutt liegt aber jetzt großflächig über die Fahrstreifen verteilt. Der Verkehr wird umgeleitet. Und das trendet gerade online. Bilder vom ersten offiziellen Wiesnbesuch des FC Bayern. Alle, wie sich das gehört, in fescher Tracht. Aber einer hat wieder den Vogel abgeschossen. Michael Ulissi. Wir wissen ja, dass er es nicht so hat mit öffentlichen Auftritten. Das ist nicht so seins. Aber jetzt für die Wiesn hat er es toll gelöst. Er hat einfach seine Dreadlocks, also seine Haarsträhne, nach vorne übers Gesicht gekämmt. Gerade, dass er selbst noch zwischendurch gucken kann. Die Reaktion im Internet, ganz viele Lachsmilies, aber sie sagen auch, Michael, gib dir keine Mühe, wir erkennen dich trotzdem.
7: Ja, ist klar, wenn man nicht auffallen will, dann setzt man sich eine knallblaue Mütze auf.
9: Ja.
7: Wir wollen, dass ihr gut ankommt, das Antenne Bayern Verkehrszentrum. Ihr habt es gerade bei Juliette in den Nachrichten gehört, A3 Passau Richtung Nürnberg zwischen Iggensbach und Hengersberg. Da ist ein LKW über die Mittelleitplanke gefahren. In beiden Richtungen gibt es eine Umleitung über einen Parkplatz und da braucht ihr heute viel Geduld. Das dauert etwa noch bis 20 Uhr. A8 Salzburg Richtung München zwischen Fraßdorf und Rosenheim. Baustelle, 9 Kilometer Stau, 42 Minuten die Echtzeitmessung von uns. Dann die Gegenrichtung A8 München Richtung Stuttgart zwischen Hohenstadt und Mühlhausen. Umgestürzter Baum auf der Strecke, 2 Kilometer Stau, 15 Minuten on top. Die A9 Nürnberg Richtung München zwischen Hilpoltstein und Greding. Liegen gebliebenes Auto auf der rechten Spur. Und die neuesten Blitzer bayernweit nur bei uns. In der Oberpfalz auf der B22 bei Leuchtenberg, in Schwaben, in Wending, in der Bahnhofstraße. Und dann hat sich gerade noch die Kerstin gemeldet.
11: Auf der B13 im Landkreis Eichstätt vor Altensheim Nord beim Abzweig nach Gungolfing steht der braune bekannte Caddy und blitzt.
7: Danke dir fürs Aufpassen. Wenn ihr noch was habt, Staus oder Blitzer, einfach kostenlos melden. 0800 994 9000. Gute Fahrt.
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7: Melanie und Hip, dann beim Gossip. Die Ärzte mit Lasse reden.
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7: Flashback mit The One and Only Whitney. Und die aktuellen Hits, die kriegt ihr immer bei uns. Hier ist Kygo, Khalid und Griffin. Save my love.
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0: Kinder lieben es ganz besonders. Das ist Likeys neuer Tipp für das geheime Geräusch. Antenne Bayern am Montagvormittag. Also, ich habe es bei Likey ja auch schon mit Marillenknödel, Gummibärchen und Vollmilchschokolade versucht. Er lässt nichts raus. Außer eben den Tipp, ganz frisch, dass Kinder es ganz besonders lieben. Also, wir rätseln hier auch alle fleißig mit. Und ich bin ganz ehrlich, ich habe keinen Plan, was das hier ist. Aber es ist 16.000 Euro wert.
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0: Also gut, auch heute wurde es nicht gelöst. Der Jackpot steigt deswegen auf fette 16.000 Euro. Holt sie euch, sagt uns einfach, was das hier ist. Was wir schon wissen, wir haben es diesen Sommer öfter gehört. Und Likeys neuer Tipp von heute, Kinder lieben's besonders. Also, es ist nicht das Eisfach im Kühlschrank und auch nicht die Idee von Tanja aus Mellrichstadt in Unterfranken.
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0: 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Bayerns beste Musik für euch im Job und zum Grübeln, was das hier ist. Our City mit Adam Levine, Looked Away. Aktueller Hit von The Bowser, gleich nach den Ärzten. Lass reden.

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7: Das Antenne Bayern Verkehrszentrum. Wir wollen, dass ihr gut ankommt. Ganz schön dickes Ding heute Morgen passiert auf der A3 Passau Richtung Nürnberg zwischen Ickensbach und Hengersberg. Da ist leider ein LKW über die Mittelleitplanke gefahren. In beide Richtungen gibt es eine Umleitung für euch über den Parkplatz, aber das Ganze dauert noch einen ganzen Tag bis 20 Uhr. A7 Ulm Richtung Füssenreuth zwischen Kreuzung Ulm-Elchingen und Dreikittistetten. 5 Kilometer Stau, Echtzeitmessung von Antenne Bayern, knappe Viertelstunde. Wartezeit und ganz schön Geduld braucht ihr auf der Baustelle und Wartezeit auf der A8 Salzburg Richtung München zwischen Fraßdorf und Rosenheim. Hier haben wir 12 Kilometer Baustellenstau und die Echtzeitmessung von uns 50 Minuten länger. A94 Passau Richtung München zwischen Schwindeck und Dorfen. LKW-Kotflügel auf der Strecke. Bitte vorsichtig fahren. Die neuesten Blitzer bayernweit nur bei uns. In Mittelfranken, Nürnberg an den Rampen, da sind 50 erlaubt. In Oberbayern auf der B299 Höhe Niedertaufkirchen 50 sind da erlaubt. Und dann gehen wir noch auf DB2 nach Schwaben bei Mertingen 120. Da wird auch geblitzt. Wenn ihr noch was habt, Staus oder Blitzer, einfach kostenlos melden. 0800 994 9000.
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7: Hallo, ordentlich Wumms auf der Kachel mit David Guetta und Bebe Rexha. Neuer Hit, mögen wir alle sehr. Christus Randy, Good Old Days. Ich finde, es hat so ein bisschen was von One Republic, deswegen auch vielleicht auch so cool. Millennium Rock von Bon Jovi und samtig weißer Sound. Jetzt mit dem aktuellen Hit von Teddy Swims, Mr. Know It All.

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Grüßt es Randy, Good Old Days, Antenne Bayern mit extra viel Musik für euch. Manchmal auch mit ganz vielen M's. 12-mal im Titel vom Song, 72-mal im Refrain, 30-mal in den Strophen. Das macht 114 M's bei den Crash-Test-Dummies. Könnt gern nachzählen. Geht gleich los. Viel Spaß, wir beginnen mit der 1.

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4: Das Antenne Bayern Wetter. Wolken und so ein bisschen mehr Sonne von Oberfranken und der Oberpfalz bei zum Beispiel 12 Grad in Lahm. Coburg-Oberfranken auch ein bisschen mehr Sonne, 13 Grad. Und trüb bei 12 Grad in Augsburg in Schwaben. Von Westen, da wird es heute noch ein bisschen freundlicher mit Sonnenschein. 20 Grad bekommen wir in der Spitze. Morgen erst so ein Sonne-Wolken-Mix, dann ab dem Nachmittag sonniger.
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4: 11 Uhr für Jürgen Klopp beginnt heute die heiße Phase als neuer Fußball-Bundestrainer und das in Herzogenaurach in Mittelfranken. Juliette Marischka aus dem Antenne Bayern Nachrichtenteam.
6: Ja, da ist ja der Homeground des DFB-Teams. Klopp bereitet dort das Team auf das erste Länderspiel vor, am Donnerstag gegen die Niederlande. Die Nationalspieler des FC Bayern sind bereits heute Morgen angekommen und bis Mittag trudeln dann die anderen so nach und nach ein. Unter anderem trifft Klopp heute auf seinen neuen Stammtorhüter Marc-André Ter Stegen, Kapitän Joshua Kimmich und 6 Neulinge. Insgesamt stehen ja 4 Länderspiele demnächst an. Erstmal am Donnerstag, wie gesagt, dann Sonntag drauf gegen Griechenland und dann noch 2 gegen Serbien und nochmal Griechenland.
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6: Auch wenn die AfD in Mecklenburg-Vorpommern klar stärkste Partei geworden ist, Ministerpräsidentin Schwesig kann vermutlich weiter regieren. Ihre SPD kann zusammen mit den Linken und den Grünen eine rot-rote Regierungsmehrheit im Landesparlament bilden. Die CDU hingegen hat ihr bisher schlechtestes Ergebnis überhaupt eingefahren und hat es nicht einmal in den Landtag geschafft. Und auch in Berlin ist der regierende CDU-Bürgermeister Wegner abgewählt worden. Dort wird künftig höchstwahrscheinlich Elif Erhalb von den Linken neue regieren. Bürgermeisterin werden. Nach den Landtagswahlen in Berlin und Mecklenburg-Vorpommern mahnt die CSU mehr Reformtempo an. Zum Auftakt der Klausur im oberfränkischen Kloster Banz sagte Fraktionschef Holitschek.
7: Dieser Gerechtigkeitscheck jetzt für diese Reformen sind aus meiner Sicht der völlig richtige Weg. Wir müssen halt jetzt die Dinge auch endlich tun. Das Fenster wird immer enger.
6: Bundeskanzler Merz hatte bereits angekündigt, Kanzler zu bleiben und die Reformen weiter voranzutreiben. Große Suchaktion im Starnberger See. Die Polizei sucht jetzt mit einem Tauchroboter nach einem 63-jährigen Taucher. Der Mann war am Samstag rund 40 Meter tief getaucht und anschließend nicht mehr hochgekommen. Zuvor hatten Einsatzkräfte bereits mit Drohnen und einem Polizeihubschrauber nach ihm gesucht. Ohne Erfolg. Der Roboter kann nun auch in großen Tiefen nach ihm suchen. Und das trendet gerade online. Ed Sheeran auf einem Konzert in den USA. Sheeran hatte ja auf seiner Tour ziemlichen Ärger wegen des US-Rappers Macklemore, der im Vorprogramm gesungen hatte. Macklemore hatte sich da sehr politisch geäußert gegen Israel und für die Palästinenser und musste deshalb gehen. Seitdem ist da Schlammschlacht und die setzt Ed Sheeran offensichtlich ziemlich zu. Er ist jetzt sogar auf offener Bühne in Tränen ausgebrochen und hat jetzt auch selbst Stellung bezogen. Ihm gehe es mit seiner Musik um Einheit und nicht um Spaltung und um Menschlichkeit und nicht um Politik. Im besten Fall geht beides, Menschlichkeit und Politik.
4: Da hast du recht, vollkommen. Das Antenne Bayern Verkehrszentrum. Wir wollen, dass ihr gut ankommt. Und das beschäftigt uns heute schon den ganzen Tag. Die A3 Passau Richtung Nürnberg. Zwischen Eggensbach und Hengersberg. Da ist nämlich eine LKW über die Mittelleitplanke gefahren. In beiden Richtungen gibt es eine Umleitung für euch über den Parkplatz. Das Ganze dauert den ganzen Tag bis 20 Uhr. Wir haben mit der Polizei nochmal telefoniert. Also da viel Geduld heute. A7 Ulm Richtung Füssenreute zwischen Kreuz Ulm-Elchingen und den drei Kittistädten. 6 Kilometer Stau, Echtzeitmessung von uns hier bei 13 Minuten. 54 Minuten plus für die A8. Salzburg Richtung München zwischen Fraßdorf und Rosenheim. Aktuell bei 14 Kilometer Baustellenstau. Die A96 in Lindau Richtung München. Der Tunnel Eching ist gesperrt. Höhenkontrolle wurde ausgelöst. Derzeit schon 4 Kilometer Stau und ein Zeitverlust von einer halben Stunde. Die neuesten Blitzer bayernweit nur bei uns in Niederbayern. In der Reisbacher Straße in Dingolfing. In Schwaben ist es in Augsburg in der Kurt-Schumacher Straße. Und dann gehen wir noch nach Oberfranken auf die A72 auf Höhe Trogen. Wenn ihr noch was gesehen habt, Staus oder Blitzer, einfach kostenlos durchklingeln. 0800 994 9000. Gute Fahrt euch.
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4: Hallo, Millennium Hit kommt von Musk. Den hier, den liebe ich ja sehr. Ihr auch? Charles and Eddie, Would I Lie to You? Und der aktuelle Hit von Shakira macht den Anfang.

0: ist halt immer smart. DJ Kombi mit einer mega Stimme. Glockenbach mit Ella Henderson, Lifeline. Das ist Bayerns beste Musik für euch auf Antenne Bayern. Gleich der Mann, der seine Tränen auf der Bühne wegen dem Struggle mit Macklemore nicht zurückhalten kann. Ed Sheeran, Thinking Out Loud für euch auf Antenne Bayern. So, ihr Lieben, in der Ergotherapiepraxis Krammel in Abensberg in Niederbayern, da geht's gerade richtig ab. Unser Azubi Basti ist dort zum, ich liebe es jetzt schon, Beckenbodentraining. Und das ist nur der Anfang einer richtig coolen und sehr ereignisreichen Sportwoche für unseren Azubi. Die AOK Bayern hat ihn jeden Tag in einen Kurs eingebucht, weil sie es nicht mehr mit anschauen konnte, dass sich der Basti ständig alleine bei seiner 90-Tage-Sixpack-Challenge abmüht. Hat er es wieder geschafft mit seinem Hundewelpenblick. Nein, aber wirklich, zusammen mit anderen macht Sport einfach viel mehr Spaß. Sabrina von der AOK Bayern hat heute früh in der Show angerufen und Basti ein ganz besonderes Angebot gemacht.
1: Es gibt ja wirklich ganz, ganz viele Kurse in Bayern. Aha. Und wir würden dich da gerne mal anmelden bei verschiedensten Sachen. Vielleicht so funktionelles Krafttraining, Ganzkörpertraining auf dem Trampolin oder vielleicht sogar mal Beckenbodenschule.
2: Was ist das?
3: Dass ich lache.
4: Beckenbodentraining.
2: Basti im Beckenbodentraining.
4: Beckenbodentraining macht man ja eigentlich so nach einer Geburt, ne?
2: Mhm. Ach so.
1: Beckenbodentraining ist gut für die Stabilität und für die gute Haltung und die Kraft. Und das sind ja eigentlich alles Voraussetzungen, die man auch für den Kraftsport benötigt. Also
2: ich find's mega.
1: Eigentlich ist das eine ganz gute Idee, glaube ich.
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12: 11.30 Uhr, 12, hier ist das Antenne Bayern Verkehrszentrum. Wir wollen, dass ihr gut ankommt und das ist leider heute den ganzen Tag Thema. Versprochen, bis mindestens 20 Uhr dauert das Ganze nämlich. Leider auf der A3 Passau Richtung Nürnberg zwischen Iggensbach und Hengersberg. Da ist nämlich ein LKW über die Mittelleitplanke gefahren. Beide Richtungen haben aber jetzt eine Umleitung über einen Parkplatz und wie gesagt, rechnet damit, dass es viel, viel Geduld braucht hier heute den ganzen Tag. A6 Pilsen Richtung Nürnberg zwischen Kreuz Altdorf und dem Kreuz Nürnberg Ost. Pannen LKW ankommt. Und das ist leider heute den ganzen Tag Thema. Versprochen, bis mindestens 20 Uhr dauert das Ganze nämlich. Leider auf der A3 Passau Richtung Nürnberg zwischen Iggensbach und Hengersberg. Da ist nämlich ein LKW über die Mittelleitplanke gefahren. Beide Richtungen haben aber jetzt eine Umleitung über einen Parkplatz und wie gesagt, rechnet damit, dass es viel, viel Geduld braucht hier heute den ganzen Tag.

0: auf der B26 bei Lohr am Main. Dann geht es in die Oberpfalz auf die A93 bei Nabburg und die B20 in Oberbayern auf Höhe Freilassing. Da wird im 100er-Bereich geblitzt. Wenn ihr noch was gesehen habt, Staus oder Blitzer, einfach kostenlos durchklingeln und petzen. 0800 994 9000. Gute Fahrt.
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0: Ja, hi. Extra viel Musik für euch. Halbe Stunde. Das ist eure Work-Music-Balance. Mit Verzaubern to go, mit A Fine Frenzy, Almost Lover. Frischer Sound von Nico Santos ist mit drin. 90er-Flashback mit den Spin Doctors. Und wir starten eure halbe Stunde Musik.

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1: Nico Santos, Why Don't You Stay?
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Santos für euren Vormittag auf Antenne Bayern bis Radar 12 extra viel Musik. Jetzt mit einem Song, der um die Person geht, bei der es geknistert hat. Wo wir kurz davor waren, weiterzugehen. Aber irgendwas dazwischen gekommen ist. Und genau deshalb bleiben diese Personen für immer. Weil es fast so weit war. Almost Lover. A Fine Frenzy auf Antenne Bayern. 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
16: Das Antenne Bayern Wetter jetzt mit Jule.
17: In Haibach in Unterfranken sind es gerade 16 Grad, in Haar in Oberbayern haben wir 15 Grad und in Tirschenreuth in der Oberpfalz 13 Grad. Dazu bleibt es am Mittag dann meist bewölkt, dafür aber trocken. Und morgen zeigt sich die Sonne dann wieder öfter und bis zu 20 Grad sind drin.
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16: 12 Uhr und Juliette Marischka hat das Wichtigste für euch heute Mittag.
19: Hallo. Bayern gehört immer stärker zur digitalen Weltspitze. Der Verband der Bayerischen Wirtschaft hat die Entwicklung bei den digitalen Patenten analysiert. Insgesamt ist die Zahl, wenig verwunderlich, in den letzten Jahren gestiegen. Bayern liegt da weltweit auf Platz 8. Und das bei so großen Playern wie den USA und China. Die liegen natürlich weiter ganz an der Spitze, vor allem was die Entwicklung von künstlicher Intelligenz betrifft. Die VBW-Studie zeigt aber auch, dass sich Luft- und Raumfahrt aus Bayern besonders stark entwickelt. VBW-Hauptgeschäftsführer Brossard sieht darin erste Erfolge der Hightech-Agenda und fordert, diese Linie entschlossen so weiterzugehen.
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19: Unter großem Medienandrang hat in Berlin der Prozess gegen den ehemaligen Bundesverkehrsminister Andreas Scheuer begonnen. 7 Jahre nach der geplatzten Pkw-Maut steht er wegen des Verdachts auf Falschaussage vor dem Landgericht. Er soll im Mautuntersuchungsausschuss gelogen haben, glaubt die Anklage. Die Mautbetreiber hatten damals ausgesagt, sie hätten mit den Verträgen auch noch gewartet, bis klar ist, ob die Maut rechtmäßig ist oder nicht. Scheuer hatte behauptet, sich an so einen Vorschlag nicht zu erinnern. Im Ostallgäu sorgt die geplante Stationierung des Raketenabwehrsystems Arrow 3 weiter für Gesprächsbedarf. Jetzt gab es eine weitere Bürgerversammlung. Bayern-Reporter Markus Pöppel.
20: Die Luftwaffe hat bei der Infoveranstaltung im Kaufbeurer Stadtsaal zugegeben, dass die Kommunikation im Vorfeld nicht optimal gewesen sei. Der Standort in einem Waldstück bei Friesenried sei aus ihrer Sicht aber optimal. Einige Fragen sind weiterhin offen, zum Beispiel wie viel Wald für das Hochleistungsradar gerodet werden muss. Die Bauarbeiten für die Radarstation von Arrow 3 sollen im nächsten Jahr beginnen und bis 2029 abgeschlossen sein.
19: Weil er auf dem Dach eines Regionalzuges mitgefahren ist, hat sich ein 16-jähriger Jugendlicher schwer verletzt. Laut Polizei war der Junge in Moosburg bei Freising auf den Zug geklettert. Dort kam er dann der Oberleitung zu nah und erlitt einen Stromschlag. Daraufhin stürzte er vom Dach, konnte wohl noch ein paar Meter laufen. Ein Rettungshubschrauber brachte ihn dann mit schweren Verbrennungen ins Krankenhaus. Lebensgefahr bestehe aber glücklicherweise nicht, heißt es. Angeblich soll auch noch eine zweite Person auf dem Zugdach gewesen sein. Die Polizei suchte sogar mit Hubschraubern nach ihr, konnte aber niemanden finden. Und das trendet gerade online. Bilder von der Wiesn. Die man eh schon kennt aus den Jahren vorher. Der Sturm, wenn alle in die Zelte rennen, um einen Tisch zu ergattern zum Beispiel. Oder das Gedränge in den Gassen oder fesche Menschen in Lederhosen und Dirndl. Aber es gibt auch ein wirklich beeindruckendes Bild, aufgenommen aus einem Flugzeug bei Sonnenuntergang. Da sieht man die eher dunkle Stadt und mittendrin ein hell erleuchteter, bunter Fleck. Und wenn man genau hinschaut, dann kann man auch die Fahrgeschäfte wie zum Beispiel das Riesenrad erkennen. Oder die Achterbahnen.
6: Das Antenne Bayern Verkehrszentrum. Wir wollen, dass hier gut ankommt. A3 Passau Richtung Nürnberg zwischen Igensbach und Hengersberg. Hier ist ein LKW in die Mittelleitplanke, über die Mittelleitplanke. Und deshalb hier in beiden Richtungen Stau. In Richtung Nürnberg ist die Autobahn auch gesperrt. Wird bis heute Abend 20 Uhr dauern. Also hier bitte umfahren. Auf der A8 Salzburg-München zwischen Bernau und Rosenheim Baustelle. 12 Kilometer Stau, 50 Minuten braucht ihr länger. A93 Regensburg-Holledau zwischen Abensberg und Siegenburg. Unfall auf der linken Spur, bitte Vorsicht. Und A96 Lindau Richtung München zwischen Altrach und Buchsachtalbrücke. Unfall, linke Spur gesperrt, 5 Kilometer Stau aktuell. Braucht ihr, das zeigt die Antenne bei einer Echtzeitmessung, 30 Minuten länger. Die neuesten Blitzer bayernweit, nur bei uns Schwaben. Berliner Allee in Augsburg, Oberpfalz. B20 bei Treitsching und Mittelfranken, Nürnberg an der Radrunde. Staus und Blitzer kostenlos melden 0800 994 9000.
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21: Ja, auch bei der Arbeit wird natürlich diskutiert, was ist das aktuelle geheime Geräusch? Wir hören es uns gleich nochmal gemeinsam an. Vielleicht kommt dann ja die zündende Idee. Es geht schließlich um sehr viel Geld. Jetzt geht's erstmal darum, den stressigen Vormittag abzuhaken mit entspannter Musik wie diesem aktuellen Hit von Joe. 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
0: 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Hopp und gleich nochmal. Zum Start heute in die neue Woche gab's noch einen guten Tipp von Likey obendrauf. Kinder lieben es besonders. Und was wir schon wissen ist, wir haben es diesen Sommer häufiger gehört. 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
3: Wenn man Sonnencreme rausdrückt.
0: Und das ist es auch nicht, auch kein Bleistift oder Edding. Was ist das? 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So, und jetzt geht's weiter mit Marit Larsen und ihrem einzigen großen Hit If a Song Could Get Me You.

0: 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Antenne Bayern, der Leike hier. 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
16: Und jetzt das Wichtigste aus dem Antenne Bayern Verkehrszentrum mit Christian Franz.
17: Jawohl, und der A3 Passau Richtung Nürnberg zwischen Igelsbach und Hengersberg. Hier LKW in die Mittelleitplanke. Momentan hier weiterhin Sperre. Wird noch bis 20 Uhr dauern. Ihr werdet teilweise immer wieder an der Unfallstelle hier vorbeigeleitet. Bitte Vorsicht, in beide Richtungen staut es sich hier 3 bis 4 Kilometer. Ihr braucht 50 Minuten.
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17: Jawohl, und der A3 Passau Richtung Nürnberg zwischen Igelsbach und Hengersberg. Hier LKW in die Mittelleitplanke. Momentan hier weiterhin Sperre. Wird noch bis 20 Uhr dauern. Ihr werdet teilweise immer wieder an der Unfallstelle hier vorbeigeleitet. Bitte

0: anderthalb Stunden länger. Die neuesten Blitzer bayernweit. Nur bei uns auf der A73 Oberfranken bei Bamberg. Mittelfranken, Nürnberg am Frankenschnellweg gleich dreimal und Frontenhausen in der Bahnhofstraße. Noch die A96, die ja gerade raufkommt. Lindau Richtung München zwischen Eitrach und der Buxachtalbrücke. Unfall, 3 Kilometer Stau, ihr braucht 22 Minuten länger. Staus und Blitzer kostenlos melden 0800 994 9000.
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0: Welcher Song macht euren Montag noch schöner? Jetzt bestellen unter 0800 994 1000. Azubi Jule nimmt alles entgegen und hört sich natürlich auch eure Sprachnachrichten an.
1: Laura aus Friedberg hört uns in Hessen bei der Arbeit. Früher hat sie Antenne Bayern immer im Auto auf dem Weg in die Ferien Richtung Süden gehört. Und weil wir sie immer an Urlaub erinnern, beschallt sie jetzt die ganze Firma mit uns.
0: Das ist ja schön. Da ist sie, die geheimnisvolle Laura.
2: Genau, die geheimnisvoll gesagt, bin ich mir nicht sicher.
0: Naja, Jule hat gesagt, du darfst nicht so viel über deine Arbeit verraten. Da bin ich natürlich sowas von neugierig. Bist du beim Geheimdienst?
2: Nee, das nicht. Aber wir fertigen verschiedene Teile für verschiedene Kunden, wo wir dann tatsächlich nicht drüber reden dürfen, für was die sind oder für welchen Kunden die sind. Und ja.
0: Oh Gott, ist das spannend. Was darfst du denn sagen?
2: Ja, ich darf sagen, dass wir in der CNC-Fertigung sind. Also wir bearbeiten Metall im Prinzip und machen Teile für Flugzeuge, wir machen Teile für Beatmungsgeräte, für Gastechnik, ja, und noch ein paar weitere.
0: Für gepanzerte Limousinen für den Bundeskanzler und sowas.
2: Nee, das nicht,
0: nee, okay, aber
2: ähnliche Dinge.
0: Da geht ja bei mir sofort, weißt du, da gehen ja die Gäule mit mir durch. Da werde ich ja so neugierig, aber entschuldige, du darfst es nicht sagen, du musst es nicht sagen. Aber ich werde heute Nacht nicht schlafen können, weil ich drüber nachdenken werde. Danke
2: okay,
0: dafür, Laura.
1: Du Laura, privat hast du ja erzählt, schmust du super gerne mit deinen zwei Katzen. Da muss ich jetzt mal nachfragen, wie ist denn da der aktuelle Stand? Du möchtest ja noch eine haben, aber deinen Freund nicht, ne?
2: Ja, richtig. Aber noch konnte ich ihn auch nicht weiter überzeugen.
1: Oh, immer diese Männer. Was hat er denn dagegen?
2: Ja, er sagt, zwei reichen halt und ja, ist halt noch ein bisschen mehr Arbeit, kostet noch ein bisschen mehr. Ja.
0: Immer diese Männer, da hat er mal wieder recht, ne?
2: Also, ja, er hat ja nicht Unrecht, aber nichtsdestotrotz würde ich das investieren.
1: Ja, verstehe.
0: Wie so oft ist das mit den Männern? Ich wünsche dir jetzt viel Spaß mit den Toten Hosen. Ich bin mal für dich, Laura, und schöne Woche dir.
2: Danke.

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12: Hier ist das Antenne Bayern-Wetter für euch mit Jule.
13: Heute Mittag bleibt es durchwachsener mit vielen Wolken. Die Sonne kommt nur ab und zu mal durch die Wolken durch. Und dazu werden es bis zum Nachmittag bis zu 19 Grad. In Klingenberg am Main in Unterfranken sind es gerade 17 Grad. In Kissingen, Schwaben 16 Grad. Und in Straßkirchen in Niederbayern 15 Grad. Morgen wird es dann wieder freundlicher mit einem Mix aus Sonne und Wolken.
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15: Es ist 13 Uhr. Arno Siegemund mit dem Update.
16: In Klosterbanze in Oberfranken haben früher die Benediktinermönche gelebt. Heute geht's da hinter den dicken Klostermauern um die harte Politik. Die CSU trifft sich zu ihrer Herbstklausur und da gibt's heute natürlich einige spannende Punkte. Nachher soll der neue bayerische Justizminister bekannt gegeben werden. Favorit ist da der ehemalige zweite Bürgermeister von München, Josef Schmidt. Und natürlich werden auch die Wahlergebnisse von gestern in Berlin und Mecklenburg heiß diskutiert. CSU-Fraktionschef Holitschek verlangt jetzt als Konsequenz daraus mehr Tempo bei der Umsetzung der Reformen.
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16: 2 Wochen vor der nächsten Tarifrunde protestiert die IG Metall an mehreren Standorten in Bayern gegen Stellenabbau und Werksschließungen in der Autoindustrie, zum Beispiel bei BMW in Dingolfing. Bahnreporterin Tanja Huger in Niederbayern.
17: Die Gewerkschaft wird die Mitarbeitenden hier an Tor 3 empfangen. Die Frühschicht geht, die Spätschicht kommt. Da laufen also rund 4000 Menschen vorbei. Die IG Metall fordert von der Führungsetage bei BMW, dass weiterhin in Deutschland investiert wird. Außerdem geht es hier in Dingolfing um die Altersteilzeit, ein wichtiges Thema im Werk. Die Gewerkschaft verlangt von der Politik, dass dieses Modell erhalten bleibt.
16: Die Polizei sucht mit einem Tauchroboter im Starnberger See nach einem 63-jährigen Taucher. Der Mann war am Samstag rund 40 Meter tief getaucht und anschließend nicht mehr hochgekommen. Zuvor hatten Einsatzkräfte bereits mit Drohnen und einem Polizeihubschrauber nach ihm gesucht, bisher ohne Erfolg. Und das trendet gerade online. Das Model Gloria Sophie Burkhardt, die kennt man vor allem, weil sie ja die Tochter von Ministerpräsident Söder ist und weil sie in einer Fernsehshow nicht unbedingt durch großes Allgemeinwissen aufgefallen ist. Da hat sie zum Beispiel den früheren Kanzler Helmut Kohl nicht gekannt. Aber die 27-Jährige hat jetzt ein Buch herausgebracht und da findet sie, dass ihre Generation vielleicht eine schlechte Allgemeinbildung hat. Aber dafür hat sie ja die KI und da kann man sich ja alles innerhalb von Sekunden erklären lassen. Sie selbst nutzt die KI demnach täglich, oft sogar stündlich, sagte sie.
18: Das Antenne Bayern Verkehrszentrum. Wir wollen, dass ihr gut ankommt auf der A3 Passau in Richtung Nürnberg. Zwischen Igensbach und Kreuz Deggendorf 8 Kilometer Stau. Bergungsarbeiten. Ihr werdet über die Standspur geleitet. Ihr braucht hier fast 40 Minuten länger. Und A3 in Richtung Passau zwischen Hengersberg und Igensbach. Auch hier Bergungsarbeiten. Ihr werdet über die Standspur geleitet. 3 Kilometer Stau. Auf der A8 München Richtung Salzburg zwischen Bad Aibling und Rohrdorf. 7 Kilometer Stau. Ihr braucht 25 Minuten länger Baustelle. A8 München Stuttgart zwischen Dasing und Friedberg. Unfall, bitte Vorsicht, Stau Ende nach in der Kurve. Nochmal die A8 Salzburg in Richtung München zwischen Bernau und Rosenheim. Baustelle und ein Pannenfahrzeug. 15 Kilometer Stau, ihr braucht 70 Minuten länger. Die neuesten Blitzer bayernweit. Nur bei uns Klingenberg am Main auf der B469, in Niedertaufkirchen auf der B299 und in Obertraubling direkt an der Kreuzung. Staus und Blitzer kostenlos melden 0800 994 9000.
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12: Es gibt wieder was zu mampfen. Wer heute früh die Vesperbox daheim hat liegen lassen, der kann sich jetzt was Leckeres in die Firma liefern lassen. Und eure Kollegen ladet ihr auf unsere Kosten einfach gleich mit ein. Meixners Mittagsmampf für alle Fleißigen in Bayern unter 0800 994 1000. So, und hier ist die aktuelle von Kygo mit Khaled und Griffin. Save my love.

wir kommen jetzt zu einem mit Spannung erwarteten Comeback. Es stimmt wohl wirklich, Daido arbeitet gerade an einem neuen Album, das soll nächstes Jahr rauskommen. Das ist das erste nach fast 10 Jahren. Und sie will auch wieder auftreten. Lust bekommen hat sie, weil sie gemerkt hat, wie oft ihre großen Hits von jungen Leuten bei TikTok für Reels verwendet werden. Und hat sich gedacht nach dem Motto, wenn das so ist, kann ich ja mal schauen, ob ich es immer noch kann. Wir sind sehr gespannt und freuen uns jetzt auf einen ihrer schönsten Songs. Hier kommt White Flag, Daido auf Antenne Bayern.

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15: Und da ist er wieder, der Mann, der alles weiß von den Straßen, Christian Franz im Antenne Bayern Verkehrszentrum.
16: Jawohl, mit der A3 Passau in Richtung Regensburg zwischen Igensbach und Kreuzdeckendorf weiterhin Bergungsarbeiten. Ihr werdet an der Unfallstelle vorbeigeleitet, 4 Kilometer Stau. Und dann auch bitte Vorsicht hier auf der A3 in Richtung Passau zwischen Hengersberg und Igensbach.
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15: Und da ist er wieder, der Mann, der alles weiß von den Straßen, Christian Franz im Antenne Bayern Verkehrszentrum.
16: Jawohl, mit der A3 Passau in Richtung Regensburg zwischen Igensbach und Kreuzdeckendorf weiterhin Bergungsarbeiten. Die werden an der Unfallstelle vorbeigeleitet, 4 Kilometer Stau und da

0: Unfall, hier bitte die linke Spur nutzen. Und A8 Salzburg-München zwischen Bernau und Rosenheim nochmal 13 Kilometer Stau, 65 Minuten braucht ihr länger. Die neuesten Blitzer bayernweit, nur bei uns in Warmenstein nach Bahnhofstraße Oberfranken. In Unterfranken, in Klingenberg wird geblitzt auf der B469 im 80-Bereich und in Oberbayern auf der B299 im 50-Bereich. Staus und Blitzer kostenlos melden. Wir freuen uns. 0800 994 9000.
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1: Mit Max aus Neufahren bei Freising, ist ungefähr so grobe halbe Stunde von München weg und damit absolutes Einzugsgebiet Oktoberfest. Und er arbeitet auch noch im Hotel. Max, wie viele freie Zimmer habt ihr denn aktuell noch?
2: Aktuell keins mehr. Also wir sind heute restlos ausgebucht. Wobei ich nicht glaube, dass alle zur Wiesn gehen. Aber das normale Geschäft läuft ja trotzdem noch weiter. Ja.
1: Aber es ist schon so, es ist jetzt die beste Zeit eigentlich für ein Hotel, ne? Weil ihr könnt die Preise natürlich auch ganz anders aufrufen.
2: Ja, genau. Natürlich verlangt man ein bisschen mehr dieser Angebot und Nachfrage, aber wir sind noch human, würde ich mal sagen. Wenn man so die Preise vergleicht in München, da schlackert man mit den Ohren.
3: Ja, also ist schon krass. Ich habe mal geschaut und in München selbst kriegst du gerade wirklich kein Zimmer mehr unter 400 Euro. Also falls du überhaupt noch irgendwas bekommst, ne, wenn was frei ist. Aber du bist tatsächlich, Max, du bist gar nicht mehr so in Partylaune.
2: Nee, genau. Also ich bin zweifacher Familienvater von zwei Jungs, 5 und 3, Luca und Theo. Genau, und wir bekommen im Oktober nochmal Nachwuchs, ein kleines Mädel. Genau, und jetzt könnte es natürlich bald soweit sein. Darum habe ich gesagt, dieses Jahr findet die Wiesn ohne mich statt.
1: Die Fruchtblase ist geplatzt. Wo ist der Papa? Im Weinzelt.
2: Genau, der hat 3. Genau, ich komme gleich.
1: Nee, das hast du gut entschieden. Das hätte ich an deiner Stelle auch so gemacht.
2: Genau.
1: Außerdem, es wird auch nicht besser, ne? Also ich meine, ich war am Samstag kurz auf der Wiesn und also eigentlich so hundertprozentig fit bin ich bis heute nicht, obwohl ich gar nicht so ganz schlimm war. Also, weißt du?
2: Der nächste Tag, da büßt man dann immer, gell? Beim Feiern geht's noch, aber wenn man dann am nächsten Tag aufsteht, dann ja, ich kenne es auch.
1: Da können die jungen Dinger hier, Jule kann gar nicht mitreden, die weiß gar nicht, wie das ist.
3: Max, wie viele Kollegen seid ihr denn heute Mittag im Hotel und was wollt ihr essen?
2: Genau, also wir sind heute 11 und ich würde Sie gerne auf eine Pizza einladen. Da freuen Sie sich bestimmt.
3: Machen wir so.
1: Und dazu gibt es jetzt Flowrider für euch auf Antenne Bayern. Viel Spaß und einen guten schon mal, gell?
2: Danke.

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10: Das Antenne Bayern Wetter am Montag mit Jule.
11: In Hof und Oberfranken sind es gerade 14 Grad, in Hohenfels in der Oberpfalz nochmal 16 Grad und in Rosenheim 17 Grad gerade. Ansonsten bleibt es am Mittag erstmal noch bewölkt. Gegen Nachmittag kann es dann aber vor allem Richtung Süden ein bisschen sonniger werden. Und morgen gibt es dann einen guten Mix aus Sonne und Wolken.
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13: 14 Uhr, jetzt alles Wichtige vom Tage mit Arno Siegemund.
14: Bayern stellt die Lehrkräfteausbildung neu auf. Ein Masterplan von Kultus- und Wissenschaftsministerium sieht ein intensives Praxisjahr an den Schulen und ein zusätzliches Praxis- und Prüfungssemester vor. Die komplett reformierten Studiengänge sollen dann zum Wintersemester 2029 starten.
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14: Bayerns Ministerpräsident Söder rät zu Konsequenzen nach den Wahlergebnissen von gestern. Am Reformkurs müsse aber festgehalten werden, sagte er gerade im Kloster Banz. Unter anderem brauche es aber Übergangsfristen bei der Rente mit 63. Wichtig sei die Nähe zum Volk und eine stabile Bundesregierung.
15: Gestern Abend war Totalschaden. Blaue Welle und rote Front. Am Ende haben die Extremen in beiden Bundesländern vorne gelegen. Linkspartei und die AfD. Die AfD ist dabei, die Union fast zu übernehmen. Jedenfalls in Meck-Pomm war das so. Die Union fällt aus dem Landtag, ein historisches Ereignis. Und auf der anderen Seite drohen zwei Linkskoalitionen.
14: CSU-Chef Söder gerade eben im Kloster Banz. Das ist der Albtraum aller Eltern, nachdem in Augsburg ein 5-jähriges Mädchen aus dem 3. Stock eines Mehrfamilienhauses gestürzt ist, ermittelt jetzt die Polizei. Bayern-Reporter Markus Pöpperl in Schwaben.
16: Nachbarn haben nach Angaben der Polizei Schlimmeres verhindert. Sie haben unter dem Fenster ein Tuch aufgespannt. Der Sturz wurde dadurch abgefedert. Das Mädchen kam ins Krankenhaus. Lebensgefahr besteht nicht. Die Augsburger Polizei will jetzt herausfinden, wie es zu dem Vorfall am Freitagabend kommen konnte.
14: Das trendet gerade online. Zwei Deutsche, die jetzt im Pariser Louvre festgenommen worden sind. Sie hatten aus Spaß, wie sie selbst sagten, Bilder von sich mit Klebeband an die Wand im Mona-Lisa-Saal in Paris geklebt. Eines zeigt einen der beiden in Ritterrüstung. Museumsmitarbeiter haben die umstrittene Aktion dann gestoppt.
17: Das Antenne Bayern Verkehrszentrum. Wir wollen, dass ihr gut ankommt. Wenn ihr auf der A8 unterwegs seid, München in Richtung Augsburg, zwischen Dasing und Friedberg, hier ein Unfall. Bitte nutzt die linke Spur, Bergungsarbeiten. Hier 5 Kilometer Stau, ihr braucht 45 Minuten länger. Auf der A8 von München Richtung Salzburg, zwischen Bad Aibling und Rohrdorf, 8 Kilometer Stau, 25 Minuten länger. Und A8 Salzburg-München zwischen Bernau und Rosenheim Baustelle, 12 Kilometer Stau, ihr braucht hier 50 Minuten länger. A96 Lindau-München, neuer Unfall leider, zwischen Freiham Süd und Gräfelfing, auch hier Vorsicht. Die neuesten Blitzer, bayernweit, nur bei uns, geblitzt wird einmal in Niederbayern, Frontenhausen, und zwar hier im 50-Bereich Bahnhofstraße. Schwaben, Halblech, am Mühlbach 50-Bereich und Oberfranken, Warmensteinach in der Bahnhofstraße auch 50. Staus, Blitzer kostenlos melden. 0800 994 9000.
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13: Gleich die geilsten Songs der Chartgeschichte, und zwar im wörtlichen Sinne. Von leider geil bis geiles Leben. Wir holen sie alle zurück ins Radio. Und jetzt starten wir erstmal diese Stunde mit aktuellem Sound von Hunter mit

0: heute das Wort geil gibt's schon seit 1000 Jahren mit verschiedensten Bedeutungen in unserer Sprache. Das hätte ich nicht gedacht. Im Althochdeutschen stand geil für übermütig und ausgelassen. Es gibt's auch in der Sprache der Gärtner. Eine Pflanze kann vergeilen. Wusste ich auch nicht. Das heißt, die wächst übermäßig. Und erst die Jugendsprache der 70er und 80er Jahre hat dann aus geil den Begriff gemacht, den wir heute alle kennen und den die meisten von uns auch irgendwie mal benutzen, für geile Musik zum Beispiel. Hier sind sie, die geilen Hits aus den Charts. 1986, Platz 1 in Deutschland, Bruce and Bongo. Everybody's geil, geil, everybody's geil, geil, everybody's geil, geil. Deichkind waren 30 Wochen in den Charts. Und wir finden, das ist
1: leider geil.
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0: Geiles Leben von Glasperlenspiel wurde zum Dauerbrenner in den Hitlisten.
3: 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Mit knallharten Champagnerfäden.
0: Und 2004 gab's Platin für diese Pop-Rock-Band aus Hessen und einen ihrer größten Hits. Aber der einzig geile. Hier sind Juli auf Antenne Bayern mit geile Zeit.

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23: Update für die Straßen kommt jetzt von Christian Franz, direkt aus dem Antenne Bayern Verkehrszentrum.
24: Ja, und bitte Vorsicht, wenn ihr gerade auf der A9 unterwegs seid, Berlin-Nürnberg, zwischen Münchberg Nord und Süd, hier ein brennendes Fahrzeug auf der Standspur. A8 München Richtung Augsburg, zwischen Adelshausen und Friedberg, 8 Kilometer Stau, ein Unfall, rechte mittlere Spur blockiert, ihr braucht hier 50 Minuten länger. A8 München Salzburg, zwischen Rosenheim.
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24: Ja, und bitte Vorsicht, wenn ihr gerade auf der A9 unterwegs seid, Berlin-Nürnberg, zwischen Münchberg Nord und Süd, hier ein brennendes Fahrzeug auf der Standspur. A8 München Richtung Augsburg, zwischen Adelshausen und Friedberg, 8 Kilometer Stau, ein Unfall, rechte mittlere Spur.

0: Düsseldorf 100 und in Mittelfranken in Gnotzheim bei der B4 66 80. Staus und Blitzer kostenlos melden 0800 994 9000.
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0: Den nächsten Song gibt's wieder auf Bestellung. Ich freue mich auch drüber, den mal wieder zu hören. Damals war die Nummer eine einzige Sensation. Robbie Williams nach so vielen Jahren zurück wieder bei Take That. Da hängen natürlich Erinnerungen dran. Für wen denn noch? Hier ist die 0800 994 1000. Antenne Bayern, hallo.
1: Hi, hier ist die Eva aus Bamberg. Ich würde mir gerne ein Lied wünschen, und zwar The Flood von Take That. Ich habe jetzt dann gleich Feierabend und da brauche ich nochmal einen ordentlichen Energieschub, bevor es dann endlich nach Hause geht. Danke, liebe Grüße.

Neckisch ist dieser neue Song von Taylor Swift ein bisschen. Gleich übernehmen Lisa Augenthaler und ihr neuer Sendungsfreund Jörg Kachelmann. Ich denke mal, der ist auch wieder mit dabei. Der Nachmittag auf Antenne Bayern beginnt gleich nach diesem Kult 90er von Hathaway. Hier ist sie, die Frage, auf die er wohl nie eine eindeutige Antwort bekommen wird. What is-

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15: Das Antenne Bayern Wetter. Wir haben 15 Grad in Regenstau in der Oberpfalz, 15 in Neustadt an der Aisch, Mittelfranken und 14 sind es am Schliersee in Oberbayern. Die Tage jetzt Sonne dabei. Auch immer mal Wolken, aber ganz entspannt bei 14 bis 21 Grad maximal.
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15: 15 Uhr. Ministerpräsident Söder, der baut sein Kabinett um. Arno Siegemund.
17: Ja, der Schwabe Manuel Knoll wird neuer Staatsminister für Jugend und Demokratie. Das ist ein ganz neu geschaffenes Ressort. Knoll ist bisher bayerischer Chef der Jungen Union.
18: Ich möchte, dass junge Menschen bei uns bei der Demokratie bleiben. Ich möchte, dass sie ein positives, ein konstruktives Verhältnis zur Demokratie haben. Dass sie bereit sind, auch die Zukunft zu gestalten und die Werte, die wir haben, zu halten und zu stärken. Deswegen will ich ein Signal setzen. Ein Signal setzen für Jugend, ein Signal setzen, dass auch höchste Ansprechpartner für junge Menschen im Freistaat Bayern sind.
17: Tja, und dafür fliegt Europaminister Erik Beißwenger aus dem Kabinett raus. Neuer Justizminister in Bayern wird der Münchner Landtagsabgeordnete Josef Schmidt. Er folgt ja auf den zurückgetretenen Georg Eisenreich.
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17: Bundeskanzler Merz will an seinem Reformkurs festhalten, das sagte der CDU-Chef vor kurzem, einen Tag nach den Wahlniederlagen in Mecklenburg-Vorpommern und Berlin. Merz sprach von einer tiefen Zäsur, dass seine Partei in Schwerin die 5%-Hürde nicht geschafft hat. Das sei ein schwerer Schlag und eine tiefgreifende Veränderung des Parteiensystems. Er wisse, dass die Bundespolitik und seine Person eine Rolle gespielt hätten, aber nicht allein.
19: Ich weiß, dass bei diesen Landtagswahlen, sowohl vor 2 Wochen in Sachsen-Anhalt, auch bei diesen Landtagswahlen am gestrigen Tag die Bundespolitik eine große Rolle gespielt hat, auch meine Person. Die Wahlergebnisse und die Gründe für diese Wahlergebnisse reichen aber weit über meine Person hinaus. Wir erleben eine tiefgreifende Veränderung des politischen Parteiensystems in Deutschland sowie auch in vielen anderen Ländern der Welt.
17: Bundeskanzler Merz. Bundestrainer Klopp hat einen Tausch in seinem zweigeteilten Kader für die nächsten Länderspiele vorgenommen. Der im Sommer von Dortmund nach Barcelona gewechselte Außenstürmer Adeyemi wird anstelle von Bayern-Youngster Lennart Karl zum 24-köpfigen Aufgebot für die ersten beiden Partien gehören. Der 18-jährige Karl rückt dafür in den zweiten Kader, der dann ab 1. Oktober in München dann auf Serbien trifft. Und das trendet gerade online. Google muss wegen Datenschutzverstößen beim Umgang mit Standortdaten über 400 Millionen Euro Strafe zahlen. Die irische Datenschutzbehörde bemängelt intransparente Nutzung und zu lange Speicherung von Standortdaten.
15: Da ist er, nur für euch. Christian Franz hatte alles im Blick im Antennebahn-Verkehrszentrum. Wir wollen, dass ihr gut ankommt.
20: Jawohl, und zwar bitte Vorsicht, wenn ihr gerade unterwegs seid, auf der A9 Berlin Richtung Nürnberg zwischen Münchberg Nord und Süd, hier rechte Spur gesperrt, und A8 München Richtung Augsburg zwischen Adelshausen und Friedberg 9 Kilometer Stau, 40 Minuten braucht ihr länger, Bergungsarbeiten, rechte mittlere Spur blockiert. A8 München Salzburg zwischen Bad Aibling und Rohrdorf 7 Kilometer Stau, 20 Minuten, und A8 Salzburg München zwischen Bernau und Rosenheim 13 Kilometer Stau, Baustelle eine Stunde länger und ein Pannenfahrzeug. Stau Manfred auf der A9 München Richtung Nürnberg zwischen Manching und Denkendorf, ein alter Bekannter, deshalb hat er einen Namen bekommen. 14 Kilometer Stop and Go, 13 Minuten länger, und A96 Lindau-München zwischen Freiham und Gräfelfing. Ein Unfall, auch wenn ihr von der A99 kommt auf die A96, fahrt stautstressig. Die neuesten Blitzer bayernweit, nur bei uns in Oberbayern, Germering, Augsburger Straße. In Unterfranken, Lohr am Main auf der B2600 und noch ein Blitzer in Schächen auf der B15, hier im 50-Bereich. Staus und Blitzer kostenlos melden, 0800 949000.
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15: Und wir finden es herrlich, dass ihr schon wieder alle dabei seid. Millennium Hit gleich. Super schöner Flashback aus den 90ern.
20: Und was noch?
15: Die aktuellen auch.
20: Dankeschön.

0: Das ist Bayerns beste Musik mit der ganz neuen von Olivia Rodrigo und gleich Uncle Cracker für euch hier auf Antenne Bayern. Und das ist sehr gut. Likey hat einen neuen Tipp für euch, damit endlich mal einer von euch errät, was das hier ist.
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0: Also was wir schon wissen ist, dieses Geräusch hier, das haben wir diesen Sommer häufiger gehört. Und jetzt der neue Tipp, Kinder lieben es ganz besonders. Und ihr habt richtig gute Ideen.
2: Hallo, hier ist die Vanessa aus Kreis Miltenberg. Das ist im Schwimmbad, wenn man aufs Sprungbrett springt.
3: Grüß Sabrina aus Niederbayern. Mein Tipp war, das Abstempeln vom Reisepass ist am Flughafen.
4: Hier ist die Katrin aus Peiting. Also mein Geistesblitz war, wenn man Sonnencreme rausdrückt.
0: Also super Ideen, wirklich. Ich wäre da auch mitgegangen, aber das ist alles nicht das Geräusch. Und auch heute hat es einfach niemand geknackt. Und das bedeutet für euch, der Jackpot, der wächst auf jetzt 16.000 Euro. Das ist doch Wahnsinn. Und die nächste Runde, die gibt es morgen früh schon wieder. Um 6 stündlich in Guten Morgen Bayern, nur hier auf

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1: Das ist euer Montagnachmittag hier auf Antenne Bayern um gleich 3:30.
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1: Das Antenne Bayern Wetter. Wir haben 17 Grad in Obertulba, in Unterfranken, 16 in Dingolfing und 16 in Neuses in Schwaben. Die Tage jetzt echt so wie heute, meist unter 20 Grad, Sonne und Wolken. Einzigartige Christian Franz für euch im Antenne Bayern Verkehrszentrum. Wir wollen, dass ihr gut ankommt.
16: Gut, dass du auch fragst. Auf der A8 München Richtung Stuttgart zwischen Dasing und Friedberg. Momentan 7 Kilometer Stau. Ihr braucht hier eine Stunde, momentan länger. Bergungsarbeiten, rechte mittlere Spur gesperrt. A8 München Richtung Stuttgart. Nochmal hier Vorsicht bitte bei Adelshausen, Pannenfahrzeug. A8 München Salzburg zwischen Rosenheim und Rohrdorf. Baustelle 6 Kilometer Stau, 18 Minuten länger. Und A8 Salzburg in Richtung München zwischen Bernau und Rosenheim. 13 Kilometer Staubaustelle, 1,5 Stunden länger. Die neuesten Blitzer bayernweit bei uns Thomas Danke, B10 vor Nersingen aus Richtung Ulm kommend und auch der liebe Dieter.
17: Auf der B19 Würzburg, Start auswärts Richtung Autobahn, Essenfeld, Schweinfurt, Werneck und so weiter, steht ein brauner Caddy.
16: Danke und die Alex.
18: Hallo, da ist die Alex. Hi. Hat an der Amper in der Plörnbacher Straße zwischen Bäcker und Feuerwehrhaus.
16: Danke Dieter, danke Alex, ihr beide seid das beste Trio. Staus und Blitzer kostenlos melden 0800 994 9000.
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1: Feiern wir. Ihr seid dabei und wir haben so viel gutes Zeug für euch in der Playlist. Michael Schulte dabei. Wir hören Meghan Trainor, R.E.M., Flashback aus den 90ern. Und wir starten mit ihm hier.

ist euer Montagnachmittag hier auf Antenne Bayern. So, wir machen mal jetzt das. Wie bringen wir Rockfans und Barbie zusammen? Super easy. Es gibt jetzt einfach ganz neu eine Ken-Edition von Lenny Kravitz. Und die sieht so krass aus. Natürlich mit enger Lederhose, Biker-Boots, so einem Glitzertop, fetter Sonnenbrille, super viel Schmuck, seine Tattoos total detailgetreu. Selbstverständlich hat er einen Waschbrettbauch, weil Lenny Kravitz ohne Waschbrettbauch, das wäre ja nichts. Es gibt ja tatsächlich immer wieder mal so besondere Auflagen von Barbie und Ken. Karl Lagerfeld gibt es zum Beispiel, Angela Merkel, Whitney Houston, J-Lo, Shakira, William und Kate und so weiter. Aber jetzt also so Lenny Kravitz, das ist schon ziemlich cool. Und wir hatten auch Namensvorschläge. Also entweder Lenny Kenwitz oder Kenny Kravitz. Steht ihr? Bayerns beste Musik jetzt mit einer seiner ruhigeren Nummern. I'll be waiting hier auf

0: 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Martin Garrix und Ed Sheeran. Repeated. 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
8: Das Antenne Bayern-Wetter. Wir haben 13 Grad in Wunsiedel in Oberfranken, 14 sind es in Parsberg in der Oberpfalz und 16 in Germering in Oberbayern. Eigentlich wie heute, mal Sonne, mal Wolken haben wir auch morgen und die kommenden Tage maximal 21 Grad.
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8: Gleich 16 Uhr. Ministerpräsident Söder, der hat mal wieder für eine Überraschung gesorgt. Arno Siegemund.
10: Ja, der CSU-Chef baut sein Kabinett um. Neuer Justizminister in Bayern wird der Münchner Josef Schmidt. Das war eigentlich erwartet worden. Aber Söder führt einen Staatsminister für Jugend und Demokratie ein. Den Job bekommt der junge schwäbische Landtagsabgeordnete Manuel Knoll. Söder sagte dazu, er will damit ein Zeichen setzen für die Jugend. Knoll soll in Zukunft ihr Ansprechpartner sein. Und Söder will damit auch einem Trend entgegenwirken, denn bei den letzten Wahlen, auch gestern, haben viele Junge die AfD und eben auch die Linkspartei gewählt.
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10: Für die dunklere Jahreszeit sind viele Erstklässler in Weiden in der Oberpfalz mit neongelben Baseballcaps ausgestattet worden. Bayern-Reporterin Tanja Hoger.
11: Da leuchten die Köpfe und weil der Kopf die höchste Stelle des Körpers ist, sind die Kinder noch besser zu sehen als zum Beispiel mit einer Warnweste, auch wenn sie mal zwischen zwei parkenden Autos stehen. Deshalb verteilt die Verkehrswacht diese Cappies seit Jahren. Dieses Mal freuen sich die Kinder der Albert-Schweitzer Grundschule darüber. Nächstes Jahr kommt eine andere Grundschule dran.
10: Bundeskanzler Merz kritisiert den zunehmenden Antisemitismus in Deutschland, besonders in Berlin. Er fordert von SPD und Grünen in der Hauptstadt eine klare Antwort auf die antisemitischen Vorfälle in Berlin vor dem Hintergrund einer möglichen rot-rot-grünen Regierung unter Führung der Linkspartei. Er werde alles tun, um jüdisches Leben zu schützen, so der Kanzler.
12: Und das ist eine Botschaft, die ich nicht nur an die jüdischen Gemeinden in Berlin gebe. Ich gebe diese Botschaft an alle jüdische Gemeinden auf der Welt, die mit größter Besorgnis beobachten, was insbesondere seit dem 7. Oktober 2023 auf Straßen und Plätzen, in Medien, öffentlich, nicht öffentlich, hier in Berlin möglich geworden ist. Das ist eine Schande für Deutschland und ich werde alles tun, um das unter Kontrolle zu bringen und zurückzudrängen.
10: Bundeskanzler Merz. Und das trendet gerade online. Schief, schiefer. Ein Männerchor, die Hopfenkehlchen aus Eschweiler in Nordrhein-Westfalen, sorgen gerade im Internet für Aufmerksamkeit. Denn hier gilt, je schlechter du singen kannst, desto besser passt du rein. Perfektion. Fehlanzeige. Die Männer singen einfach, worauf sie gerade Lust haben. Hauptsache, alle haben Spaß. Ihr Motto, die pure Lust am Leben. Und genau die hört man ihnen irgendwo auch an.
8: Also ich habe hier noch...
13: Ja, ich würde das können.
8: Ja, ich habe zwei Leute noch angemeldet. Siegemund. Nein. Und Franz.
10: Aber die Frau Augenthaler macht die Background-Vocals für
8: uns,
10: Christian.
8: Das mache ich. Und ich tanze im Hintergrund.
10: Yeah.
8: Das ist ein Verkehrszentrum. Wir wollen, dass ihr gut ankommt.
13: Also, Sie wollen Richtung Fürstenreute zu Dietmanns Rettung, Captain Leubers. Bitte Vorsicht, eine Glasscheibe auf der Straße. A8 München-Stuttgart zwischen Adelshausen und Friedberg. 7 Kilometer Stau, 45 Minuten braucht ihr länger. Und auf der A8 München-Salzburg zwischen Rosenheim und Rohrdorf. 6 Kilometer Stau, 48 Minuten länger. Nochmal die A8, diesmal Salzburg Richtung München. Zwischen Bernau und Rosenheim 13 Kilometer Stau. Die braucht 62 Minuten länger. Hier ein Unfall und die Baustelle. Die neuesten Blitzer bayernweit. Nur bei uns. Und zwar in Gnotzheim auf der B466. Mittelfranken, B300, Diedorf, Schwaben und B173 bei Kronach hier in Oberfranken. Staus und Blitzer kostenlos melden. 0800 994 9000.
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8: Und ihr seid alle dabei, als wartet ein Millennium-Hit.

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1: Ist gut, gell? Das ist Joe für euch hier auf Antenne Bayern. Und gleich hören wir Marquez. Und eine Frau, die braucht jetzt gerade sauberes Durchhaltevermögen. Marion Schieder, die ist für uns auf dem größten Volksfest der Welt im Einsatz. Jeden Tag, da sendet sie aus dem gläsernen Wiesenstudio in Kuflers Weinzelt. Marion, wie geht's denn dir nach Wochenende Nummer 1?
2: Ist das schädig zu hören, Liesl? Mir geht's gut und ich bin vor allen Dingen so froh, meine Stimme ist noch da. Mhm. Und ich brüll mir ja schon ein bisschen was raus hier, gell? Ja,
1: gewöhn dich nicht dran, brauchst nicht glauben, dass die bis zum Ende hält. Aber anderes Thema.
2: Nein, das ist alles noch da und das freut mich ganz besonders. Und ansonsten viel Schlaf, viel frische Luft, viel Schlaf, viel frische Luft, gell?
1: Sehr gut. Wir haben aber trotzdem ein paar Booster, also die helfen auch, wenn es jetzt ihr gerade im Büro oder am LKW ein bisschen durchhängt oder Wiesengeschädigte oder Festzeltgeschädigte. Ganz wichtig, Zitrusfrüchte, also alles was Orange, Grapefruit, Zitrone, alles was mit viel Vitamin C ist, das macht uns wach. Und pusht uns.
2: Ja, sauer halt, gell.
1: Ja, sauer. Wichtig auch Ingwer. Wurscht, ob im Essen oder als Tee, weil diese Schärfe, Durchblutung, Kreislauf auch immer gut. Sind wir gleich energiegeladen, da kannst du morgen gleich einpacken in deine Superbox. Gell? Und mein persönlicher Favorit ist die Schokolade. Am besten die dunkle, mindestens so 70% Kakao. Weil eine Tafel so dunkle Schokolade hat einfach mehr Koffein als eine Dose Cola. Wusstest du das?
2: Jetzt pass mal auf, wenn man das beides miteinander nimmt. Alles miteinander, dann schläfst du wochenlang nicht mehr.
1: So, und für euch haben wir natürlich auch noch einen Zuckerl. Gerade für alle aus Franken, für alle aus der Oberpfalz, aus Niederbayern, aus Schwaben, aus dem Allgäu. Die sagen, Mai, so einen Münchner Wiesentisch zu bekommen, das ist so schwierig. Aber dafür habt ihr uns.
2: Ja, weil Händel und Mass gibt's natürlich immer von 20 bis 22 Uhr von mir. Oder Marion Schieder hier auf Antenne Bayern.
1: Mitsamt am Wiesentisch. Das ist eine Schau.
2: Was für eine Schau das ist.

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1: Miley Cyrus, Bass Persuades.
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0: 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Antenne Bayern, der Leike hier. 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
11: Ja, dann schauen wir uns das mal an, das Antenne-Bahnwetter. Wir haben 17 Grad in Thüringen, in Schwaben 17, in Wiesentheid, in Unterfranken 16 sind es in Landshut, Niederbayern. Die Tage jetzt ganz entspannt, so wie heute, Sonne, Wolken und die Topwerte zwischen 14 und 21 Grad.
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12: Schüler im Landkreis Würzburg, die was bewegen wollen und 1 bis 2 Stunden pro Woche Zeit haben, können sich jetzt melden. Beim Landratsamt läuft das Programm Feel Free, freiwillig, ehrenamtlich engagiert, für Jugendliche ab 13, die in Vereinen oder Organisationen mit anpacken wollen. Zum Schuljahresende gibt es eine Feier und eine Urkunde. Birgit Behringer, Würzburg.
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13: Wegen einer riskanten Verfolgungsjagd muss sich gerade ein 29-Jähriger vor dem Augsburger Amtsgericht verantworten. Er soll betrunken auf der Flucht vor einer Polizeikontrolle mit 70 km/h durch die Augsburger Fußgängerzone gefahren sein. Später soll er noch deutlich mehr beschleunigt und versucht haben, einen Streifenwagen zu rammen. Am Ende krachte er gegen ein Tor. Markus Pepperl, Augsburg.
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14: Hier auf der Zugspitze haben rund 100 Helfer einen der letzten Gletscher Deutschlands vom Müll befreit. Mit Handschuhen und Müllsäcken ging es über den sogenannten nördlichen Schneeferner. In rund 3,5 Stunden haben die Freiwilligen dabei vor allem Schrott, Glasscherben und Holzstücke gesammelt. Nach der Müllsammelaktion gab es zum Dank eine Brotzeit und ein T-Shirt für die Helfer. Oskar Otten, Garmisch-Partenkirchen.
11: Und jetzt die Meldung der Stunde aus unserer Nachrichtenredaktion. Arno Siegemund.
15: Bayerns Ministerpräsident Söder bildet sein Kabinett um. Neuer Justizminister im Freistaat wird Josef Schmidt als Nachfolger von Georg Eisenreich. Das war erwartet worden. Neu ist aber, Staatskanzleichef Herrmann übernimmt zusätzlich das Europaressort und löst damit Minister Weißwenger ab. Und der Chef der Jungen Union in Bayern, Manuel Knoll, wird Staatsminister für Jugend und Demokratie, einen Posten, den es so bisher nicht gegeben hat.
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16: Einen Posten, den es bis jetzt so noch nie gegeben hat. Mit der A8 München Richtung Stuttgart zwischen Adelshausen, passt bitte auf, Adelshausen und Friedberg. Momentan 8 Kilometer Stau, 50 Minuten länger. Hier ein Unfall vor Friedberg. Die rechte und die mittlere Spur ist momentan gesperrt. Auf der A8 München-Salzburg, da wird es ein bisschen weniger. Zwischen Rosenheim und Rohrdorf sind es noch 6 Kilometer Stau. 20 Minuten braucht ihr länger. Und A8 Salzburg-München zwischen Bernau und Rosenheim, 13 Kilometer Stau. Hier momentan fast 50 Minuten länger. Die neuesten Blitzer bayernweit, nur bei uns. Michael.
17: Rötental von Neustadt bei Kober-Kummend.
16: Wo genau?
17: Gegenüber der Firma Steinert auf der rechten Seite in so einer Grünfläche blitzen sie wieder. Statt mal ein Panzerblitzer.
16: Jetzt machen wir was ganz Verrücktes. Noch einer.
18: Hallo, hier ist der Peter.
16: Hi.
18: Auf der B85 in Fernsdorf.
16: Ja, da.
18: Stehen die hinter dem Schulhäusl, blitzen Richtung Regen, also an Richtung Tankstelle stehen die da.
16: Dankeschön, Staus und Blitzer kostenlos melden. 0800 994 9000.
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11: Ja, wir hoffen, ihr habt es wirklich richtig schön. Wir versuchen alles, um es noch ein bisschen besser zu machen. Ja. Wir hören gleich Taylor Swift, die Sportfreunde Stiller dabei. Und hier was ganz Freshes: Holly Humberstone. 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
1: Robin Schulz und James Blunt
0: für euch hier auf Antenne Bayern und gleich Ray Dalton.
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1: Ja, ja, ja. Ihr sagt mir einen ganz typischen Satz aus eurem Berufsleben. Ich sag euch, was ihr arbeitet. Und das Gute ist, alle raten mit im ganzen Freistaat. Antenne Bayern, hier ist die Lisa. Wer ist jetzt dabei? Hi.
3: Der Michael aus Regen.
1: Hi Michael, grüß dich.
3: Wenn es uns nicht gäbe, würde jedes Gewerbe brach liegen.
1: Wenn es dich nicht gäbe, dann würde es jedes Gewerbe brach liegen. Jedes Gewerbe. Ja, du machst was mit Werbung, oder?
3: Nein.
1: Ah, nee, warte mal. Vermittelst du Arbeitskräfte?
3: Nein.
1: Vermittelst du so Geschäftsflächen?
3: Nein.
1: Ach, Michael. Bist du in der Produktion von irgendwas?
3: Nein.
1: Ich habe keine Ahnung. Bitte Hilfe.
3: Wir liefern Kartonagen aus für Gewerbe und Industrie. Dass die Ware nicht kaputt geht.
1: Das macht ja so Sinn.
3: Ja, ja.
1: Ja, hey Michel, dann danke, dass du euch so kurbelst mit deinen Kartons.
3: Danke, viel Spaß noch.
1: Was macht ihr denn und was sagt ihr immer in eurem Job? Meldet euch gerne hier auf Antenne Bayern. Alle sind gespannt. 0800 994 und hinten die 1000.

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7: Das Antenne Bayern-Wetter. 19 Grad haben wir in Meinerschaff in Unterfranken, 15 in Unterhaching und 14 sind es in Floss in der Oberpfalz. Die Tage jetzt meist so unter 20 bei ganz entspannt Sonnewolken.
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7: Um 17 Uhr. Bayern gehört immer stärker zur digitalen Weltspitze. Das zeigt jetzt eine neue Studie des Verbands der Bayerischen Wirtschaft. Arno Siegemund.
9: Ja, und da wird die Entwicklung bei den digitalen Patenten analysiert und Bayern liegt da weltweit auf Platz 8. Und das bei so großen Playern wie den USA und China. Die liegen natürlich weiter ganz an der Spitze, vor allem was die Entwicklung der KI betrifft. Aber die VBW-Studie zeigt auch, dass sich die Luft- und Raumfahrt aus Bayern besonders stark entwickelt. VBW-Geschäftsführer Brossert sieht darin erste Erfolge der Hightech-Agenda und fordert diese Linie entschlossen weiterzugehen.
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9: Ministerpräsident Söder hat sein Kabinett umgebaut. Neuer Justizminister wird Josef Schmidt als Nachfolger von Georg Eisenreich. Und in Zukunft gibt es einen eigenen Staatsminister für Jugend und Demokratie. Den Posten bekommt der schwäbische Landtagsabgeordnete Manuel Knoll. Bayern-Reporter Stefan Mack, was steckt dahinter?
10: Ja, Söder will damit zeigen, dass die junge Generation bei der Staatsregierung ganz hoch im Kurs steht. Allerdings gibt es im Kabinett eigentlich schon Ministerinnen, die für die Jugend zuständig sind. Familienministerin Scharf und Kultusministerin Stolz. Manuel Knoll gilt als hochtalentiert. Ob seine Berufung aber wirklich Effekte haben wird, darf bezweifelt werden.
9: Kanzler Merz sieht in der unterschiedlichen Behandlung von Kassen und Privatpatienten ein Gerechtigkeitsproblem. Wenn gesetzlich Versicherte deutlich länger auf Behandlungen warten müssten, müsse daran etwas geändert werden, sagte der CDU-Chef. Die Wahlergebnisse von gestern nannte Merz eine Zäsur.
11: Es ist ein für die CDU in Deutschland dramatisches, einmaliges Ergebnis, dass wir die 5%-Hürde nicht überwinden konnten und dass eine ganze Landtagsfraktion aus dem Landtag heraus fällt. Das ist ein schwerer Schlag.
9: Bundeskanzler Merz zur Landtagswahl in Mecklenburg-Vorpommern. Und das trendet gerade online. Münchens Oberbürgermeister Dominik Krause ist nach seinen Kreislaufproblemen auf der Wiesn wieder fit. Er führt den Zwischenfall am 2. Oktoberfesttag auf das wechselhafte Wetter und zu warme Kleidung zurück. Am Bier lag es nach seinen Angaben nicht, bis auf ein paar Schluck. Aus der ersten Mass habe er den Tag ohne Alkohol verbracht, sagt Krause. Mittlerweile absolviert er wieder einen normalen Arbeitstag heute im Rathaus und freut sich auf weitere neue Wiesentermine.
12: Das fühle ich.
7: diese Kreislaufprobleme danach, die kennen viele.
12: Aber die hast du Gott sei Dank heute nicht.
7: Nein. Denkst du hin. Christian Franz, im Antenne Bayern Verkehrszentrum. Wir wollen, dass sie gut ankommt.
12: Aber ich hole dir da gerne noch einen Tee dann. Auf der A8 München Richtung Stuttgart, zwischen Adelshausen und Friedberg, 9 Kilometer Stau, Unfall, die rechte mittlere Spur gesperrt. Ihr braucht eine Stunde momentan länger. Auf der A8 München Salzburg, zwischen Rosenheim und Rohrdorf, 6 Kilometer Stau, Baustelle. Antenne Bayern Echtzeitmessung, 20 Minuten braucht ihr länger. Und A8 Salzburg Richtung München, zwischen Bernau und hier auf Rasdorf-Rosenheim, auch hier staut es sich, auch durch die Baustelle, ihr braucht eine Stunde länger. Die neuesten Blitzer bayernweit, Nubums, geblitzt wird in Mittelfranken, Nürnberg. Pass auf, Lisa, am Bierweg. Kleinheuber auf der B469 und noch einer.
13: Ja, hallo, hier ist der Ken. Hi. In Untereisenheim.
12: Ja.
13: Landwehrstraße in beiden Fahrtrichtungen.
12: Dankeschön. Staus und Blitzer kostenlos melden. 0800 994 9000.
7: Erzählen wir das morgen nochmal mit dem Bierweg, aber heute nicht mehr.
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7: Lieben wir, dass ihr dabei seid. Millennium Hit gleich. 90er Flashback.
12: O-Saft ist was noch?

0: Santos. Why don't you stay?
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0: Auf

0: So klingt sie, Bayerns beste Musik mit der ganz neuen von Nico Santos für euch hier auf Antenne Bayern. Und gleich gibt's noch Melanie Thornton. Und es gibt einige, gell, im Freistaat, die einfach das seit Jahren haben, diesen Wunsch, dass sie gerne ein Sixpack hätten. Unser Azubi, der Basti, der gehört da auch dazu. Und er hat jetzt eine kleine Challenge gestartet und will in 90 Tagen seine Bauchmuskeln also auftrainieren. Und das hat sich sogar bis zur AOK Bayern rumgesprochen. Das ist wild. Sabrina von der AOK, die hat heute Morgen in der Show angerufen und sie findet Bastis Sixpack-Challenge sehr, sehr cool.
1: Aber es muss ja nicht immer gleich ein Sixpack sein. Aber so ein bisschen Bewegung ist ja für uns alle super wichtig für die Gesundheit.
2: Ja.
1: Und wir haben auch noch eine kleine Challenge für den Basti.
2: Ui.
1: Und da wollten wir einfach mal anfragen, ob er da vielleicht Lust drauf hat.
0: Oha. Und da war nicht nur unser Azubi gespannt. Da wollten dann schon alle wissen, auf was er sich da einlassen soll.
1: Wir haben uns überlegt, Basti, es gibt ja wirklich ganz, ganz viele Kurse in Bayern. Aha. Und wir würden dich da gerne mal anmelden bei verschiedensten Sachen. Vielleicht so funktionelles Krafttraining, Ganzkörpertraining auf dem Trampolin oder vielleicht sogar mal Beckenbodenschule.
2: Was ist das?
3: Entschuldigung, dass ich lache.
4: Beckenbodentraining.
3: Basti im Beckenbodentraining.
4: Beckenbodentraining macht man ja eigentlich so nach einer Geburt, ne?
2: Mhm. Ach so.
1: Beckenbodentraining ist gut für die Stabilität und für die gute Haltung und die Kraft. Und das sind ja eigentlich alles Voraussetzungen, die man auch für den Kraftsport benötigt. Also
2: ich find's
1: eigentlich
2: mega.
1: Ist das eine ganz gute Idee, glaube ich.
0: Das hatten wir auch und haben ihn direkt nach der Show hingeschickt zum Kurs. Jetzt wollen wir es natürlich wissen. Basti, wie war's denn?
5: Es war spannend, da die Song. Also meine Lieblingsaufgabe war eigentlich permanent einen imaginären Pinsel zwischen die Arschbacker zu halten.
0: Oh!
5: Und dann irgendwelche Übungen zu machen dabei.
0: Weißt du, was ich mich gerade ertappt habe? Dass ich direkt die Arschbacken zusammengekniffen habe, als du das gesagt hast.
5: Ja, und man hat sofort eine Brille im Kopf irgendwie. Also ja, das war echt witzig.
0: Also wir sind sehr gespannt, was Bastis Sportwoche so bringt. Da sind sehr, sehr coole Sachen dabei. So viel verrate ich euch schon mal. Wie er sich sonst noch so beim Beckenbodentraining geschlagen hat und in welchen Kurs wir ihn morgen stecken, das hört ihr ab 6 in Guten Morgen Bayern.
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14: So, das Antenne bei Einwetter mit 17 Grad in Himmelstadt in Unterfranken, 16 in Falkenberg, Niederbayern und 14 sind es in Kissing in Schwaben. Mal Sonne, mal Wolken, morgen und die kommenden Tage auch ganz entspannt wie heute, maximal 21 Grad.
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15: München will die Olympischen Sommerspiele und wenn das klappt, dann soll Kiel der Standort für die Segelwettbewerbe sein. Die Städte haben dazu jetzt eine Zusammenarbeit vereinbart. Damit knüpfen beide an die Spiele von 1972 hier in München an. Auch damals wurde auf der Kieler Förde gesegelt. Ob München als deutscher Kandidat für Olympia 2036, 40 oder 44 ins Rennen geht, entscheidet sich am Samstag. Oskar Otten, München.
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16: Nachdem hier in Augsburg ein 5-jähriges Mädchen aus dem 3. Stock eines Mehrfamilienhauses gestürzt ist, ermittelt jetzt die Polizei zu den Hintergründen. Nachbarn haben nach Angaben der Polizei Schlimmeres verhindert. Sie spannten unter dem Fenster ein Tuch und federten so den Sturz ab. Das Mädchen kam ins Krankenhaus. Lebensgefahr besteht nicht. Markus Perperle, Augsburg.
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17: Jetzt ist mal die Jugend dran. Hier in Neumarkt startet heute eine besondere Online-Umfrage. Damit will die Stadt wissen, was sich die jungen Neumarkter so wünschen, was sie bewegt, was sie stört. Da geht es um Jugendtreffs, um Vereine oder um Freizeitangebote. Also Also was wünschen sich die Jugendlichen für ihre Stadt? Tanjoka Neumarkt.
14: Jetzt die Meldung der Stunde aus unserer Nachrichtenredaktion Arno Siegemund.
18: Bundesweiter Aktionstag heute in der Autoindustrie. In Bayern haben tausende Beschäftigte auf Einladung der IG Metall unter dem Motto Zukunft statt Kahlschlag protestiert. Bei Audi in Ingolstadt versammelten sich über 5000 Menschen. In München fuhren rund 250 Beschäftigte im Autokorso um das BMW-Werk. Und in Nürnberg demonstrierten etwa 500 Bosch-Mitarbeiter gegen Stellenabbau und drohende Werksschließungen.
14: Alles hat er für euch im Blick. Dieser ja. Christian Franz im Antennebahnverkehrszentrum. Wir wollen, dass ihr gut ankommt.
19: Ja, und bitte Vorsicht auf der A3 Nürnberg Richtung Passau am Kreuz Deggendorf. Hier ein Pannenfahrzeug. Bitte ganz besondere Vorsicht. Wenn ihr unterwegs seid auf der A8 München Richtung Augsburg zwischen Adelshausen und Friedberg, jetzt 9 Kilometer Stau. Ihr braucht über eine Stunde länger. Die Bergungsarbeiten werden hier bis 9 dauern. Zwei Spuren sind gesperrt, momentan die rechte und die Standspur. Auf der A8 München-Salzburg zwischen Rosenheim-West und Rohrdorf, 6 Kilometer Stau. Hier momentan die Antenne bei einer Echtzeitmessung bei 25 Minuten. Und A8 Salzburg Richtung München zwischen Bernau und Rosenheim durch die Baustelle 13 Kilometer Stau. Ihr braucht hier 80 Minuten länger. Die neuesten Blitzer bayernweit. Nur bei uns in Schwabenfüssen, in Augsburger Straße, dann in Oberfranken auf der A73 bei Bamberg 120 und Niederbayern B20 Stallwang 100. Staus und Blitzer kostenlos melden 0800 994 9000.
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14: So viel ist da dabei. Harry Styles gönnen wir uns. Katy Perry, One Republic. Und der hier geht gut ab. J-Lo. Hat sich gedacht, komm, David, Gedda, machen wir mal.

0: So klingt Bayerns beste Musik mit Harry Styles bei euch hier auf Antenne Bayern. Und das ist so ein geiler Typ wirklich. In London, da hat er jetzt ganz spontan in seinem Lieblingscafé von allen die Rechnung bezahlt. Einfach nur so als Werbung für seine Tour. Alle haben es natürlich geliebt, hatten ein Lächeln im Gesicht und verständlich. So, wie kriege ich jetzt die Kurve? Lachen, weniger lachen. Gibt es gerade bei der CDU. Die ist ja aus dem Landtag in Mecklenburg-Vorpommern geflogen. Zum allerersten Mal überhaupt in einem Bundesland. Die AfD holt die meisten Stimmen und in Berlin siegt die Linke. Ministerpräsident Söder, der spricht heute von einer historischen Zeit.
1: Ich rate uns dringend, nicht nur einfach zu sagen, weiter so, ohne links und rechts zu schauen, sondern nochmal genau zu überlegen, was waren die Sorgen? Was wollten uns die Bürger damit sagen?
0: Antenne Bayern Landespolitikchef Stefan Mack. Was heißt dieses Ergebnis jetzt für die Bundesregierung? Im März ist die Kritik ja schon riesig. Wird der Bundeskanzler jetzt abgesägt?
2: Ja, Markus Söder fordert hier in Klosterbanz ein Ende dieser ganzen Personaldebatten. Er sagt, es soll jetzt bitte nicht jeder wie in einem Hühnerhaufen durcheinander rennen, sondern es brauche Geschlossenheit. Ich meine, es ist ja bekannt, dass sich Söder den Job des Kanzlers grundsätzlich zutraut. Und da gibt es auch noch andere, wie zum Beispiel Hendrik Wüst aus NRW. Aber sie wissen alle, den Kanzler zu tauschen, würde an den Problemen und auch am Koalitionspartner erstmal nichts ändern. Deshalb bleibt es so, wie es ist. Zumindest vorerst.
0: Vorerst ist auch ein sehr spannendes Wort. Wir haben das natürlich alles, was da passiert, für euch im Blick auf Antenne Bayern. Und ihr genießt euren Abend jetzt. Aerosmith.

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7: Das Antenne Bayern-Wetter. 15 Grad haben wir in Strohlendorf in Oberfranken, 14 in Obertraublingen in Oberpfalz und 14 sind es in Zornedingen in Oberbayern. Die Tage jetzt Sonne dabei, aber auch ein paar Wolken, die durchziehen, ganz entspannt. 14 bis 21 maximal.
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7: Punkt 18 Uhr. Bayern baut die Ausbildung der Lehrkräfte um. Arno Siegemund.
9: Ja, geplant sind ein intensives Praxisjahr an den Schulen und ein zusätzliches Praxis- und Prüfungssemester. Das sieht ein sogenannter Masterplan von Kultus- und Wissenschaftsministerium vor. Studium, Vorbereitungsdienst und Fortbildung würden enger verzahnt und stärker an den Anforderungen des Lehrerberufs ausgerichtet, heißt es. Die komplett reformierten Studiengänge sollen zum Wintersemester 29 beginnen.
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9: Bayerns Ministerpräsident Söder baut sein Kabinett um. Der Schwabe Manuel Knoll wird neuer Staatsminister für Jugend und Demokratie. Knoll ist bisher bayerischer Chef der Jungen Union.
10: Ich möchte, dass junge Menschen bei uns bei der Demokratie bleiben. Ich möchte, dass sie ein positives, ein konstruktives Verhältnis zur Demokratie haben. Dass sie bereit sind, auch die Zukunft zu gestalten und die Werte, die wir haben, zu halten und zu stärken. Deswegen will ich ein Signal setzen. Ein Signal setzen für Jugend. Ein Signal setzen, dass auch höchste Ansprechpartner für junge Menschen im Freistaat Bayern sind.
9: Bayerns Ministerpräsident Söder. Dafür fliegt Europaminister Weißwenger aus dem Kabinett raus. Neuer Justizminister in Bayern wird der Münchner Landtagsabgeordnete Josef Schmidt. Er folgt auf den zurückgetretenen Georg Eisenreich. Das US-Unternehmen Google soll in der EU eine 400 Millionen Euro Strafe bezahlen. Grund sind bereits länger zurückliegende Datenschutzverstöße. Google hat nach Angaben der Behörde in Irland zwischen 2018 und 2020 Standortdaten seiner User für Werbezwecke genutzt. Große Reinigungsaktion auf der Zugspitze. Freiwillige haben mal richtig angepackt und den nördlichen Schneeferner vom Müll befreit. Bahnreporter Oskar Otten in Oberbayern.
11: Rund 100 Helfer haben hier auf der Zugspitze zusammen einen der letzten Gletscher Deutschlands sauber gemacht. Mit Handschuhen und Müllsäcken ausgestattet sind sie unter Leitung erfahrener Bergführer über den sogenannten nördlichen Schneeferner gestiefelt. In gut 3,5 Stunden ist dabei einiges an Müll zusammengekommen. Vor allem Schrott, Glasscherben und Holzstücke. Zur Belohnung gab es nach der Putzaktion eine ordentliche Brotzeit und ein T-Shirt für die Helfer.
9: Und das trendet gerade online. Sängerin Sarah Connor und ihr Partner Florian Fischer haben sich getrennt. Auf Insta schreibt die 46-Jährige, ihre Beziehung habe ihre Form verändert. Seit dem Frühjahr seien die beiden kein Ehepaar mehr, verstünden sich aber weiter sehr gut und teilten auch weiter die Wohnung.
7: Also seit ich mit Christian Franz hier so viel, hat sich auch unsere Form verändert, ne?
12: Ja, vor allem meine.
7: Sind die Kekse. Christian Franz, mein Tennebahn-Verkehrszentrum. Wir wollen, dass ihr gut ankommt.
12: Mit der A8 München-Augsburg zwischen Adelshausen und Friedberg momentan 9 Kilometer Stau. Ihr braucht 30 Minuten länger, das zeigt die Antennebahn-Echtzeitmessung. Bergungsarbeiten, die rechte und die Standspur blockiert. A8 München Richtung Salzburg zwischen Rosenheim-West und Rohrdorf. 5 Kilometer Stau. 18 Minuten braucht ihr länger, das zeigt die Antenne Bayern-Echtzeitmessung. Und A8 Salzburg Richtung München zwischen Bernau und Rosenheim. 13 Kilometer Stau, Baustelle. Hier zeigt die Antenne Bayern 72 Minuten Länge. Nein, wir wollten ja nur positiv auch sagen. Also wir sagen nicht mehr, ihr braucht 72 Minuten länger, okay, sondern 72 Minuten
7: Me-Time.
12: Ja, die neuesten Blitzer bayernweit, ne, bei uns. Und so wird geblitzt einmal Stahlwang, Niederbayern, und zwar im 100-Bereich und in der Oberpfalz Tennisberg. Und noch ein Anruf kommt gerade rein. Hallo, servus.
13: Schönen guten Abend, hier ist der Justin. Auf der A8 Richtung München ist genau in der Ausfahrt Günzburg.
12: Was passiert ist?
13: Ein PKW mit enger liegen geblieben. Personen auf der Fahrbahn. Achtung.
12: Danke dir. Staus und Blitzer kostenlos melden. 0800 994 9000.
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7: Lieben wir sehr, dass ihr dabei seid. Millennium Hit gibt's gleich.
14: Und am Ende der Straße steht ein Haus am See.
7: Flashback kommt aus den 90ern.
12: Und was noch?
7: Die aktuellen auch.
12: Danke.
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0: Weihnachtsfest Musik mit Dua Lipa für euch hier auf Antenne Bayern. Und ja, sehr geil. Peter Fox mit dabei. Und was soll ich euch sagen? Es ist einfach unfassbar schwer. Dieses Geräusch, dieses geheime Geräusch ist noch nicht geknackt worden. Zum Start in die neue Woche, da hat Likey auch noch mal extra einen Tipp für euch. Also, wir wissen ja schon, das Geräusch haben wir diesen Sommer häufiger gehört. Und jetzt verrät Likey eben noch, Kinder lieben es ganz besonders. Habt ihr Ideen?
1: Die Jasmin aus Bad Reichenhall. Das ist ein Kind, was im Sommer an einem Eis lutscht, weil es dieses Jahr so extrem heiß war. Und unser Kleiner hat auch immer viel Eis gegessen. Und das könnte ja das Geräusch sein.
2: Hallo, hier ist die Tanja aus Melrichstadt. Ich würde sagen, es ist, wenn man bei so einer Wasserspritzpistole, so eine Super Soaker, das so zurückzieht, damit man die quasi auflädt, dass man dann schießen kann.
3: Ich bin die Jessie, ich komme aus Oizkern und ich sage, es ist das Eisfach.
0: Das gibt's nicht. Das ist es alles nicht. Das sind so gute Vorschläge von euch. Aber auch heute hat es gar keiner leider geknackt, dieses geheime Geräusch. Der Jackpot, der ist damit jetzt schon wieder gewachsen auf 16.000 Euro. Habt ihr eine Idee? Oder sagt ihr, ich habe nicht nur eine Idee, ich weiß es? Dann ist morgen eure Chance, das geheime Geräusch zu knacken. Ab 6 und dann stündlich hier bei uns in Guten Morgen Bayern, nur hier auf Antenne Bayern.

0: In 90 Tagen zum Sixpack. Unser Azubi Basti ist ja gerade total on fire. Antenne Bayern, der Leike hier. Grüß euch. Jetzt hat sich die AOK Bayern bei uns gemeldet mit einem Angebot.
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12: Das Antenne Bayernwetter. 15 Grad haben wir in Pfaffenhofen an der Rot in Schwaben. 14 sind es in Bogen und 14 auch in Nürnberg. Die Tage jetzt meist unter 20 Grad, aber ganz entspannt wie heute Sonne und Wolken.
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13: Von Plattling aus geht's endlich wieder mit dem Zug nach München. Passend zur Wiesn jetzt. Die erste Bahnstrecke ist fertig saniert. Bahnreisende, die allerdings nach Passau wollen, die müssen noch ein bisschen mit dem Bus fahren. Die Bauarbeiten insgesamt gehen noch bis Mitte Dezember. Tanja Hucker, Plattling.
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14: Zum Shoppen und Freunde treffen. Jugendliche sind zufrieden mit der Nürnberger Innenstadt, aber es gibt schon Luft nach oben. Sie wünschen sich jüngere Marken und schönere Plätze zum Zusammensitzen. Das kam bei einer Befragung heraus, die Berufsschüler für die Stadt durchgeführt haben. Gut die Hälfte der Befragten geht mindestens einmal pro Woche in die Stadt. Birgit Behringer, Nürnberg.
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15: Hier auf der Zugspitze haben rund 100 Helfer einen der letzten Gletscher Deutschlands vom Müll befreit. Mit Handschuhen und Müllsäcken ging es über den sogenannten nördlichen Schneeferner. In rund 3,5 Stunden haben die Freiwilligen dabei vor allem Schrott, Glasscherben und Holzstücke gesammelt. Nach der Müllsammelaktion gab es zum Dank eine Brotzeit und ein T-Shirt für die Helfer. Oskar Otten, Garmisch-Partenkirchen.
12: Und jetzt die Meldung der Stunde aus unserer Nachrichtenredaktion Arno Siegemund.
16: Bundeskanzler Merz will an seinem Reformkurs festhalten, das sagte der CDU-Chef am Tag nach den Wahlniederlagen in Mecklenburg, Vorpommern und Berlin. Merz sprach von einer tiefen Zäsur, dass seine Partei in Schwerin die 5%-Hürde nicht geschafft habe. Er wisse, dass die Bundespolitik und seine Person eine Rolle gespielt hätten. Bund und Länder müssten jetzt zusammenstehen. Beide hätten die Aufgabe, das Land wieder fit zu machen.
12: Christian Franz für euch. 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
7: Mit der A8 München Richtung Augsburg zwischen Adelshausen und Friedberg weiterhin 6 Kilometer Stau. Es sind noch 20 Minuten, die ihr länger braucht. Die rechte und die Standspur sind blockiert noch bis um 9. A8 Salzburg München zwischen Bernau und Rosenheim 13 Kilometer Stau durch die Baustelle. Hier braucht ihr momentan eine Stunde länger. Auch in der Gegenrichtung staut es sich hier vor Rohrdorf. Die neuesten Blitzer bayernweit nur bei uns, und zwar von unseren Antenne Bayern Verkehrsmeldern. Hallo, servus.
17: Hi, Weso hier.
12: Hi.
17: Am Laubenweg in Fürth, Poppenreuth, Ronhof, wurde gerade ein Blitzer aufgestellt.
7: Danke, noch
18: hallo,
7: einer.
18: Hallo, Andi hier auf der B466 südlich von Gunzenhausen. Steht ein Blitzer bei dem Dörfchen Steinacker, da ist 80.
7: Dankeschön, Staus und Blitzer kostenlos melden. 0800 994 9000.
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12: Und ihr seid schon wieder alle dabei. Nur so sind wir doch komplett, oder? Gleich The Script dabei. Wir hören Pink, die Plain White Tees und diese neue Nummer. Die macht echt Spaß. Kygo, Khalid und Griffin.
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Freitagabend mit The Script. Und ihr wisst doch, wie es ist bei uns hier auf Antenne Bayern. Da kriegt ihr alles mit, was es einfach braucht. Unsere Leonie aus der Oberpfalz, die haut einen neuen Song raus. Nächste Woche Freitag, aber wir hören jetzt schon mal zusammen rein. Way too late. Also quasi so was wie, jetzt ist rum ums Eck. Was passiert ist, ist passiert. Und klingen tut aber trotzdem so locker leicht und geht ganz gut ab. Also bis zum 2. gedulden wir uns jetzt noch. Sobald dieser Song da ist, kriegt ihr ihn natürlich hier auf Antenne Bayern. Und bis dahin, Bayerns Beste.

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12: Das Antenne Bayernwetter. Wir haben 13 Grad in Sulzbach-Rosenberg in der Oberpfalz, 13 in Memmelsdorf in Oberfranken und 12 sind's in Haar, Oberbayern. Mal Sonne, mal Wolken, auch morgen und die kommenden Tage. Ganz entspannt bis maximal 21 Grad.
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12: Um 19 Uhr gleich. Ministerpräsident Söder, der hat mal wieder für eine Überraschung gesorgt. Arno Siegemund.
14: Ja, Söder baut sein Kabinett um, das war erwartet worden. Neuer Justizminister wird der Münchner Josef Schmidt. Aber Söder führt einen Staatsminister für Jugend und Demokratie ein. Und das ist überraschend. Den Job bekommt der junge schwäbische Landtagsabgeordnete Manuel Knoll. Er ist auch gleichzeitig Chef der Jungen Union in Bayern. Söder sagt, er will damit ein Zeichen setzen für die Jugend. Knoll soll in Zukunft ihr Ansprechpartner sein. Und Söder will damit auch einem Trend entgegenwirken, denn bei den letzten Wahlen haben viele Junge die AfD und auch die Linkspartei gewählt.
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14: Kanzler Merz kritisiert den zunehmenden Antisemitismus in Deutschland, besonders in Berlin. Er fordert von SPD und Grünen in Berlin eine klare Antwort auf antisemitische Vorfälle in der Hauptstadt vor dem Hintergrund einer möglichen rot-rot-grünen Regierung unter Führung der Linkspartei. Er werde alles tun, um jüdisches Leben zu schützen, so der Kanzler.
15: Und das ist eine Botschaft, die ich nicht nur an die jüdischen Gemeinden in Berlin gebe. Ich gebe diese Botschaft an alle jüdische Gemeinden auf der Welt, die mit größter Besorgnis beobachten, was insbesondere seit dem 7. Oktober 2023 auf Straßen und Plätzen, in Medien, öffentlich, nicht öffentlich, hier in Berlin möglich geworden ist. Das ist eine Schande für Deutschland und ich werde alles tun, um das unter Kontrolle zu bringen und zurückzutragen.
14: Bundeskanzler Merz. Im Ostallgäu, sorgt die geplante Stationierung des Raketenabwehrsystems Arrow 3 weiter für Gesprächsstoff. Jetzt gibt es eine weitere Bürgerversammlung. Bahnreporter Markus Pöpper.
16: Die Luftwaffe hat bei der Infoveranstaltung im Kaufbeurer Stadtsaal zugegeben, dass die Kommunikation im Vorfeld nicht optimal gewesen sei. Der Standort in einem Waldstück bei Friesenried sei aus ihrer Sicht aber optimal. Einige Fragen sind weiterhin offen, zum Beispiel wie viel Wald für das Hochleistungsradar gerodet werden muss. Die Bauarbeiten für die Radarstationen von Aero 3 sollen im nächsten Jahr beginnen und bis 2029 abgeschlossen sein.
14: Und das trendet gerade online. Schief, noch schiefer Männerchor. Die Hopfenkehlchen aus Eschweiler in Nordrhein-Westfalen sorgen gerade online für Aufmerksamkeit. Denn hier gilt, je schlechter du singen kannst, desto besser passt du rein in die Gruppe. Die Männer singen einfach, worauf sie gerade Lust haben. Hauptsache, alle haben Spaß. Und die Videos von dem schrägen Männerchor, die gehen gerade viral.
12: Und eure Anmeldung ist auch ja schon
14: drauf. Vielen Dank.
12: Gerne.
14: Ich glaube, Christian, ja. Die wurde abgelehnt, die Anmeldung. Die sind einfach zu gut.
17: Ja, stimmt.
12: Arno? Nein. 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Wir wollen, dass sie gut ankommt, Christian Franz.
17: Ich frage mich auch, warum die Hopfenkehlchen heißen. Auf der A8 München durch Stuttgart zwischen Dasi und Friedberg hier geräumter Unfall. A8 Salzburg München zwischen Bernau und Rosenheim 13 Kilometer Stau noch. Die Baustelle, ihr braucht 40 Minuten länger. Die neuesten Blitzer für euch bayernweit. Nur bei uns in Mittelfranken auf der B8 bei Fürth im 120-Bereich. Unterfranken-Würzburg Balthasar-Neumann-Promenade und Oberbayern FFB Fürstenfeldbruck Augsburger Straße. Staus, Blitzer kostenlos melden 0800 994 9000.
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12: Richtig schön, dass ihr dabei seid. Millennium Hit wartet schon.
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17: Und was kommt noch?
12: Und die aktuellen auch.
17: Dankeschön.

ist Musik. Kato für euch hier auf Antenne Bayern. Also das ist so eine richtige Aufbruchsstimmung, gell? Die deutsche Fußballnationalmannschaft, die will uns wieder stolz machen mit dem neuen Bundestrainer Jürgen Klopp. Und der startet mit seiner Mission hier bei uns in Bayern seit heute. Da wohnen die Spieler jetzt wieder am Homeground in Herzogenaurach, um sich auf die Nations League-Spiele vorzubereiten. Ein paar Bayern-Profis wie Tah, Brown, Gnabry, die sind gestern schon nach ihrem Wiesenausflug direkt los, waren dann am Abend schon in Mittelfranken. Genauso wie Finn Dahmen vom FC Augsburg. Ja, und jetzt heißt's zusammensitzen, reden, trainieren. 4 Spiele in 11 Tagen wird's geben. Donnerstag geht's dann in Amsterdam gegen die Niederlande. Am Sonntag in Augsburg gegen Griechenland. Nächste Woche Donnerstag in München gegen Serbien. Und dann geht's nächsten Sonntag auswärts nochmal gegen Griechenland. Also, schauen wir uns das mal an, oder? Und sind sehr gespannt, was da so geht unter unserem Bundeskloppo. Und ihr habt jetzt einen schönen Abend mit Jupiter Jones hier auf

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4: Das Antenne Bayernwetter. Die Tage jetzt Sonne dabei, aber auch immer mal Wolken. Ganz entspannt. 14 bis 21 Grad maximal.
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6: Nach Jahren des Stillstands geht's am Nürnberger Aufsatzplatz weiter. Die Arbeiten für das Schockenkarree mit Wohnungen und Geschäften sollen im Herbst jetzt wieder anlaufen. Dann verschwindet auch die vollgelaufene XL-Baugrube, die viele Nürnberger spöttisch nur noch Lago die Aufsätze nennen. Birgit Behringer, Nürnberg.
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7: Nachdem hier in Augsburg ein 5-jähriges Mädchen aus dem 3. Stock eines Mehrfamilienhauses gestürzt ist, ermittelt jetzt die Polizei zu den Hintergründen. Nachbarn haben nach Angaben der Polizei Schlimmeres verhindert. Sie spannten unter dem Fenster ein Tuch und federten so den Sturz ab. Das Mädchen kam ins Krankenhaus. Lebensgefahr besteht nicht. Markus Peperle, Augsburg.
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8: Auch die Stadt Landshut verteilt Obstbäume. Also wer in seinem Garten Platz für einen Apfel- oder Birnbaum hat, meldet sich einfach. 50 liegen bereit. Die sind schon relativ groß und einer kostet nur 10 Euro. Streuobst für alle heißt dieses Förderprogramm des Freistaats. Das gibt es also auch in anderen Regionen in Bayern. Tanjoka Landshut.
4: Jetzt die Meldung der Stunde aus der Nachrichtenredaktion Arno Siegemund.
9: Bundesweiter Aktionstag in der Autoindustrie heute. In Bayern haben Tausende Beschäftigte auf Einladung der IG Metall unter dem Motto Zukunft statt Kahlschlag protestiert. Bei Audi in Ingolstadt versammelten sich über 5000 Menschen. In München fuhren 250 Beschäftigte im Autokorso um das BMW-Werk. Und in Nürnberg demonstrierten etwa 500 Bosch-Mitarbeiter.
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10: Jawohl, und der A8, bitte Vorsicht, Salzburg Richtung München, weiterhin Stau zwischen Fraßdorf und Rosenheim Baustelle. 11 Kilometer, ihr braucht hier immer noch 60 Minuten länger. Die neuesten Blitzer bayernweit nur bei uns in Würzburg in der Balthasar-Naumann-Neumann-Promenade. B8 bei Fürth wird geblitzt und ein Blitzer noch auf der Strecke A8 Salzburg Richtung München am Irschenberg. Staus und Blitzer kostenlos melden 0800 994 9000.
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4: Ja, hey, richtig schön, dass ihr dabei seid. Wir hören gleich The Weeknd.

0: Weekend für euch hier auf Antenne Bayern. Es gibt sie, diese aufrichtigen, ehrlichen Menschen bei uns im Freistaat. Eine Schülerin, die findet in Hauzenberg in Niederbayern eine blaue Schachtel auf der Straße. Ist ein Hochzeitsgeschenk. Für Katja und Sebastian steht drauf, mit vierstelligem Geldbetrag, gefaltet in so lauter kleinen Blümchen. So, und die 17-Jährige bringt die Kohle zur Polizei. Martin Pöls von der Polizei in Hauzenberg. Also meine Vermutung ist ja, die Schenker stellen das Packel aufs Autodach, vergessen es da und zack, fahren los.
1: Ja, ich habe es auch schon irgendwo gehört, dass es wohl so passiert ist. Allerdings haben wir natürlich da nicht weiter ermittelt, weil für uns war es eine reine Fundsache.
0: Ja.
1: Aber es wird wohl so gewesen sein, das habe ich schon gehört.
0: Jetzt ist es ja so, dass da auch ganz schön ordentlich Kohle dran verdekoriert war, sage ich jetzt einmal. Dann ist ja umso schöner, dass es wieder da ist.
1: Ja, und vor allem haben sich diejenigen, die das schenken wollten, richtig Mühe gemacht, haben das sehr liebevoll hergerichtet. Und umso schöner ist, dass das Geschenk auch dann mit etwas Zeitverzögerung beim Brautpaar angekommen ist.
0: Ja, ein bisschen verhunakelt wahrscheinlich, weil es einmal kurz über die Straße, aber mei, irgendwas ist immer richtig cool. So kann es doch auch laufen, oder? Wenn wir alle ein bisschen nett miteinander sind.
1: Ja, uns freut es, weil wir sind auch Freund und Helfer und da haben wir wieder einmal helfen können, das zusammenführen können. Insofern sind wir mit auch genauso happy wie das Brautpaar und auch die Finderin, nochmal ganz großes Lob an die Schülerin, die wurde dann auch nochmal vom Brautpaar aufgesucht und die haben sich dann auch nochmal sehr herzlich bedankt bei der Finderin mit einem Blumenstrauß und einem Finderlohn, eine ganz anständige Sache.
0: Das klingt doch herrlich. Macht euch einen schönen Abend jetzt mit Donna Luis hier auf Antenne.

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8: Das Antenne Bayern Wetter, in der Nacht wechselnd bewölkt oder auch sternenklar ist der Himmel. Morgen dann lockere Wolken, im Süden oft auch viel Sonne, dazu 15 bis 20 Grad.
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8: Mit Arno Siegemund um 20 Uhr. Guten Abend. Ministerpräsident Söder hat sein Kabinett umgebaut. Neuer Justizminister wird Josef Schmidt. Und in Zukunft gibt es einen eigenen Staatsminister für Jugend und Demokratie. Den Posten bekommt der schwäbische Landtagsabgeordnete Manuel Knoll. Bayern-Reporter Stefan Mack, was steckt da dahinter?
10: Ja, Söder will damit zeigen, dass die junge Generation bei der Staatsregierung ganz hoch im Kurs steht. Allerdings gibt es im Kabinett eigentlich schon Ministerinnen, die für die Jugend zuständig sind. Familienministerin Scharf und Kultusministerin Stolz. Manuel Knoll gilt als hochtalentiert. Ob seine Berufung aber wirklich Effekte haben wird, darf bezweifelt werden.
8: Kanzler Merz sieht in der unterschiedlichen Behandlung von Kassen und Privatpatienten ein Gerechtigkeitsproblem, wenn gesetzlich Versicherte deutlich länger auf einen Termin beim Arzt warten müssten, müsste daran etwas geändert werden, so der CDU-Chef heute. Die Wahlergebnisse von gestern nannte Merz eine Zäsur.
11: Es ist ein für die CDU in Deutschland dramatisches, einmaliges Ergebnis, dass wir die 5%-Hürde nicht überwinden konnten und dass eine ganze Landtagsfraktion aus dem Landtag heraus fällt. Das ist ein schwerer Schlag.
8: Bundeskanzler Merz. Neuer Ärger für US-Präsident Trump. Nach den Hausverboten für CNN und weitere Medien im Weißen Haus schränken mehrere Sender ihre Berichterstattung ein. ABC, CBS, Fox News, NBC und auch eben CNN erklärten gemeinsam, sie würden vorerst nicht mehr über alle Termine Trumps informieren. Und das trendet gerade online. Sängerin Sarah Connor und ihr Partner Florian Fischer haben sich getrennt. Auf Insta schreibt die 46-Jährige, ihre Beziehung habe ihre Form verändert. Seit dem Frühjahr seien beide kein Ehepaar mehr. Connor erklärte weiter, beide hätten keinen neuen Partner und empfinden das neue Modell als befreiend. Und hier ist das Antenne Bayern Verkehrszentrum. Wir wollen, dass ihr gut ankommt. Unsere Meldungen, die A8 Salzburg Richtung München, hier zwischen Fransdorf und Rosenheim. 10 Kilometer Stau aktuell, hier braucht ihr eine Dreiviertelstunde länger. Die neuesten Blitzer bayernweit nur bei uns, auf der B26 in Lohr am Main, im 100er Bereich, dann in Knotzheim auf der B466 und in Stallwang auf der B20. Wenn ihr noch was gesehen habt, Staus oder Blitzer, meldet sie immer gerne kostenlos unter der 0800 994 9000.
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12: Ja, und solange ich noch zählen kann, weiß ich, es ist der dritte Wiesentag und er ist auch da. Immer noch? Weiß ich nicht. Lenz!
13: Servus Bayern. Nein, ich bin schon heimgegangen zwischendrin, aber auch an Tag 3 gibt es wunderbare Nachrichten.
12: Welche?
13: Und zwar, der Flohzirkus hat wieder Flöhe.
12: Okay, wir geben kurz den Menschen da draußen Zeit zum Nachdenken. Der braucht ein bisschen, aber der kommt noch. Schön, dass du da bist. Vielleicht hast du auch bald mal wieder ein Zuhause. Aber Lenz, es ist schön. Schön, dass ihr dabei seid. Servus.
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0: Antenne Bayern live von der Wiesn. Wir haben mal das schöne Kuflers Weinzelt verlassen. Ich finde nämlich, so an Tag 3 ein bisschen Sauerstoff tut gut, dann hält sich's auch besser auf der Bank. Und keiner weiß das besser als der Wiesn-Chef himself. Christian Scharpf ist bei uns beim Vogelpfeifer. Wie läuft's denn? Ich sehe ein ekstatisch glückliches Gesicht.
1: Das kann man so sagen. Es war wirklich ein Bilderbuchstart. Das Wetter hat Pass, entspannte Atmosphäre am Festgelände. Wirklich, das ist das Wichtigste, ja, dass die Leute Freude haben, dass die Leute entspannt sind. Es war auch nicht so voll wie sonst am ersten Samstag, muss man auch sagen. Und ja, und die Wettervorhersagen, die passen auch. Es bleibt ja so schön. Und was will man mehr?
0: So, jetzt machen wir Spaß. Wir pfeifen jetzt mal, wir zwitschern uns jetzt einen.
1: Gespannt,
0: Herr Scharpf, wir zwitschern beim Vogelpfeifer Horsti. So, ich habe mein Blattl schon, haben Sie ihr schon?
2: Ich habe kein Blattl bis jetzt.
0: Also kriegt ihr eins vom Horsti. Das haben Sie noch nie gemacht.
1: Nein, ich muss zu meiner Schande gestehen nicht. Ich habe immer bloß bewundern zugehört, aber selber noch nicht ausprobiert.
0: So, jetzt hören Sie mal zu, wie das läuft. Spielen Sie ein Blasinstrument?
1: Ich spiele Klarinetten. Also das kann ich einigermaßen, aber jetzt das ist natürlich nochmal eine besondere Herausforderung.
0: Es ist ein Halbmond, gelbes Papier, gezackt. Vorne ist ein kleines Metallteil, auch gezackt. Und dazwischen drin ist so ein glühendes Zellophan. Also, wollen wir mal? Haben Sie schon was drin? Soll ich Ihnen das geben? Sie müssen das Papier... Er spielt Klarinette.
3: Das erste Mal schon.
0: Das ist jetzt der Herr Schaaf.
3: Der Wiesn-Chef.
0: Wie viel Mass schafft der Wiesn-Chef? Sie pfeifen es mir jetzt und ich errate es. Ich habe gehört 5. Ich sage Bravo und in Zukunft ist der schönste Platz auf der Wiesn für den Wiesn-Chef Christian Scharpf, der Vogelpfeifer.
1: Der Vogelpfeifer, so ist es genau.
0: Ich wünsche schöne Wiesn.
1: Spaß macht. Ich wünsche auch schöne Wiesn und noch viel Spaß.
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0: In 90 Tagen zum Sixpack. Unser Azubi Basti ist ja gerade total on fire. Antenne Bayern, der Leike hier. Grüß euch. 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
10: Das Antenne Bayern Verkehrszentrum. Wir wollen, dass ihr gut ankommt. Eine Meldung von der A8 Salzburg Richtung München zwischen Fraßdorf und Rosenheim. 8 Kilometer Stau, 50 Minuten dauert es da länger. Und A8 München Richtung Stuttgart zwischen Dasing und Friedberg. Ein Unfall. Die neuesten Blitzer bayernweit nur bei uns. Auf der B8 bei Fürth wird geblitzt. Außerdem auf der B19 bei Würzburg und auch auf der B300 bei Reichertshofen. Wenn ihr noch was habt, Staus oder Blitzer, meldet uns immer gerne kostenlos unter der 0800 994 9000.
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2: Wir haben so ein schönes Studio, wo man so aus dem Fenster hinausschauen kann und Leute beobachten kann und auch ganz viele Menschen sieht, die ihr auch alle kennt. Promis, wer war schon

0: Antenne Bayern, live von der Wiesn. Wir grüßen euch aus Kuflers Weinzelt. Das Schöne an dieser Show ist, dass Menschen einfach vorbeikommen, spontan, so ist es auf der Wiesn. Dirk Steinbach, Vize-Unterhaltungschef bei Bild. Grüße dich.
1: Servus.
0: Da ist jemand, der sich auf den roten Teppichen auskennt, auch vor allen Dingen von der Wiesn. 15 Jahre hast du von hier aus reportiert in München. Wir wollen natürlich ganz aktuell wissen, also was ist denn momentan die Schlagzeile?
1: Die aktuellste Geschichte, die ist auch schon draußen bei uns bei Bild, nämlich dass Claudia Effenberg, die eigentlich hier am Samstag in ihren 61. Geburtstag feiern wollte, aktuell mit einer schweren Lungenentzündung im Krankenhaus liegt.
0: Wir wünschen beste Genesung. Was war so die für dich Schlagzeile, die dir immer in Erinnerung bleiben wird von der Wiesn?
1: Das war sicherlich der Besuch von Justin Bieber, der plötzlich verschwunden war. Und dann habe ich eine Nachricht bekommen, dass er jetzt in einem Münchner Club sei. Und wenn dein oder andere Kollege noch hier war, bin ich in mein Auto gestiegen, bin dorthin gefahren und ja, dann haben wir die Geschichte gemacht, dass er da in diesem Club gefeiert hat. Das war sowas.
0: Dirk, gute Reise zurück nach Berlin. Viele schöne Ideen, schöne Schlagzeilen, gute Schlagzeilen und schön, dass du uns besucht hast.
1: Ich danke dir ganz herzlich.
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4: Das Antenne Bayern Wetter. Es ist locker bewölkt oder klar. In einigen Niederungen bildet sich Nebel. Die Temperaturen sinken auf 10 bis 2 Grad. Morgen wechseln sich Sonne und mal lockere, mal dichtere Wolken ab. Im Laufe des Nachmittags setzt sich vor allem im Südwesten strahlender Sonnenschein durch. Die Höchstwerte erreichen 13 bis 19 Grad.
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4: Mit Moritz Einzel. Grüß Gott. Große Reinigungsaktion auf der Zugspitze. Freiwillige haben mal richtig angepackt und den nördlichen Schneeferner vom Müll befreit. Bayern-Reporter Oskar Otten in Oberbayern.
5: Rund 100 Helfer haben hier auf der Zugspitze zusammen einen der letzten Gletscher Deutschlands sauber gemacht. Mit Handschuhen und Müllsäcken ausgestattet sind sie unter Leitung erfahrener Bergführer über den sogenannten nördlichen Schneeferner gestiefelt. In gut 3,5 Stunden ist dabei einiges an Müll zusammengekommen, vor allem Schrott, Glasscherben und Holzstücke. Zur Belohnung gab es nach der Putzaktion eine ordentliche Brotzeit und ein T-Shirt für die Helfer.
4: Bundeskanzler Merz will ein Gesetz gegen Enteignungen vorantreiben. Nach dem Wahlsieg der Linken in Berlin hat Merz gesagt, die Bundesregierung werde ein entsprechendes Verbot vorlegen.
6: Es geht vor allem darum, an die internationalen Investoren eine klare Botschaft zu senden, die da lautet, es gibt in Deutschland keine Enteignungen von privatem Eigentum. Das ist gerade für den Investitionsstandort Deutschland von größter Relevanz und deswegen machen wir dieses Gesetz.
4: Die Linke hatte im Wahlkampf in Berlin versprochen, sich für Enteignungen der Wohnungskonzerne stark zu machen. Die SPD in Mecklenburg-Vorpommern will mit Linken und Grünen über ein gemeinsames Regierungsbündnis sprechen. Der Vorstand der Sozialdemokraten hat sich einstimmig hinter einen entsprechenden Vorschlag von Ministerpräsidentin Schwesig gestellt. Bisher regieren SPD und Linke in einer Zweierkoalition. Die SPD war gestern bei der Landtagswahl knapp hinter der AfD gelandet. Mit der AfD will aber niemand koalieren. Bayerns Ministerpräsident Söder baut sein Kabinett um. Der Münchner CSU-Landtagsabgeordnete Josef Schmid wird Nachfolger von Georg Eisenreich als Justizminister. Der Chef der Jungen Union in Bayern, Manuel Knoll, wird Staatsminister für Jugend und Demokratie. Söder will damit ein Zeichen für die jungen Leute setzen. Europaminister Erik Beiswenger wiederum verliert seinen Posten. München geht mit Kiel in den Endspurt der nationalen Bewerbungsphase für die Olympischen Spiele. Die beiden Städte haben mitgeteilt, dass sie zusammenarbeiten. Sollte München also den Zuschlag für Olympia bekommen, finden in Kiel die Segelwettbewerbe statt. Am Samstag entscheidet sich, wer als deutscher Kandidat für die Spiele 2036, 40 oder 44 ins Rennen geht. Neben München bewerben sich Köln-Rhein-Ruhr und Berlin. Das trendet gerade online. Nina Neuer ist zum allerersten Mal Mama geworden. Und nein, Manuel Neuer ist nicht schon wieder Papa geworden. Nina ist seine Ex-Frau, die immer noch seinen Namen trägt. Auf Instagram hat sie einige Fotos mit dem Kinderwagen veröffentlicht. Zum Papa ist nichts bekannt. Seit ihrer Trennung von Manuel Neuer 2020 lebt die 33-Jährige wohl auch nicht mehr in Bayern, sondern in Niedersachsen. Ganz viele Likes und liebe Kommentare gibt's natürlich für die Fotos der frisch gebackenen Mama im Netz. Das Antenne Bayern Verkehrszentrum. Wir wollen, dass ihr gut ankommt. Eine Meldung von der A8 Salzburg Richtung München zwischen Fraßdorf und Rosenheim. 8 Kilometer Stau, 33 Minuten dauert es länger. Und die A94 München-Passau ist in beiden Richtungen zwischen Malching und Kirchham gesperrt wegen eines Schwertransports. Die neuesten Blitzer bayernweit nur bei uns. Auf der B8 bei Fürth wird geblitzt, außerdem auf der B19 bei Würzburg und auf der B20 bei Stallwang. Wenn ihr noch was habt, Staus oder Blitzer, meldet uns immer gerne kostenlos unter der 0800 994 9000.
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8: So ist es und hier ist auch Sandro Caprus.
9: Servus, ein Prosit, ein Prosit der Gemütlichkeit.
8: Ich trinke bloß ein Wasser, auch er natürlich.
9: Natürlich, Wasser mit der Farbe.
8: So, du bist jetzt einmal da bei uns und wir bleiben jetzt auch mal da. Und ich freue mich, dass ich endlich mal wieder sitzen kann.
9: Ja, ja, ist angenehm.
8: Du bist viel unterwegs so als Influencer.
9: Ja, natürlich, rund um die Uhr.
8: Bleibst du hier? Bei mir?
9: Bei dir bleibe ich super.
8: Ja, komm, dann packen wir es. Auf geht's in diese wunderbare Stunde mit Sandro Caprus.
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1: Und da sind wir jetzt sitzend. Wir freuen uns so sehr. Er ist da. Sandro Kapp am Tische hier in Kuflers Weinzelt. Und er ist in Stimmung.
2: Ja.
1: Singt ab und zu auch mit, wenn das Mikro aus ist.
2: Ja.
1: So, das kann er auch noch. Ich muss jetzt die Einstiegsfrage stellen.
2: Ja.
1: Was bist du alles? Also Influencer.
2: Ja.
1: Content.
2: Creator.
1: Was
2: Podcaster.
1: Noch?
2: Podcaster.
1: Anno.
2: Ja, freilich. Und gelernt habe ich auch was, bin nämlich Redakteur, Journalist.
1: Ach nein, ja, du bist Kollege.
2: Her. Ja.
1: Es sind doch alles eins, Radio, Fernsehen, Influencer, alles
2: Social
1: miteinander.
2: Social Media, alles eins.
1: Da muss ich aber dann fragen, lieber Sandro, was ist dir das Liebste?
2: Tatsächlich Social Media. Also das mache ich schon am allerliebsten.
1: Wann hast du gewusst, das könnte funktionieren? Beim 10. Follower oder beim 10.000.?
2: Tatsächlich beim 10.000. Das
1: ist
2: war mein erster
1: ne?
2: Meilenstein. Das war so nach, was nicht, nach einem halben Jahr oder sowas, bevor ich angefangen habe, waren die 10.000 und das war für mich so, wow, jetzt habe ich es geschafft.
1: Wann hast du gewusst, dass es der Münchner wird oder wann weiß man, das ist jetzt meins und das funktioniert?
2: Das war von Anfang an eigentlich so.
1: Wow.
2: Von Anfang an bin ich irgendwie mit diesem der Münchner nei und das kam sofort oh bei die Leute. Dann gab es nach einem Jahr nochmal so einen Switch, weil da habe ich auf Bayerisch, bin ich auf Bayerisch umgeschwenkt.
1: Ja.
2: Und da ging es nochmal richtig steil.
1: Bayern. Wobei halt der Italiener bei dir auch drin wäre.
2: Der kommt auch ab und zu mit raus, ja.
1: Der käme bei mir sehr gut an. Bayerisch
2: ja.
1: Kenne ich halt selber, weißt
2: du? Ja. Ja, ich habe heute beides. Best of both worlds.
1: Sandro Kapp ist bei uns. Du, wir werden heute auch ein bisschen noch schauen, ne?
2: Ja.
1: Und Content creating.
2: Ja, gern.
1: Wir beide, auch erstmal hier bei Antenne Bayern, aber auch ein bisschen draußen. Also seid gespannt, wie ein Flitzebogen. Ich freue mich sehr, dass du da bist.
2: Ja.
1: Und erstmal ein Prost, ich habe nämlich Schlafen. Prost!
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7: Das Antenne Bayern Verkehrszentrum. Wir wollen, dass ihr gut ankommt. A8 Salzburg Richtung München zwischen Fraßdorf und Rosenheim. 6 Kilometer Stau. Hier dauert es ungefähr 20 Minuten länger. A94 Passau Richtung München zwischen Pocking und dem Anschluss B12 Malching Süd. 7 Kilometer Stau. Hier dauert es ungefähr eine Stunde länger. Allen unterwegs eine gute und vor allem sichere Fahrt. Die neuesten Blitzer bayernweit nur bei uns. Auf der B8 in Fürth, auf der B19 in Würzburg und in Gemünden am Main an der Mainleite. Wenn ihr noch was habt, Staus oder Blitzer, meldet es uns immer gerne kostenlos unter der 0800 994 9000.
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0: Ja, oder ab und zu mal auch ins Lebkuchenherz reinbeißen, wäre nicht schlecht. Sandro Kapp ist hier.
1: Ja, servus.
0: Hat sich Verstärkung geholt.
1: Mhm.
0: Der Quirin ist da. Der Quirin Schaber ist da.
2: Freut mich auch.
0: Und ihr beide seid musikalisch ein Zusammenspiel, was man hören muss.
1: Ja, unbedingt.
0: Ihr habt einen Song.
1: Genau. München, ich brauch die, heißt der.
0: So, und wir wollen nicht unversäumt lassen. Quirin hat heute Geburtstag.
1: Ja.
0: Happy Birthday to you, lieber Quirin.
2: So, abstimmen können, gell?
0: Ich werde nicht mich mehr musikalisch beteiligen. Schön, dass ihr da seid. Wir reden gleich drüber. Bis gleich.
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1: Auf der Wiesn, von der Wiesn, in der Wiesn. Man fühlt sich dann so umarmt von der Wiesn. Sandro Kapp und Quirin Schaber ist da.
2: Genau.
1: Ihr beiden. So, wir wollen natürlich gleich mal keine Zeit verlieren. München braucht die.
2: München, ich brauch die, genau.
1: Ich brauch die. Ganz wichtig, das
2: I. Immer die Betonung auf I, genau.
1: Euer Song gemeinsam. Ja. Oder wer hat die musikalische Feder und die textliche Feder übernommen?
3: Ja, also ich habe den Song schon relativ früh geschrieben. 2017 entstand der schon und er hat jetzt zur perfekten Zeit eigentlich das Licht der Welt erblickt.
1: Wie lange hat es denn gedauert, bis er so klingt, wie er jetzt gleich klingt, wenn wir ihn hören?
3: Ja, Wochen.
2: Du, ja, also an einem Tag haben wir aufgenommen, sagen wir es mal so.
1: An einem Tag?
2: Oh. Ja.
3: Es waren ja nur noch die Vocals. Also unser Sounddesigner hat den Song einmal gescheit aufgespult. Der war ja schon vorhanden, hat den gescheit abgemischt und dann haben wir nur noch eingesungen.
2: Draufgesungen.
1: So, jetzt sind wir aber gespannt wie ein Flitzebogen. Jetzt wollen wir einmal hören, oder?
2: Bitte.
1: Sandro, das ist jetzt dein Moment. Dein Song läuft jetzt gleich. Du darfst ihn anmoderieren mit Quirin.
2: Hier ist auf Antenne Bayern München.

0: das ist gut geworden.
1: Danke.
0: Ich wünsche euch viel Erfolg für den Song.
1: Merci.
0: Ich hole mir aber jetzt den Sandro nochmal mit raus. Sandro, ja. Du hast ein paar Follower?
2: Ein paar, du, 175.000.
0: Ja, ich finde, wir machen jetzt eine kleine Challenge. Wie lange dauert es, bis wir wieder für dich neue Follower finden? Das machen wir jetzt da draußen.
1: Oh ja, unbedingt.
0: Komm, wir gehen raus. Bis gleich.
1: Gemma.

0: Antenne Bayern live von der Wiesn. Jetzt sind wir draußen. Megastar mit hartem Fame an seiner Seite. Ich bin's nicht, er ist es selber. Sandro Kapp, jetzt sind wir auf der, ja, vor dem Kufler stehen wir jetzt.
1: Ja, servus. So,
0: jetzt wie viele Follower hast du, Sandro?
1: Warte, muss ich schnell nachschauen.
0: Ist es aktuell?
1: Also auf Instagram sind es gerade 175.426.
0: TikTok?
1: TikTok sind 77.927.
0: Pass auf, wir machen bei TikTok, machen wir jetzt 77.927, schauen wir, dass wir jetzt drei dazu kommen.
1: Bitte.
0: Wir machen es jetzt rund, pass auf.
1: Jetzt aber schnell.
0: Das ist der Ding. Servus, Antenne Bayern, hallo.
2: Servus.
0: Kennt ihr Sandro Kapp?
2: Nein.
0: So,
1: sehr gut.
0: Jetzt Handy raus, TikTok auf, Sandro Kapp sofort folgen. Das ist ein Megastar.
3: Wie heißt der?
0: Sandro Kapp, C-A-P. So, sofort follow.
3: Der da?
0: Ja, follow.
3: Der Münchner?
0: Ja.
2: Mensch, der ist ja richtig bekannt.
0: Ja, der ist bekannt. Schau ihn dir an, Komm, wir machen weiter, wir holen den nur an. Einen schaffen wir noch. Servus, grüß dich, Antenne Bayern. Das ist Sandro Kapp. Kennst du den Münchner?
1: Ja.
0: Folgst du ihm?
4: Ich glaube schon.
0: Nein, glauben zählt nicht. Wir brauchen jetzt noch einen, damit wir eine runde Zahl rauskriegen auf TikTok. Bist du TikTok?
4: Nee.
0: Dann machen wir, dann machen wir halt Instagram.
1: Insta ist auch okay.
0: Komm, einen zählen wir drauf. Yeah, wir haben drei geschafft und das innerhalb von einer Minute. Sandro, wenn wir jetzt eine halbe Stunde auf der Wiesn unterwegs sind, was denkst du, bei dir bricht alles zusammen?
1: Eine Million.
0: Ich wünsche dir eine Million. Schön, dass du bei uns warst. Ich wünsche dir ganz viel Erfolg.
1: Danke, euch auch.

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5: Wenn ich die Dinge um mich herum so betrachte, erkenne ich eine unglaubliche Vielfalt und das große Potenzial unseres Heimatplaneten. Inmitten der Herausforderungen sehe ich auch große Fortschritte. Menschen arbeiten zusammen, um die Natur zu schützen, Konflikte friedlich zu lösen und respektvoll miteinander umzugehen. Das Bild, das mir dabei in den Sinn kommt, gleicht einer Reise. Wir lernen, wachsen und gestalten gemeinsam eine bessere Zukunft. Enger, nachhaltiger und hoffnungsvoller als die zuvor. Damit diese positive Entwicklung weitergeht, müssen wir alle gemeinsam anpacken. Langfristig denken, Verantwortung übernehmen und vor allem zuerst bei uns selbst beginnen. Ich bin bereit, jeden Tag ein Stück besser zu werden. Natürlich braucht Veränderung Zeit, aber jeder kleine Schritt in die richtige Richtung bringt uns allen mehr Lebensqualität, mehr Frieden und mehr Freude. Einen schönen Abend, Achim Happel, katholische Redaktion.
6: Das Antenne Bayern-Wetter. Es ist locker bewölkt oder klar. In einigen Niederungen bildet sich Nebel. Die Temperaturen sinken auf 10 bis 2 Grad. Morgen wechseln sich Sonne und mal lockere, mal dichtere Wolken ab. Im Laufe des Nachmittags setzt sich vor allem im Südwesten strahlender Sonnenschein durch. Die Höchstwerte erreichen 13 bis 19 Grad.
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6: Mit Joshua Heise, grüß Gott. Ministerpräsident Söder hat heute sein Kabinett umgebaut. In Zukunft gibt es einen eigenen Staatsminister für Jugend und Demokratie. Den Posten bekommt der schwäbische Landtagsabgeordnete Manuel Knoll. Bayern-Reporter Stefan Mack, was steckt dahinter?
7: Herr Söder will damit zeigen, dass die junge Generation bei der Staatsregierung ganz hoch im Kurs steht. Allerdings gibt es im Kabinett eigentlich schon Ministerinnen, die für die Jugend zuständig sind. Familienministerin Scharf und Kultusministerin Stolz. Manuel Knoll gilt als hochtalentiert. Ob seine Berufung aber wirklich Effekte haben wird, darf bezweifelt werden.
6: Die CDU leckt nach den Wahlpleiten in Berlin und vor allem in Mecklenburg-Vorpommern ihre Wunden. Kanzler Merz hat heute festgestellt, dass die Christdemokraten nur noch in Teilen eine Volkspartei seien.
8: Wir werden über die Arbeit und die Struktur der Partei sprechen, über unser Programm und über das Profil der CDU. Wir haben, um es offen zu sagen, auf zu viele Fragen keine zufriedenstellenden Antworten mehr. Und das werden wir und das müssen wir ändern.
6: Den Reformkurs der Bundesregierung will Merz fortsetzen. Dazu kündigte er an, etwas gegen die Einschränkungen für Kassenpatienten zu tun. Weniger Trump im US-Fernsehen. Mehrere große Sender in den Vereinigten Staaten schränken ihre Berichterstattung über den US-Präsidenten ein. Gemeinsam mit CNN erklärten ABC, CBS, NBC und auch Fox News vorerst nicht mehr über Trump-Auftritte zu berichten. Grund ist das Hausverbot, das Trump für Journalisten von CNN und zwei weiteren Medienunternehmen ausgesprochen hatte. Ein TikTok-Livestream vom Oktoberfest hat zur vorübergehenden Festnahme eines 22-Jährigen geführt. Ein Zuschauer hatte darin eine mögliche Drohung erkannt und die Polizei alarmiert. Die Beamten fanden jedoch keine ernsthafte Gefahr und ließen den Mann wieder frei. Gegen ihn wird trotzdem ermittelt. Livestreams von der Münchner Theresienwiese sind während der Wiesen verboten. Der Schweizer Fußballprofi Granit Xhaka wird von seinem Umgang mit der Corona-Zeit eingeholt. Der frühere Spieler von Bayer Leverkusen, der heute in Sunderland unter Vertrag steht, hat zugegeben, dass er sich damals ein gefälschtes Impfzertifikat geholt hat. Das sei ein Fehler gewesen. Gegen Xhaka ermittelt jetzt die Staatsanwaltschaft Luzern. Die ersten Spiele der Schweizer Nationalmannschaft in der Nations League finden ohne ihren Kapitän statt. Und das trendet gerade online. Nach 77 Jahren endet eine Ära mit dem Wechsel der deutschen Nationalmannschaft von Adidas als Ausrüster zu Nike. Am 3. November bringt die bayerische Marke mit den drei Streifen dann das allerletzte DFB-Trikot raus. Das wird natürlich gefeiert. In einem Instagram-Video diskutieren ganz viele DFB-Legenden, unter anderem Jogi Löw, Manuel Neuer oder auch Florian Wirtz, welches das beste Deutschland-Trikot aller Zeiten ist. Darüber lässt sich auf jeden Fall diskutieren. Eins ist aber klar, am Donnerstag zum Nations League-Start unter Jürgen Klopp läuft die Mannschaft in einem ganz besonderen Retro-Trikot von 1990 auf. Das Antenne Bayern Verkehrszentrum. Wir wollen, dass ihr gut ankommt. A94 München Richtung Passau zwischen Malching und Kirchham. 2 Kilometer Stau. Hier dauert es ungefähr 12 Minuten länger. Allen unterwegs eine gute und vor allem sichere Fahrt. Die neuesten Blitzer bayernweit nur bei uns. Auf der B20 in Stallwang, auf der B26 in Lohr am Main und auf der B300 in Reichertshofen. Wenn ihr noch was habt, Staus oder Blitzer, meldet es uns immer gerne kostenlos unter der 0800 994 9000.
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9: Und gleich Robbie Williams im Millennium Hit für euch. Die Red Hot Chili Peppers in der Bahn. Und die aktuellen Hits von

0: Das ist Robbie Williams auf Antenne Bayern. Schönen Feierabend euch. 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

0: 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Antenne Bayern, der Leike hier. Grüß euch. 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
6: Das Antenne Bayern Verkehrszentrum, wir wollen, dass ihr gut ankommt. Im Moment liegen uns keine Meldungen vor. Allen unterwegs eine gute und vor allem sichere Fahrt. Die neuesten Blitzer bayernweit nur bei uns. Einmal in Augsburg im Heckenrosenweg, in Erlangen in der Spardorfer Straße und in Karlsfeld in der Münchner Straße. Wenn ihr noch was habt, Staus oder Blitzer, meldet es uns immer gerne kostenlos unter der 0800 994 9000.
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7: Und natürlich auch immer mit den aktuellen Mega-Hits von heute. Jetzt mit Harry Styles und American Girl.

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Es ist Montagabend und schön, wer uns schon alles in unserem Live-Wiesen-Studio dieses Jahr besucht hat am Oktoberfest in München. Letzte Woche am Samstag war schon der bayerische Ministerpräsident da und auch der Oberbürgermeister von München, Dominik Krause. Und auch Kamrat und dieser Megastar-DJ haben schon vorbeigeschaut. Hier ist alle Farben für euch auf Antenne Bayern. Schönen Abend.

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1: Das Antenne Bayern Wetter. Es ist locker bewölkt oder klar. In einigen Niederungen bildet sich Nebel. Die Temperaturen sinken auf 10 bis 2 Grad. Morgen wechseln sich Sonne und mal lockere, mal dichtere Wolken ab. Im Laufe des Nachmittags setzt sich vor allem im Südwesten strahlender Sonnenschein durch. Die Höchstwerte erreichen 13 bis 19 Grad.
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1: Mit Joshua Heise, grüß Gott. Große Reinigungsaktion auf der Zugspitze. Freiwillige haben mal richtig angepackt und den nördlichen Schneeferner vom Müll befreit. Bayern-Reporter Oskar Otten in Oberbayern.
3: Rund 100 Helfer haben hier auf der Zugspitze zusammen einen der letzten Gletscher Deutschlands sauber gemacht. Mit Handschuhen und Müllsäcken ausgestattet sind sie unter Leitung erfahrener Bergführer über den sogenannten nördlichen Schneeferner gestiefelt. In gut 3,5 Stunden ist dabei einiges an Müll zusammengekommen, vor allem Schrott, Glasscherben und Holzstücke. Zur Belohnung gab es nach der Putzaktion eine ordentliche Brotzeit und ein T-Shirt für die Helfer.
1: In der Debatte um eine eventuelle Nachfolge von Kanzler Merz fällt immer wieder ein Name, Hendrik Wüst. Doch wie der Ministerpräsident von Nordrhein-Westfalen der Rheinischen Post gesagt hat, will er so lange wie es geht in seinem jetzigen Amt bleiben. Personaldebatten seien nicht zielführend, so der CDU-Politiker. Trotzdem sehe er für die schlechten Wahlergebnisse in Berlin und Mecklenburg-Vorpommern auch eine Verantwortung beim Bundeskanzler. Die CDU Mecklenburg-Vorpommern zieht aus dem Wahldesaster Konsequenzen. Landeschef Daniel Peters gibt seinen Posten ab, kommissarisch übernimmt Philipp Amthor die Geschäfte. Die CDU war am Sonntag mit 4,9% zum ersten Mal in ihrer Geschichte aus einem Landtag geflogen. Unterdessen hat die SPD von Ministerpräsidentin Schwesig Gespräche mit Linken und Grünen angekündigt, denn mit dem Wahlsieger AfD will niemand koalieren. Als Reaktion auf den Ausschluss des renommierten TV-Senders CNN aus dem Weißen Haus schränken andere große US-Sender die engmaschige tägliche Begleitung des Präsidenten auf seinen Terminen ein. Auch der sonst eher Trump-treue Sender Fox News ist dabei. Tina Eck berichtet.
4: Die verbannten Medien klagen gegen den Rauswurf. Sie sehen das Recht der Öffentlichkeit auf unabhängigen Journalismus unmittelbar bedroht. Die Regierung habe nicht zu entscheiden, worüber die Presse berichtet. Die anderen großen Networks sind solidarisch und verweigern die Begleitung Trumps im sogenannten Pressepool, mit dem die Medien Infos und Material zusammenlegen. Trump reist also ohne Begleitung zur UN-Generaldebatte nach New York.
1: Bayern will die Lehrerausbildung reformieren. Ein Masterplan von Kultus- und Wissenschaftsministerium sieht vor, dass Studium und späterer Beruf enger verzahnt werden. Das Lehramtsstudium soll also praxisbezogener werden, unter anderem mit einem neuen intensiven Praxisjahr. Auch die psychische Gesundheit von Lehrkräften soll stärker in den Fokus rücken. Die reformierten Studiengänge sollen zum Wintersemester 2029/2030 starten. Und das trendet gerade online. Manchmal muss man einfach Prioritäten setzen. Und da ist das Oktoberfest für manche auch wichtiger als ein gebrochenes Bein. Im Netz geht gerade ein Video viral von einem Mann, der mit eingegipstem Bein in Tracht mit Hilfe einer fahrbaren Gehhilfe inmitten der Wiesensprinter unterwegs ist. In den Kommentaren finden es viele natürlich lustig, aber ein User schreibt auch, wenn das der Chef sieht, beziehungsweise die Krankenversicherung. Antenne Bayern Verkehrszentrum, wir wollen, dass ihr gut ankommt. A99, Westumfahrung München Richtung Lindau, zwischen dem Dreieck München-Feldmoching und dem Dreieck München-Allach, 2 Kilometer Stau, hier dauert es ungefähr eine Viertelstunde länger. Allen unterwegs eine gute und vor allem sichere Fahrt. Die neuesten Blitzer bayernweit nur bei uns, auf der B10 in Neu-Ulm, auf der B279 in Bad Königshofen im Grabfeld und auf der B299 in Mitterteich. Wenn ihr noch was habt, Staus oder Blitzer, meldet es uns immer gerne kostenlos unter der 0800 994 9000.

0: Roxette sind mit dabei. 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

der aktuelle sehr schöne Hit von Michael Schulte, 5 AM hier auf Antenne Bayern. Wir spielen euch Bayerns beste Musik gleich noch mit George Harrison und einem Flashback aus den 80ern. Got My Mind Set on You. Ray Dalton ist noch mit dabei. The Unknown. Und hier kommt Pink mit diesem Millennium-Hit.

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2: Das Antenne Bayern Verkehrszentrum, wir wollen, dass ihr gut ankommt. A99 Westumfahrung München Richtung Lindau zwischen dem Dreieck München-Feldmoching und dem Dreieck München-Allach. 2 Kilometer Stau, hier dauert es circa 10 Minuten länger. Allen unterwegs eine gute und vor allem sichere Fahrt. Die neuesten Blitzer bayernweit nur bei uns, auf der B8 in Fürth, auf der B11 in Patersdorf und in Königsbrunn in der Haunstetter Straße. Wenn ihr noch was habt, Staus oder Blitzer, meldet es uns immer gerne kostenlos unter der 0800 994 9000.
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3: Und jetzt mit dem aktuellen Party-Track von Jennifer Lopez und David Guetta. Save Me Too.

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0: Das Antenne Bayern-Wetter. Trocken, locker bewölkt oder klar geht es durch die Nacht. In den Niederungen bildet sich Nebel bei Temperaturen zwischen 10 und 2 Grad. Tagsüber wechseln sich Sonne und mal mehr, mal weniger dichte Wolken ab. Dazu geht's rauf auf 13 bis 19 Grad. Ab dem Abend klart es auf, sodass uns nachts vielerorts die Sterne entgegenfunkeln. Der Mittwoch zeigt sich erneut sonnig bei ähnlichen Temperaturen. Am Donnerstag drücken Wolken, Schauer und Gewitter die Temperaturen nach unten.
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0: Mit Joshua Heise. Grüß Gott. Im Adidas Homeground in Herzogenaurach beginnt für die Fußballnationalmannschaft das nächste Kapitel mit dem neuen Bundestrainer Jürgen Klopp. Bayern-Reporterin Birgit Behringer in Mittelfranken.
2: Klopp ist als erster mit viel Energie und einem XL-Kader nach Franken gereist. Das erste von vier Nations League-Spielen steht übermorgen gegen die Niederlande in Amsterdam an. Für Ausrüster Adidas ist es womöglich einer der letzten Besuche der Nationalmannschaft hier in Herzogenaurach. Ab dem kommenden Jahr übernimmt Konkurrent Nike. Vorher hat Adidas aber nochmal ein neues Trikot angekündigt.
0: Ex-Bundesarbeitsminister Heil hat Mecklenburg-Vorpommerns Ministerpräsidentin Schwesig als Vorbild für die SPD gelobt. Schwesig habe es geschafft, dass die AfD bei der Wahl nicht durchmarschiert sei, sagte Heil in der ARD. Weiter signalisierte er die Bereitschaft, ein Führungsamt in der Partei zu übernehmen. Wegen schlechter Umfragewerte gibt es aus der SPD-Basis Forderungen, die Parteichefs Baas und Klingbeil abzulösen. Trotz des historischen Wahldebakels der CDU setzt Parteichef und Kanzler Merz weiter auf den geplanten Reformkurs. Er hat auch ausgeschlossen, dass es in der CDU-Spitze eine Diskussion über seine politische Zukunft gegeben habe. David Riemer berichtet.
3: Merz steht nach den Wahlklatschen in Mecklenburg-Vorpommern, Berlin und vor zwei Wochen in Sachsen-Anhalt massiv unter Druck. Er selbst denkt nicht an Rücktritt, im Gegenteil, er will Regierungs- und CDU-Parteichef bleiben. Gut möglich, dass ihm die Union eine letzte Chance gibt, verlorenes Vertrauen zurückzugewinnen und die nötigen Reformen anzuschieben. Scheitert das Projekt, dürfte sein politisches Ende kaum noch zu verhindern sein.
0: Auf dem Münchner Oktoberfest ist es am Abend zu einem Unfall an einem Fahrgeschäft gekommen. Wie die Polizei erklärte, wurde ein Security-Mitarbeiter beim Freefall Tower Hangover eingequetscht und musste reanimiert werden. Er ist jetzt im Krankenhaus. Der Mann habe sich demnach in einem Bereich aufgehalten, in dem er sich nicht hätte aufhalten dürfen. Im großen Führungsmachtkampf beim Fußball-Weltverband zeigt sich FIFA-Chef Infantino erstmals gesprächsbereit für Reformen. In einem Brief an die Präsidenten der 211 Mitgliedsverbände kündigte der Schweizer eine unabhängige Überprüfung der FIFA-Governance sowie Gespräche über eine Stärkung der Entscheidungsprozesse an. Seine erneute Kandidatur als Präsident will er aber nicht zurückziehen. Und das trendet gerade online. Sängerin Sarah Connor und ihr Partner Florian Fischer haben sich getrennt. Auf Instagram schrieb die 46-Jährige, ihre Beziehung habe ihre Form verändert. Seit dem Frühjahr seien die beiden kein Ehepaar mehr, verstünden sich aber wieder sehr gut und teilten weiter die Wohnung. Connor erklärte, beide hätten keine neuen Partner und empfinden das neue Modell als befreiend. Das Antenne Bayern Verkehrszentrum. Wir wollen, dass ihr gut ankommt. Im Moment liegen uns keine Meldungen vor. Allen unterwegs eine gute und vor allem sichere Fahrt. Die neuesten Blitzer bayernweit nur bei uns. In Augsburg in der Hans-Böckler-Straße, in Aschaffenburg in der Hanauer Straße und in Passau im Ziegelstadel. Wenn ihr noch was habt, Staus oder Blitzer, meldet es uns immer gerne kostenlos unter der 0800 994 9000.
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2: Das Antenne Bayern Verkehrszentrum, wir wollen, dass ihr gut ankommt. Im Moment liegen uns keine Meldungen vor. Allen unterwegs eine gute und vor allem sichere Fahrt. Die neuesten Blitzer bayernweit nur bei uns, auf der B11 in Patersdorf, auf der B299 in Mitterteich und in Erding in der Anton-Bruckner-Straße. Wenn ihr noch was habt, Staus oder Blitzer, meldet es uns immer gerne kostenlos unter der 0800 994 9000.
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0: Das Antenne Bayern-Wetter. Trocken, locker bewölkt oder klar geht es durch die Nacht. In den Niederungen bildet sich Nebel bei Temperaturen zwischen 10 und 2 Grad. Tagsüber wechseln sich Sonne und mal mehr, mal weniger dichte Wolken ab. Dazu geht's rauf auf 13 bis 19 Grad. Ab dem Abend klart es auf, sodass uns nachts vielerorts die Sterne entgegenfunkeln. Der Mittwoch zeigt sich erneut sonnig bei ähnlichen Temperaturen. Am Donnerstag drücken Wolken, Schauer und Gewitter die Temperaturen nach unten.
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0: Mit Joshua Heise. Grüß Gott. Wer im Großraum Augsburg lebt, hatte im letzten Jahr mehr Geld im Portemonnaie. Das zeigen Zahlen der Bundesagentur für Arbeit. Bayern-Reporter Markus Pöpperl in Schwaben.
2: Hier in Augsburg lag das durchschnittliche Monatsbruttogehalt von Vollzeitkräften bei gut 4.500 Euro im Landkreis Eichach-Friedberg, dagegen bei rund 3.800. Ein Plus von über 4% gegenüber 2024. Männer verdienen im Schnitt mehr als Frauen und je nach Branche reicht die Spanne von eher niedrigen Löhnen im Gastgewerbe bis zu deutlich höheren Gehältern in der Metall- und Elektroindustrie.
0: In den Krankenhäusern soll künftig weniger Zeit für Formulare und mehr für die Patienten bleiben. Gesundheitsminister Linnemann fordert dafür weniger Bürokratie, mehr Digitalisierung und mehr Vertrauen in das Personal. Die Krankenhausgesellschaft unterstützt den Vorstoß. Viele Vorgaben würden vor allem zusätzlichen Papierkram verursachen, ohne die Versorgung zu verbessern. Bundeskanzler Merz will ein Gesetz gegen Vergesellschaftung vorantreiben. Nach dem Wahlsieg der Linken in Berlin sagte Merz, die Bundesregierung werde ein entsprechendes Verbot vorlegen.
3: Es geht vor allem darum, an die internationalen Investoren eine klare Botschaft zu senden, die da lautet, es gibt in Deutschland keine Enteignungen von privatem Eigentum. Das ist gerade für den Investitionsstandort Deutschland von größter Relevanz und deswegen machen wir dieses Gesetz.
0: Die Linke hatte im Wahlkampf in Berlin versprochen, sich für Vergesellschaftungen der Wohnungskonzerne stark zu machen. Tragischer Unfall auf dem Münchner Oktoberfest. Nachdem er von einer Gondel des Freefall Towers Hangover eingequetscht wurde, ist ein Mitarbeiter des Fahrgeschäfts im Krankenhaus an seinen schweren Verletzungen gestorben. Wie die Polizei mitteilte, wird zu den Umständen des mutmaßlichen Betriebsunfalls ermittelt. München geht mit Kiel in den Endspurt der nationalen Bewerbungsphase für die Olympischen Spiele. Sollte München den Zuschlag für Olympia bekommen, finden in Kiel die Segelwettbewerbe statt, hieß es in einer Mitteilung. Am Samstag entscheidet sich, wer als deutscher Kandidat für die Spiele 2036, 40 oder 44 ins Rennen geht. Neben München bewerben sich die Region Rhein-Ruhr und Berlin. Und das trendet gerade online. Nina Neuer ist zum allerersten Mal Mama geworden. Und nein, Manuel Neuer ist nicht wieder Papa geworden. Nina ist seine Ex-Frau, die immer noch seinen Namen trägt. Auf Instagram hat sie einige Fotos mit dem Kinderwagen veröffentlicht. Zum Vater ist nichts bekannt. Seit ihrer Trennung von Manuel Neuer 2020 lebt die 33-Jährige wohl auch nicht mehr in Bayern, sondern in Niedersachsen. Für die Fotos der frisch gebackenen Mama gibt's im Netz natürlich viele Likes und liebe Kommentare. Das Antenne Bayern Verkehrszentrum, wir wollen, dass ihr gut ankommt. Im Moment liegen uns keine Meldungen vor. Allen unterwegs eine gute und vor allem sichere Fahrt. Die neuesten Blitzer bayernweit nur bei uns, auf der B8 in Fürth, auf der B19 in Würzburg und in Gemünden am Main an der Mainleite. Wenn ihr noch was habt, Staus oder Blitzer, meldet es uns immer gerne kostenlos unter der 0800 994 9000.
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5: Das Antenne Bayern Verkehrszentrum, wir wollen, dass ihr gut ankommt. Im Moment liegen uns keine Meldungen vor. Allen unterwegs eine gute und vor allem sichere Fahrt. Die neuesten Blitzer bayernweit nur bei uns. In Nürnberg in der Emmy-Noether-Straße, in Starnberg in der Münchner Straße und in Kirchseeon in der Hauptstraße. Wenn ihr noch was habt, Staus oder Blitzer, meldet es uns immer gerne kostenlos unter der 0800 994 9000.
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0: Das Antenne Bayern-Wetter. Trocken, locker bewölkt oder klar geht es durch die Nacht. In den Niederungen bildet sich Nebel bei Temperaturen zwischen 10 und 2 Grad. Tagsüber wechseln sich Sonne und mal mehr, mal weniger dichte Wolken ab. Dazu geht's rauf auf 13 bis 19 Grad. Ab dem Abend klart es auf, sodass uns nachts vielerorts die Sterne entgegenfunkeln. Der Mittwoch zeigt sich erneut sonnig bei ähnlichen Temperaturen. Am Donnerstag drücken Wolken, Schauer und Gewitter die Temperaturen nach unten.
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0: Mit Joshua Heise. Grüß Gott. Die Freien Wähler geben ihren Traum vom Bundestagseinzug nicht auf. Um diesem Ziel näher zu kommen, eröffnen sie in wenigen Wochen eine Niederlassung im Berliner Regierungsviertel. Das hat Generalsekretär Voth angekündigt.
2: Wir wollen jetzt sozusagen Fuß fassen. Das ist das erste Mal, dass die Freien Wähler ernsthafterweise auf Berliner Boden auftauchen. Und das ist, glaube ich, eine Struktur, die jetzt anfängt und die immer größer werden wird und die aber auch unseren Anspruch deutlich macht, dass die Freien Wähler eben sagen, unser Platz ist in Berlin, deswegen sind wir Freien Wähler künftig in Berlin.
0: Ziel sei es, wettbewerbsfähig für die nächste Bundestagswahl zu sein, so Voth. Bei der letzten Bundestagswahl kam die Partei von Hubert Aiwanger auf 1,5%. Die Bundesregierung hat einen neuen Tankrabatt auf den Weg gebracht. Vom 1. Oktober bis zum Jahresende soll demnach die Energiesteuer auf Diesel und Benzin um 14 Cent pro Liter gesenkt werden. Mit der Mehrwertsteuer eingerechnet sollte tanken also bis zu 17 Cent günstiger sein. Ähnlich wie beim ersten Tankrabatt, den die Regierung wegen des Iran-Kriegs von Mai bis Juni eingeführt hatte. Die CDU Mecklenburg-Vorpommern